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2: Hallo und herzlich willkommen zu einer neuen Ausgabe. Heute gibt es also Platten, die vor 40 Jahren aktuell sind in der Schweizer Hitparade. Und das ist die erste, kommt von Julius and the News, Stuck with You.

Rosem Umland vor San Francisco kommt Julius and the News, dank mit Johann Kurt auf dem Platz 27 vor der Schweizer Hitparade vom 28. September 1986. Und aus dem Italo-Disco-Umfeld kommt die Band, die Studioband Fahrenheit 104, Highway to Freedom.

Die National Band der Single, die sind neu in der Schweiz-Hitparade Ende September 1986. Das erste Mal auf dem 22. Sandra mit High, High, High. Und auf dem 13. dann Sissy Catch Heartbreak Hotel.

Wir steigen die Top 10 von der Schweiz Hitparade vom 28. September 1986. Die Valerie Daw, das ist der Künstlername von der Monica Stucchi, einer italienischen Sängerin aus Mailand. Und ein wichtiger Punkt gilt zu erwähnen, bei der Valerie Daw ist später bekannt worden, dass sie bei den früheren Hits oft vor der Kamera auftreten ist, Songs aber nicht selber eingesungen hat. Neu in der Top 10 vor 40 Jahren in der Schweizer Hitparade. Von 13 auf 10, nämlich Valerie Daw, Lancelot. Und da singt sie dann tatsächlich selber.

Filmmusikus, Karate Kid, dritter Teil, Glory of Love, das ist der Peter Cetera gsi. Neu in der Top 10 von der Schweizer Hitparade vor 40 Jahren. Ja, und ebenfalls neu auf dem 7. Wieder die Filmmusik aus Top Gun, Danger Zone von Kenny Loggins.

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1: Es ist Punkt 8 am Sonntag, am 27. September 2026. Und am Mikrofon zu 2 Stunden Radio Monot Klassik begrüße ich sehr herzlich Stefanie Stamm. Zum Anfang der heutigen Sendung, wo ein Blick zum Himmel wirft, hören Sie vom Gustav Holst aus seiner Orchestersuite Die Planeten Opus 32 die drei Sätze Mars, Jupiter und Neptun. Ursprünglich als Werk für zwei Klavier in den Jahren 1914 bis 1916 komponiert, hat der Holst darauf aber für grosses Symphonieorchester arrangiert. Im letzten Satz Neptun kommt sogar ein sechsstimmiger Frauenchor zum Einsatz. Als sportromantische Programmmusik hat diese Komposition einen grossen Einfluss auf Filmmusik ausgeübt. Achten Sie sich auf die monumentalen Klänge und Klangeffekte und auf die reichen Klangfarben. Es spielen und singen die Berliner Philharmoniker und der Rundfunkchor Berlin unter der Leitung von Sir Simon Rattle.

Das ist vom Gustav Holst ein Auszug aus seiner Orchestersuite «Die Planeten» Opus 32 gewesen. So nämlich die drei Sätze Mars, Jupiter und Neptun im Jahr 2006 interpretiert von der Berliner Philharmoniker und dem Rundfunkchor Berlin unter der Leitung von Sir Simon Rattle. Wenn Sie jetzt die beiden Stichworte Filmmusik und Weltraum hören, haben Sie eine Idee, was wohl als nächstes kommt? Genau. John Williams und ein Auszug aus seiner gewaltigen Filmmusik zu Star Wars, wo ihren Anfang im Jahr 1977 genommen hat mit dem ersten Kinofilm Star Wars – Krieg der Sterne von George Lucas. Im Folgenden spielt das London Symphony Orchestra zusammen mit dem Skywalker Symphony Orchestra unter dem John Williams zuerst Titelmelodie, dann Throne Room und Finale und schließlich ein Liebesthema Across the Stars.

hörten Sie vom John Williams aus seiner Star Wars Filmmusik Titelmelodie, den Throne Room und Finale und schließlich ein Liebesthema Across the Stars, gespielt vom London Symphony Orchestra und dem Skywalker Symphony Orchestra unter dem John Williams in den Jahren 2002 und 1990. Der John Williams, der das Jahr 94 Jahre alt geworden ist, hat unzählige Filmmusik-Hits geschrieben. Und so fliegen wir jetzt von Star Wars weiter zu E.T. von Steven Spielberg aus dem Jahr 1982. Und das mit dem Flying Theme in einer Interpretation von der Berliner Philharmoniker unter John Williams.

nach dem Flying Team aus E.T. von John Williams 2022, gespielt von der Berliner Philharmoniker unter der Leitung des Komponisten, gehen wir zurück in die klassische Musik. Und zwar zum Richard Strauss und seiner symphonischen Dichtung, also Sprach Zarathustra, Opus 30 aus dem Jahr 1896. Aber auch die ist Filmmusik geworden, so nämlich zum Stanley Kubricks Monument aus dem Jahr 1968, 2001, A Space Odyssey. Nach dem weltberühmten Prälude, dem Sonnenaufgang, folgen die 8 weiteren Sätze von den Hinterwäldlern, von der grossen Sehnsucht, von den Freuden und Leidenschaften, das Grablied von der Wissenschaft, der Genesende, das Tanzlied, das Nachtlied und schließlich das Nachtwandlerlied. Es spielt einmal mit Berliner Philharmoniker unter dem Herbert von Karajan.

0: Das ist vom Richard Strauss seine epische symphonische Dichtung, also Sprach Zarathustra Opus 30, 1973 aufgenommen von der Berliner Philharmoniker unter der Leitung von Herbert von Karajan.
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0: Heute, ein bisschen später wie sonst, der Jingle zu der zweiten Stunde Radio Monat Klassik, in dieser Zeit noch immer Stefanie Stamm begleitet. 3 Jahre nach dem Richard Strauss im Werk, also Sprach Zarathustra, hätte Arnold Schönberg noch in seiner ersten tonalen Kompositionsphase sein Streichsextett Opus 4 «Verklärte Nacht» erschaffen. Nach einem Gedicht von Richard Demel, wo da heisst in der ersten Strophe: Zwei Menschen gehen durch kalten, kalten Hain. Der Mond läuft mit, sie schauen hinein. Der Mond läuft über hohe Eichen. Kein Wölkchen trübt das Himmelslicht, in das die schwarzen Zacken reichen. Die Stimme eines Weibes spricht. In der 1943 revidierten Fassung für Streichorchester hören wir im Folgenden den ersten Satz Grave, interpretiert von der Berliner Philharmoniker unter der Leitung von Herbert von Karajan.

0: So eben verklungen ist der erste Satz, Grave. Aus der zweiten Streicherischer Fassung, aus der verklärten Nacht von Arnold Schönberg, im Jahr 1974 eingespielt von der Berliner Philharmoniker mit dem Herbert von Karajan am Dirigentenpult.
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0: «1887» hätte Gabriel Fauré seine wunderbar schwebende und traumhafte Pavane Opus 50 geschrieben. Zuerst für Klavier, nachher für Orchester mit optionalem Chor. Die Fassung interpretiert jetzt das Boston Symphony Orchestra und der Tanglewood Festival Chorus unter der Leitung von Seiji Ozawa.

0: Gehört haben Sie vom Gabriel Fauré seine Pavane Opus 50 für Orchester und Chor, 1987 aufgenommen vom Boston Symphony Orchestra und dem Tanglewood Festival Chorus unter der Leitung von Seiji Ozawa.
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0: Noch geht die Sendung knapp 20 Minuten, wodurch wir also nochmal Zeit für weitere Filmmusikklassiker von John Williams haben. Zuerst hören Sie ein Thema aus dem Film Schindlers Liste aus dem Jahr 1993, ebenfalls unter der Regie von Steven Spielberg. Es spielt der Violinist Israk Perlman, der vom Boston Symphony Orchestra begleitet wird. Dirigent ist der John Williams.

Das ist ein Thema aus Schindlers Liste, 1993 als originale Filmmusik eingespielt von Giga Israk Perlmann und dem Boston Symphony Orchestra unter dem John Williams. Im gleichen Jahr wie Schindlers Liste hatte Tausendsassa Steven Spielberg auch bei Jurassic Park Regie geführt und auch da hat der andere Hansdampf John Williams die Filmmusik dazu beigesteuert. Wir hören zuerst das Thema und dann Journey to the Island, interpretiert von der Hollywood Studio Symphony unter der Leitung von John Williams.

So eben verklungen sind aus der Jurassic-Filmmusik von John Williams ein Thema und Journey to the Island 1993, gespielt von der Hollywood Studio Symphony unter dem John Williams. Jetzt ist es 2:02 und sogar die heutige Radio Mono-Sendung wieder ihrem Ende zu. Sie hören gerade nachher die internationalen und nationalen News, dann die Sendung unterwegs und schließlich es im Vormittag mit dem Nicolas Valero und dem aktuellen Abstimmungsresultat. Das wär's also gewesen für heute. Ich wünsche Ihnen hoffentlich weiterhin schönen Sonntag und bis bald, wenn es wieder heisst Radio Mono Klassik. Am Mikrofon verabschiedet sich Stefanie Stamm.

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1: Am Mikrofon Sarina Zengerle. Die Schweizer Stimmbevölkerung entscheidet heute über zwei Volksbegehren: die Neutralitätsinitiative und die Ernährungsinitiative. Erstere fordert eine Verankerung der Schweizer Neutralität in der Verfassung und eine Einschränkung von Sanktionen. Gemäss den jüngsten Umfrageergebnissen dürfte das Anliegen, das vor allem von der SVP unterstützt wird, es heute an der Urne schwer haben. Ähnlich ist auch die Ausgangslage bei der Ernährungsinitiative. Diese verlangt die Förderung von pflanzlichen Lebensmitteln und ein Selbstversorgungsgrad von mindestens 70%. Unterstützt wird die Initiative von keiner der grossen Parteien. Die ersten Ergebnisse sind nach 12 Uhr zu erwarten. Zehntausende Menschen haben gestern in Madrid für das Recht auf Wohnen und gegen Zwangsräumungen protestiert. Auslöser für die Proteste war die Zwangsräumung einer 87-jährigen Frau aus ihrer Wohnung in Madrid, aus der sie nach einem Besitzerwechsel nach 70 Jahren ausziehen sollte. Die Proteste standen deshalb auch unter dem Motto «Ni una Mari Carmen más», keine weitere Mari Carmen. Konkret forderten die Demonstrierenden die automatische Verlängerung von Mietverträgen und eine Einfrierung von Mietpreisen. Der Chat-GPT-Entwickler OpenAI hat das Training seiner KI-Modelle bis auf Weiteres ausgesetzt. Grund dafür ist ein erneuter Zwischenfall, bei dem es ein neues KI-Modell geschafft hat, Antworten von einem externen Chatbot zu bekommen. Dies, obwohl die KI eigentlich keinen Internetzugang haben sollte. Die Software habe jedoch eine Lücke in den Netzwerkeinstellungen ausgenutzt, das berichtet OpenAI in einem Blogbeitrag. Der Zwischenfall ist nur der neueste in einer Reihe von Hacking-Aktivitäten der OpenAI-Software. Unter anderem war diese Woche publik geworden, dass die KI in eine australische Regierungswebseite eingedrungen war. Und noch eine weitere Meldung aus dem Sport: Fußball. Das Schweizer Nationalteam überzeugt beim ersten Auftritt nach der WM. In Nordmazedonien gewinnt die Mannschaft von Trainer Murat Yakin zum Auftakt der Nations League 3:0. Zum Mann des Spiels wurde Zeki Amduni, der Stürmer, der als Ersatz für Brelembolo und mit Granit Xhakas Nummer 10 auf dem Rücken spielte, erzielte nach seiner Vorlage für Freuler 2 Tore selbst. Weiter geht es für die Schweiz am Dienstag mit dem Auswärtsspiel gegen Schottland, das zum Auftakt gegen Slowenien 0:0 spielte.
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3: In der Region Schaffhausen gibt es heute noch mal ein richtig sommerliches Herbstwetter. Es ist heute warm und sonnig mit viel blauem Himmel. Die Temperatur erreicht am späteren Nachmittag bis um die 26 Grad in der Region.

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0: 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Herzlich willkommen am letzten Sonntag im Monat zur Unterwegssendung, einem kirchlichen Magazin bei Radio Munut. Durch die kommende Stunde begleitet sie Nathalie Delisa
1: und Doris Brodbeck. Wir zeigen Ihnen mit drei Berichten, mit was sich die Kirchen in der Region Schaffhausen befassen. Sie können uns auch gerne direkt ansprechen über ein E-Mail an studio@radiomonat.ch.
0: Nächstes Jahr findet am Weekend vom 3. und 4. Juli 2027 der Gedenkanlass 500 Jahre Schlatermer Bekenntnis statt. Die Vorbereitungen haben schon angefangen und eine eigene Homepage ist online. Im Rahmen dieses Fest wird herzlich zu einem gemeinsamen, offenen Gottesdienst eingeladen und zur Feier des Tages wird auch ein Denkmal eingeweiht. Was es mit dem Schlatermer Bekenntnis auf sich hat und wieso sogar Gäste aus Kanada, den USA, Holland und Deutschland daran teilnehmen, hat mir der OK-Präsident und stolze Schlatermer Dominik Brasser erzählt. Mehr dazu im dritten Beitrag von der kommenden Stunde. Etwa am 20 vor.
1: Vor bereits 20 Jahren ist Schaffhausen eine Initiative entstanden, die für das Zusammenleben in diesem beschaulichen Städtchen am Rhein viel beigetragen hat. Am Anfang ist eine Idee gestanden und Dandy Kuenz hat mit dieser Idee zu tun gehabt. Heute ist er Leiter vom Kantonalen Sozialamt und erzählt uns gerade mehr darüber. Vor 20 Jahren ist nämlich der Verein Schaffhauser Menschenrechtstag gegründet worden. Mehr dazu im zweiten Beitrag von der kommenden Stunde, etwa am 20 ab.
0: Am vergangenen Samstag hat in der reformierten Stadtkirche St. Johann ein Enchanté-Chorfest stattgefunden. Unter dem Titel «Meine Freude lockst du hervor», angelehnt an Psalm 100, haben sich 7 Chöre aus Schaffhausen und Umgebung zu einer grossen gemeinsamen Mitsing-Feier versammelt. Im Vorfeld zum gemeinsamen Singtag habe ich den Kirchenmusiker und Chorleiter vom Anlass, Christoph Honecker, getroffen und mit ihm über die Entstehung des Chorfest, die teilnehmenden Chöre und die Besonderheit des Enchanté geredet. Mehr dazu im ersten Beitrag nach dem ersten Stück Musik.

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0: 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Am vergangenen Samstag hat in der reformierten Stadtkirche St. Johann ein Enchanté-Chorfest stattgefunden. Unter dem Titel «Meine Freude lockst du hervor», angelehnt an Psalm 100, haben sich 7 Chöre aus Schaffhausen und Umgebung zu einer grossen, gemeinsamen Mitsing-Feier versammelt. Im Vorfeld zum gemeinsamen Singtag habe ich den Kirchenmusiker und Chorleiter vom Anlass, Christoph Honecker, getroffen und mit ihm über die Entstehung des Chorfest, die teilnehmenden Chöre und die Besonderheit des Enchanté geredet. Willkommen bei der Sendung «Unterwegs» bei Radio Munot, Kirchenmusiker Christoph Honecker. Wer ein bisschen recherchiert, sieht schnell. Ein Enchanté, gemeinsam singen in der Kirche, ist nicht nur ein Anlass hier bei uns in Schaffhausen und Umgebung, sondern eine nationale Initiative von der reformierten Kirche in der ganzen Deutschschweiz. Erzähl gerne mehr davon.
2: Aktuell tun beide Kirchen, die katholische Kirche und die reformierte Kirche, an ihren Gesangbüchern respektive ihrer Erneuerung arbeiten. Unsere Gesangbücher sind Ende 90er Jahre rausgekommen, das KG, katholisches Gesangbuch, und das RG, das reformierte Gesangbuch. Die katholische Kirche ist aktuell dran, ein neues Buch aufzusetzen, das auch als Buch erscheint. Und dann gibt es aber einen grossen digitalen Überbau, wo dann ganz viele Lieder noch greifbar sind. Die reformierte Kirche hat sich entschlossen, ihr Gesangbuch noch ein bisschen zu behalten, ist aber beim digitalen Überbau auch dabei. Der ist voll ökumenisch und wird von beiden Kirchen gemeinsam entwickelt. Dazu tut die reformierte Kirche mit dieser Enchanté-Initiative national den Gesang fördern. Das ist eigentlich der Grund für den Anlass.
0: Welche Chöre aus Schaffhausen und Umgebung machen am Chorfest mit?
2: Wir sind total 7 Chöre. Es sind 4 reformierte Chöre. Der Kirchenchor La Capella Schaffhausen, der Kirchenchor Wilchingen, Behringen und die Neuhauser Kantorei. Dann von katholischer Seite, ja, für das Zeichen meine 3 Chöre. Es sind das Choria Singers, der St. Peter Chor und der Kirchenchor Santa Maria St. Konrad.
0: Welche Rolle spielt die Ökumene dabei? Und was bedeutet sie dir persönlich?
2: Ich freue mich ganz besonders, dass wir an diesem Chorfest Chöre von der reformierten Kirche und von der katholischen Kirche versammeln können. Ich finde, Musik ist für mich etwas per se Ökumenisches. Geistliche Musik ist für mich nicht an eine Konfession gebunden. Für mich ist es auch, hat das auch Zukunftsaspekt. Das heisst, ich denke, Zusammenarbeit im ökumenischen Bereich in den verschiedensten Sachen, auch auf der gottesdienstlichen Ebene ganz generell, wie wir es da seit vielen Jahren praktizieren, aber auch auf der musikalischen Ebene, ist etwas, das sehr zukunftsträchtig ist und mich persönlich sehr erfüllt.
0: Du hast jetzt die Zukunft schon angesprochen und hast 30-jährige Erfahrung im Gründen, Begleiten und Entwickeln von Chören. Wie entwickelt sich deiner Einschätzung nach der Chorgesang in Zukunft?
2: Ich denke, dass in Zukunft einerseits das Projektmäßige wird da Bedeutung gewinnen. Das entspricht offenbar ein bisschen mehr der heutigen Zeit als Mitgliedschaft in einer festen Gruppe, in einem Verein, in einem Chor. Bei uns auf der katholischen Seite der Stadt Schaffhausen wird es so sein, dass wir ab Januar werden die musikalische Arbeit vom St. Peter Chor und vom Kirchenchor Santa Maria St. Konrad zusammenlegen und gemeinsam zu einem grossen, schönen Chor werden. Bedingt ist das natürlich durch eine schwindende Mitgliederzahl und auch ein zunehmendes Alter der einzelnen Sängerinnen und Sänger.
0: Wie wird da von den Sängerinnen und Sängern aufgenommen, dass es da Veränderungen gibt und dass sie sich auch auf die dürfen und vielleicht sogar müssen einstellen?
2: Das ist unterschiedlich aufgenommen worden. Für eine grosse Zahl, und das ist die Mehrheit, ist das ein Vorgang, mit dem man sich befassen, abfinden oder wo man es vielleicht sogar gut findet. Es hat auch einen Teil gegeben, wo es einen gewissen Prozess gebraucht hat, bis sie sich haben können mit so einem Vorgang einverstanden erklären.
0: Zum Schluss darfst du dir gerne ein Stück aussuchen, wo wir im Anschluss an das Interview gerne werden für dich spielen.
2: Da nehme ich doch gerade gerne ein Lied, das wir dann am Chorfest singen, in dieser Mitsing-Feier. Der Titel ist Der Blick geht nach oben vom Jan Primke. Das ist ein Lied, das eher aus dem Lobpreisbereich kommt. Wir haben ja dem Chorfest ein bisschen beides abgedeckt. Einerseits so ein bisschen das neue geistliche Lied, das wir auch im Sinn von einem offenen Singen mit dem ganzen Publikum werden machen. Und andererseits die leicht moderne Kantate vom Traugott Fünfgeld. Meine Freude lockst du hervor.
0: Danke für das Gespräch, Kirchenmusiker Christoph Honecker. Für die Zukunft und weitere Sing- und Chorprojekte wünsche ich dir und allen Musikbegeisterten alles Gute. Die Frage fürs Unterwegs hat gestellt Nathalie Delisa.

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2: Vor bereits 20 Jahren ist Schaffhausen eine Initiative entstanden, die für das Zusammenleben in diesem beschaulichen Städtchen am Rhein viel beigetragen hat. Am Anfang ist eine Idee gestanden und der Andi Kuenz hat mit dieser Idee zu tun gehabt. Heute ist er Leiter vom Kantonalen Sozialamt und erzählt uns gerade mehr darüber. Vor 20 Jahren ist nämlich der Verein Schaffhauser Menschenrechtstag gegründet worden. Andi Kuenz, was ist das für eine Zeit gewesen vor 20 Jahren? Wie hat man sich damals Schaffhausen gefühlt und was hat sie bewegt damals?
3: Ja, es war so ein bisschen die Zeit gewesen, nach 9-11, dann die Amerikaner, die in Afghanistan eingefallen sind, später dann auch im Irak. Man hat aus den Medien erfahren von den CIA-Gefängnissen und anderen Menschenrechtsverletzungen. Vielleicht auch ein bisschen heute, wo man sich fragt, wie stark sind denn die Menschenrechte wirklich verankert? Wie können wir uns dafür stark machen? Und gleichzeitig aber auch der Blick nach innen, die Feststellung, ja, wir reden gerne von Menschenrechten und werfen den Blick gerne ins Ausland. Aber wie steht es denn eigentlich da in der Schweiz, auch in Schaffhausen um die Menschenrechte? Und da war eigentlich die Hauptmotivation, um das aufzugreifen, um den Menschenrechten Durchsetzung zu helfen und auch um eine Koalition bilden von Organisationen und Einzelpersonen, die sich für das Thema stark machen.
2: Wie sind Sie denn vorgegangen, um in dieser Situation Schaffhauser Menschenrechtstag ins Leben zu rufen?
3: Also ich bin nicht der einzige Initiant. Der Vater Anton Pall war so mein Mitstreiter. Da ist die Idee so das erste Mal geboren. Wir haben die zuerst sozusagen unter uns ausgebrütet und dann relativ bald an die frische Luft gehängt. Das heisst, wir haben Organisationen, die wir kennt haben und in dem Menschenrechtsbereich tätig sind, eingeladen. Das war im Herbst 2005, wo wir zu einer ersten OKA-Sitzung eingeladen haben. Wir waren sehr positiv überrascht, dass dort über 50 Organisationen vertreten waren. Das heisst, wir haben wenig Energie gebraucht, um die Organisationen und Mitstreiter zu überzeugen, dass das eine gute Sache ist, sondern es war, glaube ich, ein allgemeiner Konsens, der Bedarf. Und wir haben uns sehr schnell dann dürfen über das Wie unterhalten. Also wie wollen wir das umsetzen? Wer trägt was mit? Was wollen wir organisieren? Und vor allem auch, wie finanzieren wir es?
2: Ja, und dann haben Sie losgelegt. Wie hat das Konzept in diesen ersten Jahren funktioniert? Wie haben Sie den Schaffhauser Menschenrechtstag gestaltet und entwickelt?
3: Ja, es hat gelebt von dem Engagement von den verschiedenen Organisationen, die sich daran beteiligt haben. Weil die alle Lust hatten, um etwas zu organisieren, ist einfach auch sehr schnell klar geworden, dass es eine grosse Geschichte gibt. Wenn man sagt, 15 Organisationen und jede veranstaltete Veranstaltung, dann sind wir schon bei einem zweiwöchigen Veranstaltungsprogramm. Und das war eben auch gewesen. Wir haben damals auch noch Geld bekommen vom Bund, wo das Vorhaben unterstützt hat. Im Sinne von einer Initialisierung haben wir zusätzliche Mittel bekommen. Wir haben auch am Anfang natürlich zusätzlich Aufwand gehabt, ein Logo erarbeiten, ein Programm gestalten, wo wir nachher in den Folgejahren haben können, darauf aufbauen. Aber ich glaube wirklich, es war am Anfang auch so die Lust gewesen, um jetzt nicht etwas ganz Kleines zu machen, sondern mit der Größe der Veranstaltung dem wichtigen Thema auch Gewicht geben.
2: Gibt es auch noch so Highlights, die Ihnen immer noch in Erinnerung sind?
3: Ja, also es ist uns gelungen, um ab und zu auch Prominenz auf Schaffhausen zu holen. Ich mag mich sehr gut erinnern an den Abend mit der damaligen Bundesrätin Micheline Galmiret, die auf Schaffhausen kam. Es war proppenvoll. Die Veranstaltung mit dem Arnold Hottinger oder auch Dr. Sima Sama, wo wir über die Connection von der Afghanistan-Hilfe auf Schaffhausen holen konnten. Damals noch auch in Afghanistan sehr aktiv für die Menschenrechtssache unterwegs. Und es ist einfach schön, es macht ja auch die Veranstaltung nicht wertvoller wie die anderen, wie kleinere, aber es hilft natürlich, wie das Publikum zu erweitern, von Leuten, die jetzt vielleicht nicht nur wegen dem Thema kommen, aber vielleicht auch wegen der Person, die die Botschaft mitträgt. Und das hat auf jeden Fall geholfen, auch so eine gewisse Breite zu finden und Leute außerhalb so ein bisschen von unserem Kuchen können ansprechen.
2: Kann ich noch etwas zur Finanzierung fragen? Am Anfang haben Sie Bundesgelder gehabt, Sie haben aber auch die Schaffhauser Unterstützung gefunden.
3: Ja, genau. Also die Kirchen sind sicher ganz ein wertvoller Partner gewesen, auch in der Finanzierung, die beiden Landeskirchen und der Kanton Schaffhausen, wo so ein bisschen die Grundfinanzierung mitgetragen hat. In dem ersten Jahr haben wir eben noch zusätzliche Mittel gehabt. Dort haben wir ein Budget von über 30'000 Franken gehabt. Das hat dann zunehmend abgenommen. Wir konnten dann auch mit weniger Geld auskommen.
2: Ja, jetzt ist ja 20 Jahre Schaffhauser Menschenrechtstag gefeiert worden im August. Sie sind dabei gewesen bei dem Fest. Wie hat es Ihnen gefallen?
3: Ja, es war ein mega schönes und würdiges Fest. Es hat die Vielfalt auch abgebildet. Das Wetter hat auch unsere Karten gespielt. Also es war wirklich ein schönes Fest, wo so die Begegnung, die stattgefunden hat an den Tisch, aber auch über den Magen, wo funktioniert hat. Migrantische Organisationen, die dabei waren, Musik. Und ich denke, das war auch irgendwie immer auch ein Credo gewesen, ein bisschen Schwere vom Thema, eine Art das Gesellige und das Schöne, auch vor allem das Miteinander, auch pflegen. Und ich glaube, das ist an dem Anlass auf dem Mosengarten ganz gut gelungen.
2: Es hat mich auch ein bisschen erinnert an die Flüchtlingstage, die ja auch unter den Schaffhauser Menschenrechtstagen unter ihrer Leitung gelaufen sind. Wie war das damals gewesen?
3: Ja, die Parallele habe ich auch gespürt. Nicht zuletzt auch eben durch die migrantische Bevölkerung, die mit da ist. Und ja, Schaffhausen ist klein. Es sind dann am Schluss immer auch ein bisschen ähnliche Mitstreiter, Mitstreiterinnen, die in unterschiedlichen Formaten, aber für das gleiche Ziel tätig sind. Und von dem her ist es so ein bisschen wie eine Klassenzusammenkunft. Das ist vielleicht der falsche Begriff, aber es war so ein schönes Wiedersehen mit alten, in Anführungszeichen, Mitstreiter und Mitstreiterinnen, wo man sich zum Teil auch ein bisschen aus den Augen verloren hat. Und man hat können fragen, wie geht es dir und was machst du?
2: Ja, danke vielmals für das Gespräch, Andi Kuenz, Gründer von der Schaffhauser Menschenrechtstage und heute Leiter vom Kantonalen Sozialamt. Ich darf Sie aber noch eine Frage stellen nach einem Musikwunsch. Was dürfen wir für Sie spielen?
3: Ich hätte keinen spezifischen Musikwunsch, aber wenn ich etwas darf wünschen, dann vielleicht ein Lied von Bob Marley. Gefällt mir und eben ist vielleicht so ein Bruch zu dem, was ich vorher gesagt habe. Und ich glaube, man braucht auch immer, wenn man sich auseinandersetzt mit solchen schweren Themen, wo viel Leid dahinter steckt, auch einen Ausgleich. Und das ist für mich unter anderem auch die Musik.
2: Wir hören also im Anschluss zu dem Beitrag der Bob Marley. Ich habe das Stück «Survival» von ihm ausgelesen. Er erzählt dort von afroamerikanischen Menschen, die viel leiden mussten, aber sie sind stolz darauf, dass sie überlebt haben. Sie sind Überlebende. Und in zwei Strophen macht der Bob Marley auch einen Vergleich mit der Bibel und erinnert an Daniel und seine Freunde, die sowohl die Löwengrube wie auch den feurigen Ofen überlebt haben. In einer Zeit von grosser Unsicherheit, schon damals beim Bob Marley, sind die Menschen stolz, überlebt zu haben. Zuerst darf ich aber noch kurz vor den folgenden Jahren erzählen. Ich habe die Anfänge der Schaffhauser Menschenrechtstage miterlebt und habe dann auch im Team mitgemacht, wo 2014 die Leitung der Schaffhauser Menschenrechtstage übernommen hat. Wir waren ein Dreierteam, Michael Streif, Anna Biermann und ich, und haben uns überlegt, was wir in Zukunft machen können und haben gedacht, wir wollen auf Begegnung und Menschenwürde setzen. Wir haben uns so ganz grosse Feste nicht mehr zutraut, aber wir haben gefunden, Begegnung und Menschenwürde, das wollen wir ins Zentrum rücken und haben passende Formen dafür überlegt. So hat es Kunstausstellungen gegeben, wir haben auch Unterrichtsklassen dafür versucht anzusprechen, wobei wir vor allem bei den Klassen vom SH und von Integres Erfolg haben und auch Ausstellungen im BBZ, im Berufsbildungszentrum, haben können zeigen. Wir haben auch interreligiöse Feiern zum Menschenrechtstag und zum Ukraine-Krieg dürfen anstoßen und begleiten und haben jetzt ein neues Format «Zeit für Frieden» entwickelt, wo einmal im Monat am Donnerstag um 17:30 im St. Johann Zeit gibt für verschiedene Gruppen, um etwas beitragen zum Thema Frieden. Ein weiteres besonderes Ereignis war das Erzählcafé im Zusammenhang mit der Ausstellung «Unerhört» zu 50 Jahren Frauenstimmrecht, wo wir uns in der Halle von der Kammgarn am Abend im November 2021 anschliessen durften. Und so konnten Migrantinnen und Migranten, aber auch anderen Menschen zuhören, die Ausgrenzung erleben. Ein grosser Erfolg ist auch jeweils das interkulturelle Fest zum Internationalen Frauentag. Wir haben es bereits 2013 im Fronthauskeller gestartet, damals auch mit prominenten Gästen. So sind die damalige Regierungspräsidentin Rosemarie Wittmer-Gisel dabei gewesen und von den beiden Landeskirchen auch Vertretungen mit Grußwort. Später haben wir dann in die Räume der Zwinglikirche oder auch im Kirchgemeindehaus in Neuhausen können wechseln und haben dort passende Räume gefunden für die jährlich rund 100 Frauen mit Kind. Essen und mitgebrachte Desserts, interkulturelle Musik zum Tanzen gehören jedes Mal dazu. Und die Männer helfen uns unterdessen auch beim Einrichten und Aufräumen. Was mich besonders stolz macht, ist unser Stadtrundgang, wo vorläufig aufgenommene Flüchtlinge aus Eritrea von ihren Alltagsproblemen mit dem Aufenthaltsstatus berichtet haben. Unterdessen ist immerhin eine beschwerliche Regelung mit der jährlich befristeten Autonummer im Kanton Schaffhausen abgeschafft worden und das Bundesgerichtsurteil gibt auch Hoffnung auf mehr. dass die sonst gut integrierten jungen Eritreer durch unser Ohr auch von der Politik bekommen haben, zeigt mir, dass wir mit offenen Begegnungen und Gesprächen etwas zum Guten verändern können. Schließlich haben wir am Flüchtlingstag, diesen Juni, einen gut besuchten Kochworkshop in der Nachbar in der Stahlgüsserei angeboten, der ebenfalls gute Gespräche mit Migrantinnen und Migranten ermöglicht hat. Und ganz besonders war, dass wir im August das 20-Jahr-Jubiläum als Jubiläumsfest im Mosengarten feiern. Band Sasa und Sympathic mit Rap Kids und weitere Rapperinnen und Rapper sowie mehrere Tanzgruppen haben zu guter Stimmung beigetragen und natürlich auch das Essen aus den verschiedenen Kulturen, afghanisch, kurdisch, ukrainisch und eritreisch und ein Dessert-Buffet auf latinamerikanisch. Bei diesem Fest ist unser Team stark unterstützt worden von der Juma-Klasse vom SAH. Jumas, das sind junge, unbegleitete, minderjährige Asylsuchende, die zu uns kommen und besondere Begleitung brauchen. Sie haben tatkräftig mitgeholfen bei diesem Fest. Und jetzt bin ich gespannt, wie es weitergeht mit dem Schaffhauser Menschenrechtstag und was für Ideen wir noch werden entwickeln und wer zu uns wird stoßen. Der Bericht fürs Unterwegs bei Radio Mono zusammengestellt hat Doris Brodbeck. Und jetzt hören wir den Bob Marley mit Survival.

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1: 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Nächstes Jahr findet am Weekend vom 3. und 4. Juli 2027 der Gedenkanlass 500 Jahre Schlatermoor Bekenntnis statt. Die Vorbereitungen haben schon angefangen und eine eigene Homepage ist online. Im Rahmen von dem Fest wird herzlich zu einem gemeinsamen, offenen Gottesdienst eingeladen und zur Feier des Tages wird auch ein Denkmal eingeweiht. Was es mit dem Schlatermoor Bekenntnis auf sich hat und wieso sogar Gäste aus Kanada, den USA, Holland und Deutschland daran teilnehmen, hat mir der OK-Präsident und stolze Schlatermoor Dominik Brasson erzählt. Willkommen bei der Sendung «Unterwegs» bei Radio Munot. Im nächsten Sommer feiert man in Schlaten 500 Jahre Schlatermoor Bekenntnis. Die Einheimischen schauen also mehrere Jahrhunderte zurück. Für viele Menschen heute im Kanton Schaffhausen ist dieser Teil der Geschichte ganz in Vergessenheit geraten. Der Verein für Heimatkunde Schleitheim organisiert darum einen Gedenkanlass. Dominik Brasson, was ist da vor 500 Jahren genau passiert?
2: Vor 500 Jahren, am 24. Februar 1527, ist das gewesen, hat es in Schleitheim eine geheime Versammlung gegeben. Und zwar ein paar Täuferführer haben sich hier getroffen, um miteinander besprechen, wie es mit den Täufern, mit den Wiedertäufern soll weitergehen. Weil ein bisschen mehr als einen Monat vorher hat man in Zürich der Manz Felix ertränkt wegen Täuferei. Und das war ganz sicher gefährlich gewesen. Und darum hat man einen Ort gewählt, wo weg von der grossen Stadt ist und wo es ziemlich sicher auch Sympathie gehabt hat für Täufer. Und darum ist man da, hat man sich in Schleitheim getroffen.
1: Und was ist da dabei rausgekommen, das Schleitheim?
2: Das sind 7 Regeln gewesen, die man da abgemacht hat unter den Täufer. Die wichtigste ist sicher die von der Taufe. Man hat abgemacht, dass nur noch erwachsene Leute getauft werden. Und zwar erst dann, wenn sie Taufe begehrt haben. Also sie müssen das wählen, die Taufe, und auch vorher ausgebildet sein, dass sie genau wissen, was eine Taufe ist. Das war eine Regel gewesen. Und diese Regel ist auch ganz extrem kritisiert worden von den Reformierten in diesem Gebiet, aber in anderen Gebieten auch von den Katholiken bekämpft worden. Eine zweite wichtige Regel ist das mit dem Schwören. Man hat nicht mehr wollen schwören, weil man das nur vor Gott tut, aber nicht vor Menschen, war ihre Regel gewesen. Auch das ist natürlich da bei der herrschenden Klasse, in unserem Fall vor allem bei der Stadt Schaffhausen, nicht gut angekommen, weil die haben nach wie vor wollen, dass ihre Leute ihnen Treue schwören, und das haben die Täufer nicht mehr wollen.
1: Gibt es noch eine andere wichtige Regel, die beschlossen worden ist?
2: Die dritte wichtige Regel ist die Regel vom Schwert. Sie haben nicht mehr wollen Kriegsdienst leisten, also Militärdienst verweigern, würde man heute sagen. Das ist natürlich auch hochbrisant gewesen, weil wenn da die ganze Bevölkerung mitgemacht hätte bei den Täufern, dann wäre niemand mehr für sie Kriegsdienst leisten. Das heisst, die Stadt Schaffhausen hätte sich dann nicht mehr wehren können. Und darum haben die Täufer dann angefangen, immer stärker bekämpfen.
1: Wie wichtig sind diese 7 Schleitheimer Artikel fürs heutige Schlaten?
2: Das Schleitheimer Bekenntnis hat eigentlich für die Schleitheimer überhaupt keine Bedeutung, weil das geht nur Täufer an und wir haben schon lange keine Täufer mehr da. Aber es gibt schon einen Aspekt, der wichtig ist. Damals sind auch Schleitheimer Familien von der Schaffhauser Regierung hier geplagt worden. Und wir haben es geschaut, kommen fast alle alten Schleitheimer Geschlechter kommen vor, also haben Verbindungen zu den Täufern. Stamm, Bechtold, Meier, Vogelsanger etc. Also praktisch aus jeder Familie hat es Täufer gegeben und die hat man schlussendlich geplagt. Sie haben sich müssen bekehren, sie müssen wieder rufen in der Kirche, haben sie müssen öffentlich bekannt geben, dass sie wieder zum, ja, deutsch gesagt, normalen Glauben zurückgefunden haben. Und sonst hat man es vertrieben. Das ist schon dicke Post.
1: Das habe ich auch nicht gewusst, dass da ganze Familien wegen ihrem Glauben vertrieben worden sind. Dann hat das Schleitheimer Bekenntnis doch eine historische Bedeutung fürs heutige Schleitheim. Wie ist es denn aktuell? Merken die Schleitermann heute noch etwas davon?
2: Alle paar Wochen kommt da Agar an das Schleitheim mit meistens Gruppen, organisierte Gruppen von Mennoniten. Die kommen eigentlich schauen, wo das die Regeln geschrieben worden sind, die für sie heute noch wichtig sind. Und ich habe schon Mennoniten getroffen in Zürich. Die wissen, wo Schleitheim ist. Und viele von denen sind schon da gewesen. Also das Schleitheim hat sich in den letzten 25 Jahren zu einem kleinen Besuchsort entwickelt, wo Mennoniten mal gewesen waren. Und das ist schon noch spannend. Und darum hat es auch mit uns Schleitheimer zu tun.
1: Was wollen die Schleitheimer mit dem geplanten Gedenkanlass erreichen?
2: Das Hauptziel von dem Jubiläumsanlass 500 Jahre Schleitheimer Bekenntnis ist, dass man mal die Leute, die von weit her kommen, auch einmal kennenlernt. Die kommen zu Schnuffer eine Stunde oder zwei auf Schleitheim und staunen und schauen und dann fahren die wieder ab. Aber wir wollen auch mal, dass Schleitheimer mehr wissen über das, was da passiert ist, dass sie auch mal könnt mit einem Mennonit am Tisch sitzen und ihn kennenlernen, miteinander reden, miteinander lachen. Also die Begegnung ist ein ganz, ganz wichtiges Ziel.
1: Begegnung über alle Grenzen hinweg. Das ist ein schöner Gedanke. Wie werden ihr denn das fertigbringen, dass es eben genau zu so einer Begegnung, wie ihr sie wollt haben, auch kann kommen?
2: Wir haben hier verschiedene Gefäße für das organisiert. Sicher etwas sehr Interessantes ist, am Täuferweg wird es ein Stationentheater geben. Theater Schlaten wird hier so Theaterstücke aufführen. Und die Basis dafür sind die Gerichtsakten aus Schaffhausen, wo man dort gewisse wichtige Szenen nachspielen. Zum Beispiel ein Thema ist ein Gefängnisausbruch, wo 5 oder 6 Schleitheimer Täufer ausgebrochen sind. Ein weiterer Punkt ist, es wird so einen Mittelalter-Familienparcours geben. Der ist extra so gemacht, dass eigentlich die Schleitheimer und auch die nachbarschaftlichen Familien da können einen interessanten Tag erleben und die Kinder können so Mittelalterspiele, Mittelaltersachen da erleben.
1: Also nicht nur Geschichte, sondern auch Spiel und Spass für die ganze Familie. Und was ist sonst noch geplant?
2: Im Museum wird es eine grosse Ausstellung geben, eine Sonderausstellung, die Täuferfamilien aus dem Schleitheimer Tal, heisst das. Und dort können wir aus jeder Familie eine Figur von damals darstellen. Und bei dieser Darstellung können eben Leute aus dem Dorf helfen. Wenn wir jetzt einen Meier darstellen, der Täufer, der Meier geheissen hat, dann kann die Familie Meier da mithelfen, Ideen bringen. Das kann einerseits kann das sein, dass jemand Familienforschung macht und sagt so, jetzt mache ich den Stammbaum. Es kann aber auch sein, dass jemand sagt, nein, der Stammbaum interessiert mich nicht, aber ich will das darstellen. Ich will die Welt von damals darstellen, die Gedankenwelt und die Gefühlswelt von dieser Person. Und so kann es pro Familie völlig verschiedene kleine Ausstellungen geben über eine so eine Täuferperson. Dann gibt es so eine Kulturabend, wo man mit Musik und Gesang ein bisschen zusammen sitzen und dann geht es auch vor allem ums Kennenlernen. Dort wollen wir erreichen, dass eben nicht die amerikanische Gruppe und die kanadische Gruppe separat irgendwo sitzen, sondern dass es eben eine Vermischung gibt mit der Dorfbevölkerung. Wir wissen noch nicht, wie dass wir das machen, aber wir wollen es machen, dass man einander kennenlernt, dass es Verbindungen gibt, nicht nur vom Wort Schleitheim, sondern auch von den Menschen. Denn für die Geschichtsinteressierten gibt es auch historische Referate, 3 verschiedene, die dann da immer wieder aufgeführt werden und wo man teilnehmen kann und auch mitdiskutieren und Fragen stellen. Dann geht es vor allem um Schleitheim, was ist da genau passiert. Dann geht es um Schaffhauser Täufer allgemein. Was ist in den anderen Dörfern gewesen? Was ist da abgegangen?
1: Auf der Webseite habe ich gesehen, dass Ausstellungen, das Theater und der Mittelalter-Familienparcours am Samstag und Sonntagnachmittag laufen. Was machen da am Sonntagmorgen?
2: Selbstverständlich gibt es auch einen offenen Gottesdienst. Auch da wissen wir noch nicht genau, wie der Inhalt ist. Aber wichtig ist, dass Täufer dabei sind, dass die Reformierten dabei sind, Katholiken dabei sind, Christkatholiken, Freikirchen. Das ist uns ganz wichtig, weil das Schleitheimer Bekenntnis ist der Start vom, eigentlich von der Gesinnungsfreiheit, wo man das gefordert hat. Und damals hat das nicht funktioniert, aber heute haben wir da die Gesinnungsfreiheit und das ist eine riesige Errungenschaft, die wir da haben. Und das gilt es auch in dem Gottesdienst vorzustreichen und darum wollen wir da miteinander feiern.
1: Ein Schleitheimer Bekenntnis findet nicht nur Interesse bei den eigenen Dorfbewohnern, sondern auch in Kanada, den USA, Holland und Deutschland. Interessierte reisen extra dafür aufs Schlaten. Woher kommt die weltweite Begeisterung für euer schönes, kleines Dorf und eure besondere Geschichte?
2: Ja, die Begeisterung für Schleitheim, das merkt man im Mailverkehr, der da kommt. Die schreiben, dass sie Familienbeziehungen hierher haben, eben von ihrem Namen her. Zum Beispiel Schleitheimer Hess hat es in den USA oder in Kanada hat es Bechtold, wo sich heute Bechtel nennen. Und für sie, viel von diesen Mennoniten kommen eben von der Schweiz ursprünglich und haben heute noch Schweizer Namen. Und die wollen ihre Vergangenheit erforschen. Die finden das spannend, dass sie aus der Schweiz stammen. Und viele sind auch Fan von der Schweiz, obwohl sie zum Teil die Schweiz gar nicht so kennen. Für die ist das immer noch ihre Heimat.
1: Zum Schluss darfst du dir ein Lied wünschen und gerne auch verraten, warum du gerade das Lied auswählst. Wir werden es im Anschluss an das Gespräch gerne für dich spielen.
2: Am liebsten würde ich mir Stille wünschen. Dass man einen Moment kann an die Täuferfamilie denken, die hier von der Schaffhauser Regierung vertrieben worden sind. Aber man muss ja auch die Hoffnung sehen. Und darum wünsche ich mir ein hoffnungsvolles Lied, ein positives Lied eines Tages.
1: Danke vielmals, Dominique Brasson, für den Einblick ins Schleitheimer Bekenntnis und eure 500 Jahre feier. Ich wünsche allen Engagierten noch gute Vorbereitungen. Und nächstes Jahr allen Teilnehmenden ein gelungenes Fest. Die Frage fürs Unterwegs hat gestellt Nathalie Delisa.

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1: 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Wir begrüßen Sie gern wieder zum Unterwegs Ende nächsten Monat. 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Auf Wiederhören!
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1: Am Mikrofon Sarina Zengerle. Die Schweizer Stimmbevölkerung entscheidet heute über zwei Volksbegehren: die Neutralitätsinitiative und die Ernährungsinitiative. Erstere fordert eine Verankerung der Schweizer Neutralität in der Verfassung und eine Einschränkung von Sanktionen. Gemäss den jüngsten Umfrageergebnissen dürfte das Anliegen, das vor allem von der SVP unterstützt wird, es heute an der Urne schwer haben. Ähnlich ist auch die Ausgangslage bei der Ernährungsinitiative. Diese verlangt die Förderung von pflanzlichen Lebensmitteln und ein Selbstversorgungsgrad von mindestens 70%. Unterstützt wird die Initiative von keiner der grossen Parteien. Die ersten Ergebnisse sind nach 12 Uhr zu erwarten. Zehntausende Menschen haben gestern in Madrid für das Recht auf Wohnen und gegen Zwangsräumungen protestiert. Auslöser für die Proteste war die Zwangsräumung einer 87-jährigen Frau aus ihrer Wohnung in Madrid, aus der sie nach einem Besitzerwechsel nach 70 Jahren ausziehen sollte. Die Proteste standen deshalb auch unter dem Motto «Ni una Mari Carmen más», keine weitere Mari Carmen. Konkret forderten die Demonstrierenden unter anderem die automatische Verlängerung von Mietverträgen und eine Einfrierung von Mietpreisen. Der ChatGPT-Entwickler OpenAI hat das Training seiner KI-Modelle bis auf Weiteres ausgesetzt. Grund dafür ist ein erneuter Zwischenfall, bei dem es ein neues KI-Modell geschafft hat, Antworten von einem externen Chatbot zu bekommen. Dies, obwohl die KI eigentlich keinen Internetzugang haben sollte. Die Software habe jedoch eine Lücke in den Netzwerkeinstellungen ausgenutzt, das berichtet OpenAI in einem Blogbeitrag. Der Zwischenfall ist nur der neueste in einer Reihe von Hacking-Aktivitäten der OpenAI-Software. Unter anderem war diese Woche publik geworden, dass die KI in eine australische Regierungswebseite eingedrungen war. Und noch eine weitere Meldung aus dem Sport: Fußball. Das Schweizer Nationalteam überzeugt beim ersten Auftritt nach der WM. In Nordmazedonien gewinnt die Mannschaft von Trainer Murat Yakin zum Auftakt der Nations League 3:0. Zum Mann des Spiels wurde Zeki Amduni, der Stürmer, der als Ersatz für Brelembolo und mit Granit Xhakas Nummer 10 auf dem Rücken spielte, erzielte nach seiner Vorlage für Freuler 2 Tore selbst. Weiter geht es für die Schweiz am Dienstag mit dem Auswärtsspiel gegen Schottland, das zum Auftakt gegen Slowenien 0:0 spielte.
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3: In der Region Schaffhausen gibt es heute nochmal ein richtig sommerliches Herbstwetter. Es ist heute warm und sonnig mit viel blauem Himmel. Die Temperatur erreicht am späteren Nachmittag bis um die 26 Grad in der Region.

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1: Die Sonne zeigt sich auch heute fleissig und es wird aber sogar noch mal ein bisschen wärmer als gestern. Fabian Umbricht vom Meteotest.
2: Ja, heute gibt es in der Region Schaffhausen wieder einen richtig sonnigen, gurtigen Spätsommertag. Herbsttag wäre fast ein bisschen übertrieben, weil die Temperaturen sind definitiv noch auf der sommerlichen Seite. Die Höchstwerte liegen so um die 25 Grad. Dazu der ganze Tag uneingeschränkter Sonnenschein. Erst von oben zu kann ein bisschen Geschirr aufziehen, aber das stört den Tag eigentlich überhaupt nicht.
1: Und auch zum Wochenstart morgen, da ändert das Wetter dann nicht so gross.
2: Ja, morgen geht es zum Wochenstart gerade im gleichen Stil weiter. Das heisst viel Sonnenschein und sehr milde Temperaturen. Der Morgen zwar noch frisch, aber tagsüber sogar noch ein Spürchen wärmer als heute. Bis zu 26 Grad sind morgen durchaus möglich. Dazu weiterhin viel Sonnenschein, ab und zu ein bisschen Geschirr kommen, aber das stört ebenfalls eigentlich nicht gross.
1: Ein bisschen Wolken oder eben auch bekannt als Geschlirk kann es also morgen geben. Und von dem Geschlirk gibt es dann, je länger die Woche geht, noch ein bisschen mehr.
2: Im mittleren Lauf der Woche haben wir dann doch noch ein bisschen mehr Wolken aufziehen. Der Dienstag auch noch freundlich und mild mit bis zu 25 Grad. Am Mittwoch dann schon ein bisschen mehr Wolken rum und die Temperatur, die nicht mehr ganz so hoch ist. Am Donnerstag und am Freitag haben wir dann doch recht viele Wolken rum und es kann dann vor allem so zwischen Donnerstagmittag und Freitagmittag verbreitet Regen geben. Und auch die Temperatur geht gegen Ende Woche doch spürbar zurück.
1: Heute und morgen also noch viel Sonne und schon fast sommerliche Temperaturen, bevor es dann im Verlauf der neuen Woche wieder mehr Wolken gibt, wie wir gehört haben vom Fabian Umbricht vom Meteotest.
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1: Am Mikrofon ist Nicolas Valero. Im Kanton Schaffhausen wird heute über die sogenannte Verkehrsflussinitiative abgestimmt. Gleichzeitig kommt auch ein Gegenvorschlag vors Volk. Die Initiative verlangt, dass auf den Schaffhauser Kantonsstraßen innerorts generell Tempo 50 gilt. Für Ausnahmefälle sollen neue und strenge Regeln eingeführt werden. Der Gegenvorschlag geht in die ähnliche Richtung, lässt aber mehr Spielraum für Ausnahmen zu. EDU und SVP unterstützen die Initiative, FDP und die Mitte sind für den Gegenvorschlag. Für ein doppeltes Nein haben sich die SP, die GLP, die EVP und die Grünen ausgesprochen. Sollten heute sowohl die Initiative wie auch der Gegenvorschlag angenommen werden, entscheidet das Resultat der Stichfrage. Zwei kommunale Abstimmungen gibt es heute in Behringen. Dabei geht es um die Sanierung der Quakerbadi und den Ausbau des Kindergartens Gellerstraße. Umstritten ist vor allem die Badivorlage. Die Quakerbadi ist ein Naturbad und verzichtet auf Chlor. Die Kritiker sind der Ansicht, dass die Methode ohne Chlor nicht funktioniert und bereits zu hohe Kosten verursacht hat. Die Befürworter sind gegenteiliger Ansicht. Eine Badi ohne Chlor mache sowohl aus finanziellen wie auch aus ökologischen Gründen Sinn. Nun entscheidet die Behringer Stimmbevölkerung, ob die Quakerbadi für 3,6 Millionen Franken saniert werden soll. Auf nationaler Ebene wird heute über zwei Volksinitiativen abgestimmt. Die Neutralitätsinitiative und die Ernährungsinitiative. Die Neutralitätsinitiative verlangt, dass die Schweiz nur noch Sanktionen der UNO übernehmen darf. Sanktionen gegen die Länder wie Russland, die nur von der EU beschlossen wurden, dürfte die Schweiz nicht mehr verhängen. Bundesrat und Parlament lehnen die Initiative ab, weil sie den diplomatischen Spielraum der Schweiz einschränkt. Die Ernährungsinitiative fordert, dass die Schweiz mehr Lebensmittel im eigenen Land produziert. Diese Initiative war im Parlament chancenlos. Kein einziges Mitglied von National- und Ständerat hat der Initiative zugestimmt. Schließlich stehen heute auch noch Wahlen auf dem Programm. In Buchberg wird ein neuer Gemeindepräsident gesucht. Der amtierende Gemeindepräsident Hans-Peter Kern wird das Amt Ende des Jahres abgeben. Einziger Kandidat für seine Nachfolge ist Marcel Gehring. Keine Veränderungen dürfte es im Gemeinderat von Eschins geben. Dort sind heute die Gesamterneuerungswahlen. Alle bisherigen Mitglieder des Gemeinderats stellen sich zur Wiederwahl. Dazu gehört auch Gemeindepräsident Pascal Berwert.
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1: In der Region Schaffhausen gibt es heute nochmal sommerliches Wetter. Es ist heute warm und sonnig mit viel blauem Himmel. Die Temperatur erreicht am späteren Nachmittag um die 26 Grad. Aktuell haben wir draußen so um die 17 bis 18 Grad. In der Region Schaffhausen. Das war ein falscher Ton. Excuse, da wäre jetzt gerade zweimal das Wetter gekommen. Darum machen wir jetzt gerade weiter mit dem nächsten Thema. Und zwar mit einer kleinen Vorschau. 11:55 Uhr ist es. Jetzt gibt es nochmal Musik bis um 12 Uhr. Und dann geht es auch schon los mit unserem Spezialprogramm zum heutigen Abstimmungssonntag. Zweimal wird national abgestimmt. Im Kanton Schaffhausen gibt es eben eine Abstimmung über die Verkehrsflussinitiative und den Gegenvorschlag. Und auch in der einen oder anderen Gemeinde gibt es eine Abstimmung oder eine Wahl. Wir informieren euch ab der 12 Uhr fortlaufend und ganz aktuell über alle wichtigen Resultate. Am Mikrofon im Studio ist dann Samuel Peter.

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1: Am Mikrofon Sarina Zengerle. Die Schweizer Stimmbevölkerung entscheidet heute über zwei Volksbegehren: die Neutralitätsinitiative und die Ernährungsinitiative. Erstere fordert eine Verankerung der Schweizer Neutralität in der Verfassung und eine Einschränkung von Sanktionen. Gemäss den jüngsten Umfrageergebnissen dürfte das Anliegen, das vor allem von der SVP unterstützt wird, es heute an der Urne schwer haben. Ähnlich ist auch die Ausgangslage bei der Ernährungsinitiative. Diese verlangt die Förderung von pflanzlichen Lebensmitteln und ein Selbstversorgungsgrad von mindestens 70%. Unterstützt wird die Initiative von keiner der grossen Parteien. Die ersten Ergebnisse sind nach 12 Uhr zu erwarten. In Deutschland ist ein Reisebus auf dem Weg nach München auf der Autobahn umgekippt. Dabei kamen zwei Personen ums Leben. 8 weitere Personen sind schwer verletzt, das sagte eine Sprecherin des Polizeipräsidiums Oberbayern Nord. Der Unfall ereignete sich gegen 6 Uhr morgens in der Nähe der Ortschaft Buchloe im Ostallgäu. Der Reisebus mit einer philippinischen Reisegruppe an Bord war von der Fahrbahn abgekommen und umgekippt. Die Ermittlungen zum Unfallhergang sind im Gang. Der ChatGPT-Entwickler OpenAI hat das Training seiner KI-Modelle bis auf Weiteres ausgesetzt. Grund dafür ist ein erneuter Zwischenfall, bei dem es ein neues KI-Modell geschafft hat, Antworten von einem externen Chatbot zu bekommen. Dies, obwohl die KI eigentlich keinen Internetzugang haben sollte. Die Software habe jedoch eine Lücke in den Netzwerkeinstellungen ausgenutzt, das berichtet OpenAI in einem Blogbeitrag. Der Zwischenfall ist nur der neueste in einer Reihe von Hacking-Aktivitäten der OpenAI-Software. Unter anderem war diese Woche publik geworden, dass die KI in eine australische Regierungswebseite eingedrungen war. Und noch eine weitere Meldung aus dem Sport: Fußball. Das Schweizer Nationalteam überzeugt beim ersten Auftritt nach der WM. In Nordmazedonien gewinnt die Mannschaft von Trainer Murat Yakin zum Auftakt der Nations League 3:0. Zum Mann des Spiels wurde Zeki Amduni, der Stürmer, der als Ersatz für Brelembolo und mit Granit Xhakas Nummer 10 auf dem Rücken spielte, erzielte nach seiner Vorlage für Freuler 2 Tore selbst. Weiter geht es für die Schweiz am Dienstag mit dem Auswärtsspiel gegen Schottland, das zum Auftakt gegen Slowenien 0:0 spielte.
2: 3:12 ist es jetzt. Jetzt gibt es eine kurze News rund um den heutigen Abstimmungssonntag von Nicolas Valero.
3: Im ganzen Kanton Schaffhausen wird heute über die sogenannte Verkehrsflussinitiative abgestimmt. Gleichzeitig kommt auch ein Gegenvorschlag vor das Volk. Die Initiative verlangt, dass auf der Schaffhauser Kantonstrasse innerorts generell Tempo 50 gilt. Für Ausnahmefälle soll es neue und strenge Regeln geben. Der Gegenvorschlag lässt mehr Spielraum zu. Die ersten beiden Schaffhauser Gemeinden haben ihre Stimmzettel schon ausgezählt. Hallau und Städte haben beide zu den Initiativen und zum Gegenvorschlag Nein gesagt. Dann in der Gemeinde Beringen ist heute über den Ausbau vom Kindergarten Gellerstrasse und über die Sanierung von der Quakenbadi abgestimmt worden. Die Sanierung würde rund 3,6 Millionen Franken kosten und ist umstritten. Die Badi ist ein Naturbad ohne Chlor. Kritiker sind der Meinung, dass die Methode ohne Chlor nicht funktioniert. Befürworter sagen, es ist finanziell und ökologisch sinnvoller. Resultate zu diesen Abstimmungen gibt es aktuell noch nicht. Und dann noch zu den nationalen Abstimmungen. Die ganze Schweiz stimmt heute über Neutralitätsinitiative und Ernährungsinitiative ab. Zu diesen beiden Initiativen haben die Schaffhauser Gemeinden Hallau und Städte Nein gesagt. Ein erster schweizweiter Trend laut dem Schweizer Fernsehen deutet auch auf ein Nein bei diesen beiden Initiativen hin.
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2: Es wird heute sehr sonnig und mild. Ein Sommertag gibt es mit Temperaturen von 25 Grad oder 26 Grad, je nachdem. Aktuell schon in der Form um die Mittagsstunde 17 bis knapp 20 Grad haben wir im Moment. Radio Mundo. Willkommen zum Infomittag an dem Sonntag, 27. September, und eben auch starte unsere Sondersendung zum heutigen Abstimmungssonntag. Meldet euch mit Resultat und später auch mit den Reaktionen den ganzen Nachmittag auf dem Laufenden. Es geht national um, wir haben es gerade gehört, Neutralitätsinitiative und die Ernährungsinitiative im Kanton Schaffhausen, Verkehrsflussinitiative und der Gegenvorschlag, das Thema, und natürlich auch die ein oder andere Abstimmung noch in Gemeinden, wo man euch auch auf dem Laufenden haltet. Nicht nur da im Radio, sondern auch auf radio1.ch oder mit unserer Handy-App. Eine erste Live-Schaltung ist Schaffhausen Regierungsgebäude mit einem Überblick zu den Abstimmungen im Kanton Schaffhausen. Das gibt es da bei uns, gerade in ein paar Minuten zum Auftakt in die Sondersendung. Am Mikrofon ist der Samuel Peter. Wünsche ganz einen guten Sonntagmittag.

0: mit Empire of the Sun, Walking on a Dream. In Mittagsstunde, also Info-Mittagsstunde. Und eben auch der Start in Abstimmungssonntag hier auf Radio Munod. Erst gerade losgegangen mit dieser Sondersendung und es gibt schon das eine oder andere zu erzählen.
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0: Erst gerade losgegangen ist es und es gibt aber schon die ersten paar Resultate, die wir hier haben. Und darum schalten wir jetzt ins Schaffhauser Regierungsgebäude zum Jimmy Sauter. Jimmy, bei dir tönt es relativ ruhig im Hintergrund.
2: Ja, es ist auch relativ ruhig hier im Schaffhauser Regierungsgebäude. Außer ein paar Journalistinnen und Journalisten ist noch niemand da. Natürlich der Staatsschreiber, der Stefan Bilger, ist da und dort die aktuellen Resultate uns vorlegen, zeigt uns die. Wir hoffen natürlich, dass im Verlauf von der nächsten Stunde hier noch der ein oder andere Politiker, die ein oder andere Politikerin dann auftaucht. Aber schauen wir uns doch mal die aktuellen Zwischenresultate an und fangen wir an bei den kantonalen Abstimmungen. Schaffhausen ist heute ja über die Verkehrsflussinitiative von der EDU und über den Gegenvorschlag zu dieser Initiative abgestimmt worden. Die EDU fordert mit der Verkehrsflussinitiative, dass auf Kantonsstrassen, die auch vom öffentlichen Verkehr benutzt werden, innerorts generell Tempo 50 gelten soll und für Ausnahmen würden strenge Regeln eingeführt werden. Die Mehrheit vom Schaffhauser Kantonsrat ist gegen die Initiative. Auch der Kantonsrat will aber weniger Temporeduktionen und er hat darum einen Gegenvorschlag ausgearbeitet. Der Gegenvorschlag sieht ähnlich wie die Initiative vor, dass auf verkehrsorientierten Strassen grundsätzlich Tempo 50 soll gelten, aber es gibt mehr Spielraum für Ausnahmen. Schauen wir uns die aktuellen Zwischenresultate an zu dieser Verkehrsflussinitiative und einem Gegenvorschlag. Momentan sind 6 von 26 Schaffhauser Gemeinden ausgezählt und der Ja-Anteil bei der Verkehrsflussinitiative liegt bei 49%. Also sehr knapp. Zu den Gemeinden, die ausgezählt sind, das sind natürlich vor allem eher Landgemeinden, zum Beispiel Hallau und Stetten. Ähnlich sieht es aus beim Gegenvorschlag. Dort sind auch 6 von 26 Gemeinden ausgezählt und da liegt der Ja-Anteil bei 48,8%, also fast kein Unterschied. Initiative und Gegenvorschlag sind praktisch gleich auf. Jetzt muss man aber natürlich wissen, dass der Widerstand gegen die Initiative und gegen den Gegenvorschlag vor allem von der politisch linken Seite kommt und diese Seite ist ja vor allem in der Stadt Schaffhausen stärker als in der Landgemeinde und wenn es jetzt schon nach 6 Gemeinden auf dem Land nach einem Nein aussieht zu der Verkehrsflussinitiative und zum Gegenvorschlag, dann ist die Wahrscheinlichkeit relativ hoch, dass die Initiative und der Gegenvorschlag beide am Schluss abgelehnt werden. Aber das ist natürlich momentan nur mutmaßig. Momentan sieht es nach einem knappen Nein aus zu der Initiative und zum Gegenvorschlag. Aber wie gesagt, erst 6 Gemeinden sind ausgezählt.
0: Das ist der Blick auf die Abstimmungen vom Kanton. Schauen wir schnell national. Wie sieht es dort aus?
2: Da sieht es ziemlich deutlich aus. Das ist, glaube ich, auch keine Überraschung. Trendumfragen, Trendrechnungen vom SRF sagen ja auch zweimal ein Nein voraus. Bei der Neutralitätsinitiative liegt der Ja-Anteil im Kanton Schaffhausen momentan bei 39,7%. Auch da sind 6 von 26 Gemeinden ausgezählt. Und bei der Ernährungsinitiative, dort ist es noch deutlicher, dort gibt es momentan im Kanton Schaffhausen nach ebenfalls 6 Gemeinden nur gerade einen Ja-Anteil von 24,7%. Also die zwei Initiativen, die werden im Kanton Schaffhausen und wahrscheinlich auch schweizweit Bach abgeschickt.
0: Das der Jimmy Sauter direkt aus dem Schaffhauser Regierungsgebäude mit einem Überblick über die ersten Resultate, die da reingetrudelt sind, zu den kantonalen und nationalen Abstimmungen von heute. Gibt's alles auch jederzeit ganz gemütlich zum Nachlesen, aktuelle Resultate und später auch Reaktionen auf unserer Webseite radiomunot.ch oder auch mit unserer Handy-App.

0: sind you and me, hier von Radio Muros, in unserer Infomittagsstunde. Und eben drin sind wir in unserem Abstimmungssonntag. Erste Resultate sind schon 3,6 Gemeinden auszählt im Kanton Schaffhausen. Einen ersten Überblick haben wir vor ein paar Minuten gehört und werden euch natürlich auf dem Laufenden halten, wenn es da neue Resultate gibt. Wir schauen aber auch auf andere Sachen, wie zum Beispiel das Wetter. Wir sind am Schlussspurt von dieser Woche und eben am Schlussspurt vom ersten Herbstmonat. Und da gibt es auch heute nochmal fast sommerliches Wetter.
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0: Die Sonne die zeigt sich auch heute fleissig und es wird eben sogar noch mal ein bisschen wärmer als gestern. Fabian Umbricht vom Meteotest.
2: Ja, heute gibt es in der Region Schaffhausen wieder einen richtig sonnigen, gurtigen Spätsommertag. Herbsttag wäre fast ein bisschen übertrieben, weil die Temperaturen sind definitiv noch auf der sommerlichen Seite. Die Höchstwerte liegen so um die 25 Grad. Dazu der ganze Tag uneingeschränkter Sonnenschein. Erst von oben zu kann jetzt Geschirr aufziehen, aber das stört den Tag eigentlich überhaupt nicht.
0: Und auch zum Wochenstart morgen, da ändert das Wetter dann nicht so gross.
2: Ja, morgen geht es zum Wochenstart gerade im gleichen Stil weiter. Das heisst viel Sonnenschein und sehr milde Temperaturen. Der Morgen zwar noch frisch, aber tagsüber sogar noch ein Spürchen wärmer als heute. Bis zu 26 Grad sind morgen durchaus möglich. Dazu weiterhin viel Sonnenschein, ab und zu ein bisschen Geschirr kommen, aber das stört ebenfalls eigentlich nicht gross.
0: Ein bisschen Wolken oder eben auch bekannt als Geschlirk kann es also morgen geben. Und von dem Geschlirk gibt es dann, je länger die Woche geht, noch ein bisschen mehr.
2: Im mittleren Lauf der Woche haben wir dann doch Not is Not ein bisschen mehr Wolken aufziehen. Der Dienstag auch noch freundlich und mild mit bis zu 25 Grad. Am Mittwoch dann schon ein bisschen mehr Wolken rum und die Temperatur, die nicht mehr ganz so hoch ist. Am Donnerstag und am Freitag haben wir dann doch recht viele Wolken rum und es kann dann vor allem so zwischen Donnerstagmittag und Freitagmittag verbleitet Regen geben. Und auch die Temperatur geht gegen Ende Woche doch spürbar zurück.
0: Heute und morgen also noch viel Sonne und schon fast sommerliche Temperaturen, bevor es dann im Verlauf der neuen Woche wieder mehr Wolken gibt, wie wir gehört haben vom Fabian Umbricht vom Meteotest.
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0: der Lenny Kravitz, I'll be waiting, hier auf Radio Muno, in unserer Infomittagsstunde. Halbzeit ist es, 12:30 und darum gibt es jetzt ein Update rund um den heutigen Abstimmungssonntag vom Nicolas Valero.
1: Im Kanton Schaffhausen ist heute über die sogenannte Verkehrsflussinitiative abgestimmt worden. Gleichzeitig gab es zur Initiative auch einen Gegenvorschlag. Die Initiative verlangt, dass auf den Schaffhausen Kantonstraßen innerorts generell Tempo 50 gilt. Der Gegenvorschlag lässt für Ausnahmen mehr Spielraum. Momentan sind 10 von 26 Schaffhauser Gemeinden ausgezählt. Das Zwischenresultat zeigt bei der Initiative einen Nein-Anteil von 52,1%. Auch beim Gegenvorschlag zeigt es einen Nein-Anteil von 52,8%. Noch nicht ausgezählt ist unter anderem die Stadt Schaffhausen. Zwei kommunale Abstimmungen gibt es heute in Behringen. Dabei geht es um die Sanierung der Quakerbadi und den Ausbau des Kindergartens Gellerstraße. Umstritten ist vor allem die Badi-Vorlage. Die Quakerbadi ist ein Naturbad und verzichtet auf Chlor. Die Kritiker sind der Ansicht, dass die Methode ohne Chlor nicht funktioniert und bereits zu hohe Kosten verursacht hat. Die Befürworter sind gegenteiliger Ansicht. Eine Badi ohne Chlor mache sowohl aus finanziellen wie auch aus ökologischen Gründen Sinn. Nun entscheidet die Beringer Stimmbevölkerung, ob die Quakerbadi für 3,6 Millionen Franken saniert werden soll. Die Abstimmungsresultate sind noch nicht bekannt. Bei den nationalen Vorlagen zeigen die Zwischenresultate des Bundes folgende Trends. Die Neutralitätsinitiative zeigt einen deutlichen Nein-Trend mit aktuell 69%, welche die Initiative ablehnten. Noch deutlicher sieht es bei der Ernährungsinitiative nach aktuellen Auszählungen aus. Rund 73% der ausgezählten Stimmen haben ein Nein auf den Zettel geschrieben. Schließlich ist heute in vereinzelten Gemeinden auch noch gewählt worden. In der Gemeinde Trasadingen wurde heute Farid Mnina als Ersatz fürs Gemeindepräsidium neu gewählt. Er setzte sich mit 148 Stimmen gegen Mike Medder durch, der 27 Stimmen erhielt. Farid Mnina ist 58 Jahre alt, verheiratet und war schon einmal Mitglied des Trasadinger Gemeinderats. Er tritt das Präsidium für den Rest der Amtsdauer bis 2028 an. Und auch in Buchberg wird ein neuer Gemeindepräsident gesucht. Der amtierende Gemeindepräsident Hans-Peter Kern wird das Amt Ende des Jahres abgeben. Einziger Kandidat für seine Nachfolge ist Marcel Gehring. Diese Resultate sind noch ausstehend.
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3: Sehr sonnig ist es und mild bleibt es. Ein Sommertag eigentlich, der uns bevorsteht. So auf Ende September. Temperaturen, die warm werden, haben Wert so um knapp 20 Grad. Eher noch leicht jetzt aktualisiert. Genau, um die 20 Grad aktuell und Höchstwert von etwa 26 Grad gibt es heute. Ab morgen gibt es dann zum Wochenstart viel Sonne und warme Temperaturen um die 26 Grad den Tag durch. Fleissig wird gezählt an dem heutigen Abstimmungssonntag. Wir liefern Resultate und später dann eben auch Reaktionen. Aber eben, weil es dann am Zählen sind, schauen wir schnell zurück auf die vergangene Woche. Am Montag war der Wochenstart für ein paar Leute aus der Region Dachsen wahrscheinlich kein einfacher gewesen. Das ganze letzte Wochenende war nämlich Dorffest in Dachsen im Rahmen des 1150-Jahr-Jubiläums der Gemeinde. Und dass eben gut gefestet worden ist, das hat uns der Leni Spross erzählt, der ein paar Betreiber auch selber dafür gesorgt hat.
4: Es ist mega gut gelaufen. Also gestern 12 Liter Wodka. Jetzt stell dir mal das vor, 12 Liter Wodka in einem Tag. Jetzt musst du mal vorstellen, wie viele Leute das du da umladen kannst, mit 12 Liter Wodka. Also ich sage, die Leute nicht mehr so nüchtern heim.
3: Das Fazit, das es bei uns am Montagmorgen gegeben hat. Was uns in dieser Woche unter anderem sonst noch beschäftigt hat, das gibt es zusammengefasst in unserem Wochenrückblick. Gerade in gut 7 Minuten. Am Mikrofon der Samuel Peter. Ich wünsche weiterhin einen guten Sonntagmittag.

0: Nathalie Imbruglia mit Torn da auf Radio Murat. Immer so nebenbei ein bisschen nicht abgelenkt, aber immer wieder am Schauen, ob es schon neue Resultate gibt an dem heutigen Abstimmungssonntag. Bis jetzt 10 Gemeinden auszählt im Kanton Schaffhausen. Wir werden die nächste Übersicht dann schon gleich machen. Schaut es an dieser Stelle jetzt aber noch einmal zurück auf die vergangene Woche. Der Kanton Thurgau, der rechnet das erste Mal seit 6 Jahren wieder mit einem Ertragsüberschuss. Am Montag hat der Thurgauer Regierungsrat das Budget für das Jahr 2027 veröffentlicht, das mit einem Plus von rund 5 Millionen Franken. Einen Tag später hat dann der Kanton Schaffhausen das Budget für das nächste Jahr bekannt gegeben und da soll es ein dickes Minus geben. Das ist unter anderem ein Thema im Wochenrückblick. Das Eigenkapital vom Kanton ist hoch und soll langsam kontrolliert abbauen werden. Darum gäbe es keinen Grund zur Sorge, wenn man hört, dass der Kanton Schaffhausen im Budget 2027 ein Defizit von 65 Millionen Franken erwartet. Ein Grund ist, dass Schaffhausen als reicher Kanton viel Geld an die armen Kantone muss zahlen. Das mit dem nationalen Finanzausgleich, hat uns die Schaffhauser Finanzdirektorin Cornelia Stammhurter gesagt.
1: Wir würden eine Kostensteigerung haben um fast 50%. Also wir würden irgendwie über 20 Millionen müssen einzahlen. Letztes Jahr haben wir noch 13 Millionen gehabt und das steigt extrem an.
0: Aber auch ein Systemwechsel würde den Kanton Schaffhausen sehr benachteiligen und darum müssen wir mit so enormen Zahlungen rechnen. So die Finanzdirektorin weiter. Ein Wechsel gibt es nächstes Jahr für Schaffhausen im Ständerat. Nach 25 Jahren wird der Hannes Germann nicht mehr als Schaffhauser Ständerat antreten. In dieser Woche hat der Vorstand von der kantonalen SVP den Sieblinger Andreas Gnädinger als Nachfolger empfohlen, was der 50-Jährige selber sehr freut.
2: Ich hoffe natürlich sehr, dass mich die Delegiertenversammlung wird nominieren. Ich hoffe, dass ich dort überzeugen kann und dass ich dann nächstes Jahr in den Wahlkampf steige.
0: Nebst ihm soll der Thomas Hurter im Nationalrat bleiben und der Gemeindepräsident von Stetten, der Thomas Müller, soll ebenfalls für die Nationalratswahlen aufgestellt werden. Definitiv entschieden darüber wird an der Delegiertenversammlung von der SVP am 19. Oktober. Neues Personal hat es in dieser Woche für die Schaffhauser Polizei gegeben. Für 10 Polizistinnen und Polizisten ist am Donnerstag in Pflichtnahme gewesen. Gleichzeitig gibt es den langjährigen Kommandant von der Stadt Schaffhauser Feuerwehr seine Pflichten ab. Der Peter Müller hört nach 40 Jahren lang im Dienst von der Feuerwehr auf. Bevor er in Pension geht, wird der Job am neuen Kommandant übergeben.
3: Und ich gebe ihm jetzt all mehr Aufträge und Jobli und mache. Und ich werde mich dann so ab nächster Woche dann zurückziehen, weil ich dann eine Ferien habe und noch ein Überzeit. Und dann muss man selber schauen, wie es funktioniert. Ja.
0: Gemeint ist der Thomas Hauert, der schon seit letzter Woche offiziell das Amt als neuer Kommandant von der Feuerwehr Stadt Schaffhausen übernommen hat. Und es eben schon gleich muss selber können. Schon gleich ohne Lipo ist das Stadion vom FC Schaffhausen. Die Filiale von der Möbelfirma beim Stadion macht zu, zeigt einen Flyer, der in dieser Woche in verschiedensten Schaffhauser Briefkästen gelandet ist. Das findet der FCS-Unterstützer und Sponsor Thomas Bollinger nicht gut.
4: Es ist natürlich auch gut für den Club oder für das Stadion selber, wenn belebt, wenn etwas belebt ist, der Aussage. Wenn es nicht bloß im Grunde noch bei den Fußballspielen im Grunde belebt ist. Und würde es begrüßen, wenn da wieder jemand hier zieht, jemand attraktiv.
0: Was das genau für Auswirkungen auf das Stadion vom FC Schaffhausen hat und vor allem, wenn der Lippo dort seine Türen zumacht, das ist noch nicht bekannt. Klar ist dafür, was mit den abgestorbenen Quagga-Muscheln am Rhein soll passieren. Die sollen nicht einfach abdriften mit der Zeit, sondern rausgeholt werden und eben auch nachhaltig verwertet werden. Das hat uns der Kantonsingenieur im Tiefbau, der Dino Giuliani, gesagt.
5: Wir haben das Material, also die Muscheln, ja untersucht, chemisch, wie die Zusammensetzung ist. Und die Zusammensetzung ist 90% ist Kalkstein, den man eben in der Produktion von Zement braucht.
0: Darum soll es jetzt in einem Zementwerk im Aargau einen Versuch geben. Und wenn der klappt, dann muss die Politik noch ihr Okay geben für eine zukünftige Quagga-Muschel-Zementproduktion.
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Kurz, vi wartet auf Resultat, respektive weitere Resultat, mütigen Abstimmungssonntag, sind es reingeschneit, so habe ich vorher mal gesagt, ja, vor dem 1 ist Stadt Schaffhausen sowieso nicht auszählt. Entschuldigung, nehme ich zurück, Stadt Schaffhausen ist schon auszählt. Das heisst, es hat schon einen rechten Einfluss dann aufs Schlussresultat. Aktuell haben wir 15 Gemeinden im Kanton Schaffhausen, die auszählt sind und eben überall eigentlich Nein-Tendenz, Neutralitätsinitiative im Kanton Schaffhausen. 64,4% und Nein sagen zu der Ernährungsinitiative, sagen 69,2% Nein. Bei der kantonalen Geschichte Verkehrsflussinitiative haben wir

0: gestern Abend. Die Schweiz gewinnt 3:0 gegen Nordmazedonien, wobei eben der Gegner mit 0 Torschüssen nicht so gefährlich war. Aber ohne Granit Xhaka und ohne Breel Embolo sind dafür ein paar Junge dabei gewesen und die haben das gut gemacht, findet auch der Routinier und Torschütze zum 1:0, der Remo Freuler, im SRF-Interview.
1: Ja, für das, dass wir relativ viel neu haben, haben wir sehr gut zusammengespielt. Aber diese Woche haben sie sich auch gut eingefügt, wir haben sie gut aufgenommen und ich denke, die Jungen kommen langsam an, das macht doch Freude.
0: Unter den 3 Debütanten war auch der Sascha Plitschke, der gestern seine Pflichtspielpremiere hatte im A-Nazi-Dress. Und das hat ihn auch dementsprechend relativ stolz gemacht.
2: Ein schöner Moment, den ich hier geniessen darf mit der A-Nazi und eben ein Kindheitstraum, den ich hier erleben darf jetzt. Ich bin wirklich glücklich, stolz und ja, es ist ein unbeschreiblicher Moment.
0: Schon zum 12. Mal im Schweizer Nazi-Liebling gespielt hat gestern der 24-jährige Ardun Yashari. Speziell bei ihm, er hat nordmazedonische Wurzeln. Dementsprechend speziell das Spiel gewesen für ihn gestern. Und zu einem hat er auch noch die Position vom abwesenden Captain Granit Xhaka übernommen gehabt.
3: Habe ich nicht probiert, den Granit zu ersetzen, überhaupt nicht. Ich habe einfach probiert, die Position, die ich auch schon immer gespielt habe, so gut wie möglich zu machen. Und ich glaube, das ist mir sicher gelungen, aber für das jetzt auch Mitspieler braucht und dementsprechend auch ein Sieg.
0: Lob hat es dementsprechend verdientermaßen auch vom Nazi-Coach Murat Yakin gegeben nach dem Spiel im SRF-Interview. Aber er ist auch darauf angesprochen worden, was nicht so gut war aus seiner Sicht.
4: Also, ich glaube, wir haben zu 0 das Spiel gewonnen. Vielleicht ein bisschen zu wenig Goal geschossen mit den Chancen, die wir hatten. Die Balance, dass wir ein bisschen mehr linkslastig waren in der ersten Halbzeit. Und wenn wir zweimal jetzt über rechts gekommen sind, jetzt zweimal aufs Goal gehen. Also, dass wir da ein bisschen die Balance haben über rechts Seite.
0: Schön, wenn es nach dem 3:0-Sieg heisst, das Problem ist, dass zu wenig Goal geschossen worden sind. Die Schweiz gewinnt also gestern Abend Auftakt in die neue Nations League-Saison gegen Nordmazedonien mit 3:0. Weiter geht es schon übermorgen am Dienstagabend. Da spielt die Schweiz dann ein weiteres Auswärtsspiel gegen Schottland. Los geht's, Glasgow am 9:15 am Dienstagabend.

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1: Am Mikrofon Sarina Zengerle. Die Schweizer Stimmbevölkerung entscheidet heute über die Neutralitätsinitiative und die Ernährungsinitiative. Laut ersten Hochrechnungen von SRF lehnen 71% die Neutralitätsinitiative ab. Die Vorlage fordert eine striktere Neutralitätspraxis und ein weitgehendes Verbot von Sanktionen in der Verfassung. Ähnlich deutlich sind die Zahlen bei der Ernährungsinitiative. 72% haben bisher ein Nein in die Urne gelegt. Die Initiative strebt in der Schweiz einen Selbstversorgungsgrad von mindestens 70% an. Momentan ist noch kein Kanton fertig ausgezählt. Bundespräsident Guy Parmela erinnert auf X an das Attentat im Zuger Kantonsrat von 2001. Heute vor genau 25 Jahren tötete ein Attentäter dort aus Hass auf die Behörden 14 Regierungs- und Parlamentsmitglieder. Parmela schreibt, die Gewalttat vor 25 Jahren habe das Leben vieler Menschen für immer verändert. Weiter schreibt er, mit blinder und sinnloser Gewalt könne nicht besiegt werden, was Menschen verbindet, so etwa die Solidarität, die Würde und das Bekenntnis zur Demokratie. In der Türkei ist im Zusammenhang mit einem Manipulationsskandal an der Börse das Vermögen von 42 Personen und 46 Firmen eingefroren worden. Das teilte der türkische Justizminister auf X mit. Zuvor waren bereits 45 Personen verhaftet worden, darunter Führungskräfte von Investmentfirmen. Die Istanbuler Staatsanwaltschaft ermittelt unter anderem wegen Betrugs, Verstößen gegen das Kapitalmarktgesetz und Gründung einer kriminellen Vereinigung. In Deutschland ist ein Reisebus auf dem Weg nach München auf der Autobahn umgekippt. Dabei kamen zwei Menschen ums Leben. 8 weitere Personen sind schwer verletzt, das sagte eine Sprecherin des Polizeipräsidiums Oberbayern Nord. Der Unfall ereignete sich gegen 6 Uhr morgens in der Nähe der Ortschaft Buchloe im Ostallgäu. Der Reisebus mit einer philippinischen Reisegruppe an Bord war von der Fahrbahn abgekommen und umgekippt. Die Ermittlungen zum Unfallhergang sind am Laufen.
2: 3 Minuten ab dem 1. Setzen. Jetzt gibt es noch kurze News rund um den heutigen Abstimmungssonntag mit dem Nicolas Valero.
3: Im ganzen Kanton Schaffhausen ist heute über die Verkehrsflussinitiative abgestimmt worden. Bei der geht es darum, dass auf Schaffhausen Kantonstrasse innerorts generell Tempo 50 gilt. Auch ein Gegenvorschlag dazu hat es zur Abstimmung gegeben. Das Zwischenresultat zeigt, dass die Initiative und der Gegenvorschlag höchstwahrscheinlich abgelehnt wird. Momentan sind 21 von 26 Schaffhausen Gemeinden ausgezählt. Bei der Initiative ist der Nein-Anteil bei 53,4%. Beim Gegenvorschlag haben bis jetzt 53,9% Nein gesagt. Zu Biringen ist auch abgestimmt worden, dort über die Sanierung der Gewagenbadi und auch über den Ausbau von einem Kindergarten. Die beiden sind angenommen worden. Dann zu den nationalen Initiativen. Die beiden nationalen Initiativen werden im Kanton Schaffhausen laut dem Zwischenresultat auch abgelehnt. Die Ernährungsinitiative ist bei allen 21 von 26 ausgezählten Schaffhausen Gemeinden mit 70,1% Nein-Anteil abgelehnt worden. Bei der Neutralitätsinitiative sind aktuell 63,9% Nein-Anteil. Nur Peking hat mehr Ja- als Nein-Stimmen gehabt. Auch schweizweit zeigen die Trends vom Schweizer Fernsehen ein deutliches Nein. Und dann schauen wir auf die Gemeinden. In der Gemeinde Drasdingen ist gewählt worden. Da hat es eine Ersatzwahl für das Gemeindepräsidium gegeben. Der Pfarrer Mina ist mit 148 Stimmen im ersten Wahlgang gewählt worden. Und zu Buchberg ist der Marcel Gehring als Ersatz ins Gemeindepräsidium gewählt worden. Er hat 87% von allen Stimmen bekommen.
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2: Das Wetter ist sommerlich. So für ein Ende September relativ mild. Sonne scheint fleissig, Temperaturen um die 20 Grad. Gehen eher noch ein bisschen aufwärts mit so 5-26 Grad Höchstwert. Und genau im gleichen Stil geht es dann auch morgen in die neue Woche. Woche. Es sollte auch sehr sonnig sein und der Tag durch warm mit Höchstwert um die 26 Grad.
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2: Vielleicht liegt es am schönen Wetter, dass kein schnell gezählt wird. So sind schon ganz Haufen Resultate bekannt. Und eben auch, wir haben es gerade gehört in den kurzen News, fast alle Gemeinden im Kanton Schaffhausen schon auszählt. Ich glaube, 6 sind aktuell noch offen. Und wir halten euch da auf jeden Fall auf dem Laufenden in ein paar Minuten. Wenn dann alles klappt, gibt es die nächste Schaltung ins Schaffhausen Regierungsgebäude mit einem nächsten Update. Am Mikrofon, da ist der Samuel Peter. Begleitet hier durch die Abstimmungssonntag-Sondersendung. Ich wünsche gute Unterhaltung weiterhin und weiterhin ganz einen guten Sonntag.

0: Don't go da auf Radio Muno zum Start in Sonntagnachmittag rein. 12 Uhr haben wir es und wir sind eben mit drin in unserer Abstimmungssonntag-Sondersendung. Und ich muss da den, heisst Jingle nochmal spielen, was heisst Zwischenergebnis, weil so viel Zwischenergebnis gibt es glaube ich nicht, so schnell wie da erzählt wird.
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0: Schon ein Haufen Gemeinden im Kanton Schaffhausen sind auszählt und ich bin verbunden mit dem Schaffhauser Regierungsgebäude, mit unserem Chefredakteur Jimmy Sauter, der vor Ort ist. Und vor einer Stunde habe ich die Übergabe gemacht und gesagt, es ist relativ ruhig im Hintergrund. Jimmy, das hat sich mittlerweile geändert. Vorher habe ich gehört, es ist laut gelacht worden.
2: Genau, es sind immer mehr Leute hier eingetroffen im Schaffhauser Regierungsgebäude und das Schlussresultat, das wird dann sicher auch demnächst mal bekannt sein. Schauen wir uns nochmal die aktuellen Zwischenresultate an zu der Verkehrsflussinitiative und zum Gegenvorschlag. Momentan sind 21 von 26 Schaffhauser Gemeinden auszählt und der Ja-Anteil bei der Verkehrsflussinitiative liegt bei 46,6%, also sieht nach einem Nein aus. Beim Gegenvorschlag sieht es ähnlich aus, auch da sind 21 von 26 Gemeinden auszählt und da liegt der Ja-Anteil bei 46,1%. Und bei mir ist jetzt der Maurus Pfalzgraf, Kantonsrat der Grünen. Maurus Pfalzgraf, Sie werden wahrscheinlich heute zu den Siegern gehören. Sie haben sich für ein doppeltes Nein zu der Verkehrsflussinitiative und zum Gegenvorschlag eingesetzt. Jetzt sieht es noch aus, als würde es ein zweifaches Nein geben. Ich nehme an, das freut Sie.
3: Ja, extrem. Es ist mega schön, dass man wie sieht, auch was die Kampagne gebracht haben, also dass auch sehr viele Leute wirklich zweimal Nein gestimmt haben, nicht nur Nein zu den Initiativen, wenn ich denkt oder wenn ich ein bisschen damit gerechnet habe, sondern auch, dass auch der Gegenvorschlag klar abgelehnt worden ist.
2: Was sind denn die Gründe, dass es dann aussieht, als ob es jetzt ein zweifaches Nein gibt aus Ihrer Sicht? Was haben die Leute Ihnen gesagt, wo sie sich engagiert haben im Abstimmungskampf?
3: Das ist immer schwierig zu sagen. Ich glaube, die einfachste Herleitung oder am ehrlichsten ist, wenn man wirklich schaut, was auf dem Plakat steht oder wie eine Kampagne funktioniert oder was man in der Kampagne sagt. Und wir haben in der Kampagne klar gesagt, erstens, wir wollen Tempo 30. Tempo 30 ist gut. Die Leute haben sind uns irgendwie gefolgt. Es sieht aus, wie wenn wir gewinnen würden. Das ist das eine, was wir gesagt haben. Tempo 30 finden die Leute gut. Und zweitens auch die Gemeindeautonomie, dass die Gemeinde soll entscheiden, ob jetzt Tempo 30 oder Tempo 50 gilt. Und man sieht halt auch oft, wenn die Gemeinde entscheidet, dann führt es eher zu Tempo 30, wie wenn der Kanton da entscheidet.
2: Jetzt, wenn es jetzt bei dem bleibt und es zweifaches Nein gibt zu der Verkehrsflussinitiative und zum Gegenvorschlag, dann ändert sich ja momentan nichts. Dann bleibt alles so, wie es ist. Stand jetzt, also Status quo bleibt erhalten. Das heisst, man müsste zuerst aktiv werden, um eben so Tempo-30-Zonen einzuführen in der Stadt Schaffhausen zum Beispiel, Steigstrasse, Bachstrasse. Werden Sie denn jetzt aktiv, wenn der Entscheid dann definitiv ist?
3: Ja, natürlich. Wir sind sogar schon aktiv geworden. Es ist eine Volksmotion gestartet worden, wo will, dass eben die Gemeinde entscheidet, ob Tempo 30 ist. Oder im Moment ist es ja so, dass die Gemeinde in Einvernehmen mit dem Kanton das müssen entscheiden. Und da hat in der Vergangenheit, wie viele gehört haben, zu Streit geführt und zu vielen Schlagzeilen geführt und zu etwas geführt, wo wie niemand wirklich weiterkommt, weil man sich eben Stadt und Kanton einig sind und man ist sich nicht einig. Und jetzt hat die Stimmbevölkerung klar gesagt, nein, Gemeindeautonomie ist wichtig und darum gehen wir jetzt den logischen Schritt nach der Abstimmung, dass man sagt, die Gemeinde soll abschliessend entscheiden. Weil wenn nämlich die Gemeinde Schaffhausen entscheiden könnte, dann würden die Tempo-30er-Zonen schneller eingeführt werden und ich glaube, das ist eine gute Sache.
2: Wieso wären denn, wenn wir jetzt noch bei der Bachstrasse und der Steigstrasse bleiben, wieso wären dort Temporeduktionen aus Ihrer Sicht nötig?
3: Also einerseits geht es um die Anwohner, die ganz viel Lärm haben an der Bachstrasse, andererseits geht es um die Verkehrssicherheit, oder? Ich meine, ich fahre jeden Tag Velo, ich fühle mich auch halbwegs sicher, aber ganz viele Leute, die Velo fahren, oder eben nicht Velo, oder ganz viele Leute, die Velo fahren, fühlen sich eben nicht so sicher oder fahren eben nicht Velo, weil sie sich nicht sicher fühlen. Es kommt ein Beispiel von der Bachstrasse, man fährt mit dem Velo Bachstrasse drauf, irgendwann hört der Velostreifen einfach auf, oder? Und die Verkehrssicherheit, die kann so gesteigert werden, das sieht man ganz klar. Also je langsamer das Tempo ist, desto weniger Unfälle und desto weniger vor allem schwere Unfälle gibt es.
2: Besten Dank, Maurus Pfalzgraf, Kantonsrat von den Grünen, hier live im Schaffhauser Regierungsgebäude. Und damit gebe ich zurück ins Studio.
0: Das also schon mal eine erste Reaktion, die wir da gehört haben. Und es wird sicher nicht die letzte bleiben. Sobald dann die Abstimmungen definitiv sind, werden wir dann natürlich noch mehr Reaktionen reinholen. Wir haben es gehört, sind schon viele Gemeinden ausgezählt. Und während dieser Schaltung sind noch neue dazugekommen. Mein aktueller Stand ist 25 von 26 Gemeinden ausgezählt. Am Ergebnis hat sich nicht gross geändert. Der Kanton Schaffhausen sagt zu den beiden Nationalen, aber auch zu den Verkehrsflussinitiativen und dem Gegenvorschlag nach wie vor nein.
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0: Boys mit Surfing USA hier auf Radio Uno. Mit Ihnen zusammen wird es 13:30, darum macht Musik Pause. Es gibt ein Update rund um den heutigen Abstimmungssonntag mit dem Nicolas Valero.
1: Eine Mehrheit der Stimmbevölkerung im Kanton Schaffhausen hat heute die Verkehrsflussinitiative sowie den Gegenvorschlag abgelehnt. Aktuell fehlen nur noch die Resultate der Gemeinde Büttenhardt. 53,3% der Stimmbeteiligten in den ausgezählten Gemeinden sagten Nein zur Verkehrsflussinitiative. 53,7% lehnten auch den Gegenvorschlag ab. Die Initiative verlangte, dass auf den Schaffhauser Kantonstraßen innerorts generell Tempo 50 gilt. Der Gegenvorschlag ging in die ähnliche Richtung, ließ aber mehr Spielraum für Ausnahmen zu. Mit dem zweifachen Nein ändert sich somit nichts im Kanton Schaffhausen an den Tempo-30-Regelungen auf den Kantonstraßen. Bei den nationalen Vorlagen zeigt sich sowohl bei den Schaffhauser Gemeinden als auch schweizweit ein deutliches Nein ab. Im Kanton Schaffhausen fehlen auch hier noch die Resultate der Gemeinde Büttenhardt. Alle anderen 25 ausgezählten Gemeinden im Kanton Schaffhausen lehnten die Ernährungsinitiative ab. Insgesamt liegt der Nein-Anteil bei 70,4%. Lediglich Beggingen sprach sich für die Neutralitätsinitiative aus. Im Kanton Schaffhausen liegt der Nein-Anteil bei 63,6%. Zu den Gemeinden. Die Quakebadi in Beringen wird komplett saniert. Die Beringer Stimmbevölkerung hat sich heute dafür ausgesprochen. 63% der Stimmbeteiligten sprachen sich für die Komplettsanierung aus. Somit wird auch in Zukunft die Quakebadi ohne Chlor auskommen. Auch sagte die Beringer Stimmbevölkerung Ja zur Dachsanierung und der Aufstockung des Kindergartens Gellerstrasse. 85% sagten Ja dazu. Die Stimmbevölkerung von Neunkirch hat Dieter Brühlmann von der SP in den Gemeinderat gewählt. Brühlmann erhielt 341 Stimmen. Das absolute Mehr lag bei 321 Stimmen. 274 Stimmen gingen an Vereinzelte. Insgesamt wurden 880 Stimmzettel eingelegt. Dieter Brühlmann übernimmt somit den Sitz von Daniela Affolter. Diese war Ende Juli aus dem Gemeinderat von Neunkirch ausgetreten. Und nun noch in den unteren Kantonsteil. In der Gemeinde Buchberg ist heute Marcel Gehring als Ersatz fürs Gemeindepräsidium gewählt worden. Er erhielt 87% der Stimmen. Gehring folgt damit auf den amtierenden Gemeindepräsidenten Hans-Peter Kern, der das Amt Ende Jahr abgibt. Marcel Gehring ist bereits Mitglied des Gemeinderats und war einziger offizieller Kandidat.
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3: Sehr sonnig ist es und mild. Ein Sommertag, den wir hier haben, Ende September. Aktuell haben wir Temperaturen im Sendegebiet so zwischen 2 und knapp 25 Grad. Offiziell Höchstwert um die 26 heute. Und auch morgen sieht es ziemlich ähnlich aus wie der Wetter. Es sollte einen sehr sonnigen Start in der neuen Woche geben. Und warm wird es auch wieder mit Temperaturen Höchstwert um die 26 Grad. Das ist Radio Monats Abstimmung, Sonntag, Sondersendung und es ist eben schon fast alles entschieden. Ein bisschen auf einzelne Gemeinden warten wir da noch im Kanton Schaffhausen. Eine einzige, die noch offen ist, Büttenhardt ist es gewesen. Und sonst aber doch relativ schon klar sind die Sachen, die da entschieden werden. Schaffhausen, der Kanton sagt Nein zu den nationalen und auch zu den kantonalen Abstimmungen. Und bei uns gibt es schon gleich Reaktionen zu verschiedensten Themen, wo heute darüber abgestimmt worden ist. Und auch alle Resultate jederzeit online auf radiomuno.ch oder auch mit unserer Handy-App. Am Mikrofon der Samuel Peter.

0: mit Radio 100 nicht nur durch den Sonntagnachmittag, sondern eben auch bestens informiert und rund um den heutigen Abstimmungssonntag, unsere Sondersendung. Und weil eben doch schon viel entschieden ist, gibt es jetzt schon erste Reaktionen da bei uns.
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0: So hat sich die Stimmbevölkerung von der Gemeinde Beringen heute für eine Sanierung von der Quakenbadi zu Beringen für 3,6 Millionen Franken ausgesprochen. 63% der Leute, die abgestimmt haben, sind für die Sanierung und dafür, dass die Badi auch in Zukunft ohne Chlor auskommt. Unser Reporter Jonas Mielsch hat vom zuständigen Beringer Gemeinderat Hugo Bossart wissen, wie er auf das klare Resultat schaut.
2: Ja, das ist sicher ein starkes Zeichen und es scheint so, dass wir die Stimmbevölkerung überzeugen davon, dass mit diesen neuen 5 Bioschwebefilter, diesen Schnellfilter, eben die Rückspülbarkeit möglich ist, wo wir jetzt eben heute das Problem haben, dass es eben bei dem Pflanzensandfilter nicht der Fall ist. Und das ist ja eigentlich das grosse Problem. Und das haben wir bei diesen neuen Schnellfiltern dann eben genau nicht.
3: Jetzt das ganze Projekt, also die Komplettsanierung, kostet 3,6 Millionen Franken. Da ist auch ein klares Zeichen ausgesprochen worden. Jetzt vielleicht noch zum Zeitpunkt. Was kann man da erwarten? Wann geht es los jetzt nach einem Jahr von der Stimmbevölkerung?
2: Also man hat mit dem Planungsbüro, mit der Hunsicker-Beta-Tech von Winterthur schon abgemacht, dass sobald wir ein positives Signal haben oder ein Abstimmungsergebnis vom Souverän, dass wir dann zeitnah werden, das Projekt weiter aufgleisen. Es geht ja darum, dass wir ganze Submissionsverfahren aufgleisen, dann die Verträge muss abschliessen, dann all den Betrieben, die da mitschaffen, dann. Und dann wäre es eigentlich gedacht, dass wir sobald, dass die 27er Badi-Saison im September abgeschlossen ist, dass wir dann loslegen, dass wir die Backen können auffahren, so dass wir dann eigentlich zum Saisonstart im Mai 28 unsere Badi wieder können aufmachen mit den neuen Filteranlagen.
3: Jetzt gibt es ja auch viele Leute, die jetzt nicht aus Beringen kommen, aber gerne mal auf Beringen Badi kommen, eben weil es ohne Chlor ist. Somit kann man sagen, bleibt Quakenbadi weiterhin eine der grössten Badis ohne Chlorfilter. Ist das auch eine Auszeichnung, die man vielleicht gerne nimmt, zu Beringen?
2: Ja, das ist sicher so. Also ich meine, wir haben wirklich viele Leute, wo ich positive Rückmeldungen habe, die eben sagen, ja, da habe ich kein Problem mit Haut und Augen und so. Und es ist wirklich sehr beliebt, das Biobadi. Und ich bin sicher, wenn nachher das Baden so zu laufen kommt, wie wir das denken, dass es auch ein weiterer Kreis wird in der Gesamtschweiz ist. Weil heute gibt es eben bis Bad Biberstein und uns dann die einzigen Badanstalten, die mit diesen Schnellfiltern arbeiten. Und ich bin sicher, das wird ein Segen sein, sage ich jetzt, für so artige Bäder ohne Chlor.
0: Sagt der Beringer Gemeinderat Hugo Bossart zum heutigen Jahr zu der Sanierung der Quakenbadi. Zu Beringen ist auch über die Sanierung und Aufstockung vom Kindergarten an der Gellerstrasse abgestimmt worden. Die Vorlage ist mit 85% Ja-Stimmen sogar noch klarer angenommen worden. Eine Reaktion von der sozusagen Verliererseite rund um die Quakenbadi-Abstimmung von heute gibt es gerade in ein paar Minuten da bei uns.
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0: Auch einer mit einem grossartigen Stimmorgan, der Teddy Swims aus den USA mit Mr. Know It All. Da auf Radio Monat in unserer Sondersendung.
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0: Das Gewagenbad in Bellingen wird saniert für 3,6 Millionen Franken.

0: einverstanden ist mit kein Chlor in der Party?
1: Ja klar, da gibt es immer zu akzeptieren. Am Schluss hat die Stimmbevölkerung immer das letzte Wort. Und das ist klar, das ist, es ist ja eigentlich nicht um eine Chlorvorlage gegangen oder nicht. Es ist jetzt darum gegangen, ob wir jetzt die Filterlösung machen. Und unser Argument oder unser Argument ist einfach gewesen, dass wir mit Steuergeldern nicht ein Experiment machen, weil da ist eigentlich auch wieder so etwas Projekt, wo man jetzt eigentlich ja, wo man letztes Mal schon bei der letzten Sanierung hat man sich eigentlich da schon quasi als Pilotprojekt, ich sage jetzt so, ein bisschen überspitzt, ein bisschen geopfert und es hat nicht funktioniert und jetzt haben wir unsere Lehre daraus gezogen, aber wenn natürlich das Volk da will, dann tun wir weiterhin mit natürlicher Wasseraufbereitung arbeiten und hoffen einfach, dass jetzt funktioniert mit der Lösung, die da der Gemeinderat uns vorschlägt.
0: Genau, Sie haben es angesprochen eben im Vorfeld. Es ist ein bisschen Pionierarbeit, vielleicht auch, wenn man so will, wo Behringen gemacht hat. Jetzt soll es besser werden. Ich nehme natürlich an, dass Sie da trotzdem immer auch noch ein bisschen, auch in Zukunft, ein kritisches Auge drauf blicken, ob es eben wirklich besser wird mit den neuen Filtern.
1: Ja, klar. Aber das ist ja eigentlich bei allem immer so. Man sollte alles eigentlich ich sage jetzt kontrollieren, ob da auch richtig läuft und ob es eine gewisse Verbesserung gibt. Und ich bin der Überzeugung, dass man weiterhin, gerade bei der angespannten Finanzlage in Zukunft, da im Auge behalten und ich sage jetzt auch einen vorsichtigen Umgang mit Steuergeldern an den Tag legen.
2: Sagt der Roman Schlatter, Behringer SVP-Einwohnerrat, im Interview mit unserem Reporter Jonas Mielsch. Was der Behringer Gemeinderat zum Abstimmungsresultat sagt, das könnt ihr auf unserer Webseite oder auch mit unserer Handy-App nachhören.
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1: Am Mikrofon Sarina Zengerle. Die Schweizer Stimmbevölkerung hat heute 2 Volksbegehren an der Urne abgelehnt. Die Neutralitäts- sowie auch die Ernährungsinitiative scheitern zudem am Ständemeer. Gemäss aktuellen Hochrechnungen von SRF lehnen 66,5% die Neutralitätsinitiative ab. Die Vorlage forderte eine striktere Neutralitätspraxis und ein weitgehendes Verbot von Sanktionen in der Verfassung. Noch deutlicher sind die Zahlen bei der Ernährungsinitiative. 74,4% haben hier voraussichtlich ein Nein in die Urne gelegt. Die Initiative strebte in der Schweiz einen Selbstversorgungsgrad von mindestens 70% an. Aktuell sind die Stimmen in 14 Kantonen fertig ausgezählt. Im Kanton Graubünden bleibt das Stimm- und Wahlrechtsalter bei 18 Jahren. Ein Vorstoss, der ein aktives Stimm- und Wahlrecht für Bündner Jugendliche ab 16 Jahren forderte, wurde von gut 67% der Bündner Stimmbevölkerung abgelehnt. Der Kanton Glarus bleibt somit der einzige Kanton, in dem bereits 16- und 17-Jährige auf kantonaler Ebene wählen und abstimmen dürfen. Zürcher Lehrpersonen erhalten nicht mehr bezahlte Zeit für Extraarbeit. Das haben die Stimmberechtigten heute entschieden. Die Vorlage hätte Klassenlehrpersonen künftig 160 statt wie bisher 100 Stunden pro Jahr für zusätzliche Aufgaben wie Elterngespräche, Konfliktgespräche oder die Organisation von Lagern gewährt. Viele Städte und Gemeinden sowie SVP und FDP hatten das Referendum ergriffen und vor hohen Mehrkosten gewarnt. Noch sind nicht alle Zürcher Gemeinden ausgezählt, das Resultat ist jedoch eindeutig und zeigt ein klares Nein für zusätzliche bezahlte Arbeitszeit für Lehrpersonen. Bundespräsident Guy Parmela erinnert auf X an das Attentat im Zuger Kantonsrat von 2001. Heute, vor genau 25 Jahren, tötete ein Attentäter dort aus Hass auf die Behörden 14 Regierungs- und Parlamentsmitglieder. Parmela schreibt, die Gewalttat vor 25 Jahren habe das Leben vieler Menschen für immer verändert. Weiter schreibt er, mit blinder und sinnloser Gewalt könne nicht besiegt werden, was Menschen verbindet, so etwa die Solidarität, die Würde und das Bekenntnis zur Demokratie.
2: 3 Minuten nach dem 2 Schuss, jetzt noch die News rund um den heutigen Abstimmungssonntag in der Kurzform von Jennifer Gisseler.
3: Im Kanton Schaffhausen ist über die sogenannte Verkehrsflussinitiative wie auch über den Gegenvorschlag entschieden worden. Die Initiativen sind beide abgelehnt worden. Die Initiative hätte verlangt, dass auf der Schaffhauser Kantonstrasse innerorts generell Tempo 50 gibt. Gilt, der Gegenvorschlag hätte mehr Spielraum lassen. 53,3% haben sich gegen die Verkehrsflussinitiativen ausgesprochen. Der Gegenvorschlag ist mit 53,7% Nein-Stimmen abgelehnt worden. In der Gemeinde Behringen ist heute über den Ausbau vom Kindergarten Gellerstrasse und über die Sanierung der Gewackenbadi abgestimmt worden. Beide Vorlagen sind angenommen worden. Bei der Gewackenbadi haben sich 63% der Stimmbevölkerung für eine Komplettsanierung ausgesprochen. Badi soll also auch in Zukunft ohne Chlor betrieben werden. 85% haben sich außerdem für die Dachsanierung und die Aufstockung vom Kindergarten Gellerstrasse ausgesprochen. Weiter hat es auch noch Wahlen in der Gemeinde gegeben. So ist in Neuchirch der Dieter Brühlmann neuer Gemeinderat gewählt worden. Das mit 55%. In Buchberg ist der Marcel Gehring neuer Gemeindepräsident. 87% der Wählenden haben sich für ihn entschieden. Und in der Stadt Schaffhausen hat es noch eine kirchliche Abstimmung gegeben. Alle 4 evangelisch reformierten Kirchengemeinden haben einer Fusion deutlich zugestimmt. Dann noch zu den nationalen Abstimmungen. Beide sind gescheitert. Die Schweizer Stimmbevölkerung hat die Neutralitätsinitiative mit 68,5% Nein-Stimmen abgelehnt. Die Ernährungsinitiative wird von 73,5% der Abstimmenden auch abgelehnt.
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2: Das Wetter sonnig und mild, Temperaturen um die 2 bis 24 Grad, offiziell Höchstwert von die 26, also kann gut sein, dass es noch 1-2 Grad mehr gibt. Und am morgen zum Wochenstart ziemlich gleiche Programm. Es gibt viel Sonne am Montag, den ganzen Tag durch und eben auch warme Temperaturen. Dann einmal den Tag durch von Höchstwert um die 26 Grad.
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2: Resultat haben wir schon ganz einen Haufen. Reaktionen kommen nach dies nach und so als nächstes in ein paar Minuten eine Reaktion zum Nein zu der Verkehrsflussinitiative im Kanton Schaffhausen. Da gibt es eine Reaktion vom zuständigen Regierungsrat Martin Kessler, was er darüber sagt. Das gehört da bei uns, gerade in gut 7 Minuten. Am Mikrofon Samuel Peter. Ich wünsche weiterhin einen guten Sonntagnachmittag.

0: 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Weitere Reaktionen gibt es jetzt.
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0: Neben zwei nationalen Initiativen ist im Kanton Schaffhausen auch über eine Initiative und einen Gegenvorschlag abgestimmt worden. Die sogenannte Verkehrsflussinitiative und der Gegenvorschlag sind aber beide mit ein bisschen mehr wie 53% abgelehnt worden. Der Nicolas Valero hat beim Regierungsrat Martin Kessler bitte zu dem Abstimmungsergebnis nachgefragt.
2: Schaffhauser Regierungsrat und Baudirektor Martin Kessler. Eine Mehrheit von der Stimmbevölkerung hat zweimal Nein gesagt heute, sowohl zu der Verkehrsflussinitiative wie auch zum Gegenvorschlag. Wie schätzen Sie aus Sicht vom Regierungsrat das Resultat ein?
3: Ja, ich muss sagen, ich freue mich eigentlich über das Resultat, weil das bestätigt an und für sich zwei Sachen. Also erstens mal, ich glaube, es ist nie das grösste Problem gewesen, wenn man so die Resultate ein bisschen anschaut, wo die Leute bewegt. Und zweitens ist, glaube ich, Politik, wie sie jetzt gemacht worden ist, in dieser Frage mit bezüglich Temporegime, nicht so schlecht gemacht worden in den letzten Jahren. Offensichtlich ist die Mehrheit mit der Situation, wie sie ist, ganz zufrieden.
2: Der Gegenvorschlag, der ist ja minimal schlechter angekommen als die Initiative selber, wenn man die Nein-Stimme anschaut oder den Nein-Anteil. Die Initianten haben den Gegenvorschlag als zu schwammig empfunden. Ist das jetzt auch der Grund gewesen für das Nein zum Gegenvorschlag, der ja vom Regierungsrat und dann vom Parlament ausgekommen ist?
3: Ja, das wird wahrscheinlich denen in den Befürwortern von der Initiative natürlich schon ein Argument gewesen sein, dass der Gegenvorschlag nicht jetzt so harte Formulierung hat und insbesondere ja da war, was der Regierungsrat ja der Initiative auch besonders bemängelt hat, halt der Eintrag in den Richtplan, dass da Element gefehlt hat. Und wir ja darum gesagt haben, ja, die Volksinitiative, so wie sie formuliert ist, einfach extrem schlecht, schwierig umzusetzen. Aber wenn man Tempo 30 unbedingt will verhindern, dann ist natürlich jedes Hindernis auf dem Weg dazu, praktisch ein Vorteil.
2: Die Initiative und der Gegenvorschlag, die sind jetzt beide vom Tisch. Es ändert sich somit eigentlich ja nichts auf der Kantonstrasse.
3: Grundsätzlich ist das korrekt. Wir werden nach wie vor, wenn es irgendwo auf einer Strecke, auf einem Abschnitt könnte Thema werden, eine Einzelfallbeurteilung ja machen müssen. Und von dem her bleibt es so, wie es ist. Und wie gesagt, ich glaube, das Volk ist offensichtlich mehrheitlich doch ganz zufrieden gewesen, so wie man die Handhabung bis anhin gemacht hat.
0: Das der Schaffhauser Regierungsrat und Baudirektor Martin Kessler im Interview mit dem Nicolas Valero zum heutigen Abstimmungsergebnis im Kanton Schaffhausen, die Verkehrsflussinitiative und der Gegenvorschlag, wo beide abgelehnt worden sind. Eine Reaktion von der Verliererseite gibt es zu dieser Abstimmung gerade in gut 4 Minuten.

0: mit großartiger Musik. Ganz da bei Radio Uno, durch den Sonntag, Nachmittag mit David Bowie und Starman. Aber nicht nur mit guter Musik, sondern auch mit ganzen Haufen Informationen und Reaktionen.
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0: Die Stimmbevölkerung vom Kanton Schaffhausen will keine neuen Einschränkungen für Temporeduktion auf der Schaffhauser Hauptstrasse. Sowohl die Verkehrsflussinitiative wie auch der Gegenvorschlag sind abgelehnt worden. Einer, der für die Verkehrsflussinitiative war, das ist der Gächlinger EDU-Kantonsrat Andreas Schnetzler. Der Jimmy Sauter hat es mit ihm geredet.
2: Andreas Schnetzler, die Verkehrsflussinitiative und auch der Gegenvorschlag sind abgelehnt worden. Das ist nicht das Resultat, das Sie sich erhofft haben, nehme ich an.
3: Nein, definitiv nicht. Ich bin wirklich enttäuscht und ich bin sehr überrascht. Meine Erwartung war ein doppeltes Jahr und ich war extrem gespannt auf die Stichfrage, ob dort nicht allenfalls die, die Nein stimmen, mit der Stichfrageantwort die Abstimmung heute beeinflussen, dass wir aber am Schluss mit einem doppelten Nein dastehen. Da habe ich definitiv nicht erwartet, da muss ich ganz ehrlich sein.
2: Das heisst, auch auf dem Land hat es Gemeinden gegeben, die Verkehrsflussinitiative abgelehnt haben. Was denken Sie, was sind die Gründe dafür, dass es in der Stadt ein Nein gibt? Das hätte man ja ein bisschen erwarten können.
3: Fangen wir mit der Stadt an. Ich habe dort ein höheres Nein erwartet. Aber ich habe erwartet, dass vom Land her ein grösserer Ja-Vorsprung kommt. Und da wir haben jetzt schon Mehrzahl von der Gemeinden im Land, vom Landgemeinden, die Ja gesagt haben, aber eben nicht die Stimmmehrheit. Und da überrascht mich extrem, da muss ich ganz ehrlich sein, ist ein bisschen die Tendenz von meiner Haustüre 30 und dem Nachbardorf 50. Da hat in dem Fall gleich ein bisschen gestochen. Und von selbem her und halt auch ein bisschen die Einschätzung, die in der Gegenkampagne kam, ist Gemeinde überfahren, dass man die Gemeindeautonomie einschränkt, aber die ist eigentlich gar nicht da, weil die Kompetenz liegt ja bei diesen Strassen beim Regierungsrat. Aber die Einschätzung ist wirklich so, das Resultat von der Landgemeinde überrascht mich am meisten heute.
2: Jetzt kommt aber die Forderung von Seite der Grünen, dass die Gemeinden wieder die Hoheit sollen bekommen über Tempo-30-Zonen auf Kantonsstrassen in ihrem Gebiet. Was sagen Sie da dazu?
3: Also da haben wir ja bisher gar nicht gehabt. Die einzige Gemeinde, die es gehabt hat, ist die Stadt Schaffhausen, wo da kam. Und da hat es ja jetzt einen Kantonsratsentscheid gegeben und einen Regierungsratsbeschluss dann, wenn man es handhabt, dann müssen wir da wiederkehren. Also da wird vielleicht, kann sein, dass da eine politische Frage wieder wird im Kantonsrat, aber grundsätzlich haben alle anderen Gemeinden die Kompetenz gar nicht gehabt.
2: Ist der Handlungsbedarf, um Tempo-30-Zonen zu erschweren, vielleicht einfach nicht gross genug gewesen, beziehungsweise das Problem bei den Leuten einfach nicht gross genug gewesen, dass sie jetzt die Initiative abgelehnt haben?
3: Natürlich haben wir jetzt noch nicht, gerade im Land aussen, noch ganz wenig 30 oder gar nicht. Und von dem her, die Einschätzung, wie ist das nachher, wenn du von Beckingen auf Schaffhausen fährst, das ist noch schwer gewesen, um vorstellen, weil es in dem Sinn da in unserem Kanton eigentlich nicht erlebt hast. Und da ist natürlich im Nachhinein, kann nachher der Schaffhauser Stimmbürger nicht sagen, wir haben es nicht gewusst, weil jetzt hat er über die Frage mitentschieden. Und jetzt gibt es halt die Güterabwägung, die der Regierungsrat in diesen Fragen machen muss. Und ja, da ist Abstimmungssonntag und das Volk hat jetzt entschieden.
0: Das der Gächlinger EDU-Kantonsrat Andreas Schnetzler. Er ist Mitinitiant von der Verkehrsflussinitiative, die heute von der Schaffhauser Stimmbevölkerung abgelehnt worden ist. Auch der Gegenvorschlag hat keine Mehrheit bekommen.
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0: Mit Radio Monot. Durch den Sonntagnachmittag muss ich jetzt schnell Pause, weil es ist 14:30 Uhr, gibt Regionalnachrichten respektive ein Update rund um die heutige Abstimmungssonntag von der Jennifer Giesler.
1: Zuerst diverse Resultate aus Gemeinden. In Schleitheim ist Dominik Kreutmann in den Gemeinderat gewählt worden. Er hat das absolute Mehr um fast das Doppelte übertroffen. Insgesamt erhielt er 506 Stimmen. Es gab 68 Stimmen an Vereinzelte. Grund für die Ersatzwahl ist der Rücktritt des Bildungsreferenten Sascha Cirini per 31. Dezember 2026. In der Gemeinde Trasserdingen ist heute Farid Mina als Ersatz fürs Gemeindepräsidium neu gewählt worden. Er setzte sich damit mit 148 Stimmen gegen Mike Mäder durch, der 27 Stimmen erhielt. Damit haben 67% Farid Mina die Stimme gegeben. Er ist 58 Jahre alt, verheiratet und war schon einmal Mitglied des Trasserdinger Gemeinderats. Er tritt das Präsidium für den Rest der Amtsdauer bis 2028 an. Die Gemeinde Stammheim tritt dem Abwasserzweckverband Region Diessenhofen bei. Die Stimmbevölkerung hat den Beitritt und einem Kredit von 5,4 Millionen Franken für die nötigen Bauarbeiten für den Anschluss mit knapp 87% Ja-Stimmen zugestimmt. Zuvor hatten die Gemeinden im Stammertal eine eigene Abwasserreinigungsanlage, da eine Modernisierung der ARA Stammertal aber zu teuer und aufwendig wäre, schlug der Gemeinderat einen Anschluss an die ARA Diessenhofen vor. Dann zu den kantonalen Abstimmungen. Sowohl die sogenannte Verkehrsflussinitiative als auch der Gegenvorschlag sind heute von der Schaffhauser Stimmbevölkerung abgelehnt worden. Beide Vorlagen scheiterten mit etwas mehr als 53% Nein-Stimmen. Für den Schaffhauser Regierungsrat und Baudirektor Martin Kessler ist das Ergebnis ein positives Signal für die bisherige Handhabung der Temporegelung auf den Kantonsstraßen. Das sagte er im Interview mit Radio Monot.
2: Ich freue mich eigentlich über das Resultat, weil ich glaube, das Volk ist offensichtlich mehrheitlich doch ganz zufrieden gewesen, so wie man die Handhabung bis anhin gemacht hat.
1: Die Initiative verlangte, dass auf Schaffhauser Kantonsstraßen innerorts grundsätzlich Tempo 50 gilt. Der Gegenvorschlag ging in eine ähnliche Richtung, ließ jedoch mehr Spielraum für Ausnahmen. Mit dem zweifachen Nein bleiben die bisherigen Temporegelungen auf den Kantonsstraßen bestehen. Und dann noch zu den nationalen Vorlagen. Bei den nationalen Vorlagen zeigt sich sowohl bei den Schaffhauser Gemeinden als auch schweizweit ein deutliches Nein ab. Alle Gemeinden im Kanton Schaffhausen lehnten die Ernährungsinitiative ab. Insgesamt liegt der Neinanteil bei 70,4%. Lediglich Beckingen und Büttenhardt sprachen sich für die Neutralitätsinitiative aus. Im Kanton Schaffhausen liegt der Neinanteil bei 63,5%. Beide Initiativen dürften schweizweit deutlich abgelehnt werden.
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4: Es ist und bleibt sehr sonnig und mild. Ein richtiger Sommertag, kann man sagen, hier Ende September. Wir haben Werttemperaturen um die 25 Grad in der Region. Und viel mehr gibt es dann also nicht mehr heute. Aber ähnliche Temperaturen auch morgen noch einmal. Auch zum Wochenstart am Montag sollte es sehr sonnig und warm werden. Mit Temperaturen auch wieder um die 26 Grad.
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4: Ganz ein Haufen ist da entschieden und schon auszählt. Und unter anderem wissen wir, wer neuer Gemeinderat von Neukirch wird. Der Dieter Brühlmann. Was er zu seiner Wahl sagt, das gehört da bei uns um die 10 vor 3. Zuerst geht es aber nochmal ums doppelte Nein im Kanton Schaffhausen. Nein zu der Verkehrsflussinitiative und aber auch Nein zum Gegenvorschlag. Reaktion vom Regierungsrat, aber auch von der Verliererseite haben wir schon gehabt. Könnt ihr nachhören auf unserer Webseite. In ein paar Minuten gibt es noch eine Reaktion von der Siegerseite. Das gerade als nächstes am Mikrofon, der Samuel.

0: Taylor Swift auf Radio Monat in unserer Abstimmungssonntag-Sondersendung. Viele Reaktionen haben wir schon gehabt, unter anderem eben auch schon zu der Verkehrsflussinitiative, wo der Kanton Schaffhausen Nein gesagt hat. Nicht nur zu den Initiativen selber, sondern eben auch zum Gegenvorschlag. Reaktion vom Regierungsrat Martin Kessler oder auch vom EDU-Kantonsrat Andreas Schnitzler haben wir schon gehabt. Und jetzt gibt es noch eine weitere Reaktion.
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0: Nach Nein zu der Verkehrsflussinitiative und dem Gegenvorschlag fordert der grüne Kantonsrat Maurus Pfalzgraf jetzt Temporeduktionen. Und zwar konkret auf der Steigstrasse und der Bachstrasse Schaffhausen. Und als ob die Gegner von der Verkehrsflussinitiative geahnt haben, dass es heute ein Nein gibt, haben sie schon vor anderthalb Wochen eine Volksmotion lanciert, die den Gemeinden mehr Kompetenzen soll geben soll beim Entscheid über Temporeduktionen. Der Maurus Pfalzgraf fordert jetzt, dass der Kantonsrat dieser Volksmotion zustimmt. Der Jimmy Sauter hat mit ihm geredet.
2: Maurus Pfalzgraf, Sie gehören zu den Siegern am heutigen Abstimmungssonntag. Es hat ein doppeltes Nein gegeben zu den Verkehrsflussinitiativen und zum Gegenvorschlag. Ich nehme an, der Entscheid freut Sie.
3: Ja, der freut mich sehr fest.
2: Was sind die Gründe aus Ihrer Sicht, die zu dem Entscheid geführt haben?
3: Ich glaube, es sind vor allem zwei Punkte. Einerseits ist es nicht nur die Stadt Schaffhausen, die Tempo 30 will, die mehr Tempo 30 will. Und andererseits sind es auch ganz viele andere Gemeinden, die eben auch sagen, wir wollen nicht nur Tempo 30 ermöglichen, sondern wir wollen auch selber abschliessend können darüber entscheiden. Im Moment ist es ja so, eine Gemeinde muss in Absprache mit dem Kanton darüber reden, ob sie dürfen Tempo 30 auf Kantonstrasse einführen. Und da führt ja gerade in der Stadt Schaffhausen zu sehr auch ressourcenintensivem Streit, wo eigentlich niemandem weiterhilft. Und jetzt, nach dem klaren Abstimmungsresultat, ist wieder der nächste Schritt, glaube ich, dass man sagt, nein, die Gemeinden sollen das selber dürfen entscheiden, so wie es der Stimmbürger auch heute gesagt hat.
2: Was sind denn aus Ihrer Sicht die Gründe, wieso braucht es Temporeduktionen auf der Steigstrasse und der Bachstrasse?
3: Ich glaube, auf der einen Seite ist ganz klar die Verkehrssicherheit. Man sieht, wenn Tempo 30 ist, dann gibt es erstens weniger Unfälle und die Unfälle, die es gibt, die sind viel weniger gravierend. Etwas anderes ist zum Beispiel der Lärm, wo auch ja, alle Leute, die schon mal an der Bachstrasse oder an der Steigstrasse gewohnt haben, da können bestätigen, wie laut so eine Strasse ist und das müsste eigentlich nicht sein, weil Tempo 30 ist einfach bedeutend leiseliger und angenehmer für alle, die dort wohnen. Und der Tempoverlust, der Zeitverlust, der ist wirklich auch sehr klein. Vor allem, wenn man anschaut, oder den Namen Verkehrsfluss Initiative, da hat sogar das Bundesgericht gesagt, der Name macht keinen Sinn, weil der Verkehrsfluss, der ist bei Tempo 30 ist ja höher als bei Tempo 50, gerade in so einer städtischen Situation.
2: Jetzt müsste aber damit Gemeinden mehr Eigenkompetenzen überkommen. In der Frage, ob sie Temporeduktionen beschliessen können auf Kantonsstrassen, müsste natürlich der Kantonsrat dem zustimmen. Was stimmt Sie optimistisch, dass das bürgerliche Parlament das macht?
3: Ich glaube, das Abstimmungsresultat gibt Anlass dazu, wenn der bürgerliche Kantonsrat, der ja jetzt wirklich anders entschieden hat in dieser Frage und jetzt von der Stimmbürgerin eigentlich korrigiert worden ist, wenn der bürgerliche Kantonsrat jetzt das Resultat ernst nimmt, dann nimmt er vielleicht die Volksmotion an und gleist so einen schnellen Weg auf. Ich glaube, früher oder später werden wir sowieso zu dem Punkt kommen. Spätestens, wenn es dann vielleicht mal eine Volksinitiative gibt und wieder der Stimmbürger und die Stimmbürgerinnen können entscheiden. Aber ich hoffe eigentlich, dass es jetzt schneller geht und dass der Kantonsrat das Abstimmungsresultat ernst nimmt.
0: Das ist der Maurus Pfalzgraf. Er ist Schaffhausen Kantonsrat der Grünen und er hat sich für ein doppeltes Nein zu der Verkehrsflussinitiative und dem Gegenvorschlag eingesetzt. Und er gehört damit zu den Siegern vom heutigen Abstimmungssonntag. Sowohl die Initiative wie auch der Gegenvorschlag sind abgelehnt worden. Stimmen oder Reaktionen von der Verliererseite oder auch von Seite der Regierung gibt's, haben wir schon gehabt und gibt es jederzeit online auf unserer Webseite oder auch mit der Handy-App zum Nachhören.

0: Duran Duran mit Ordinary World auf Radio Monat. In unserer Sondersendung rund um die heutige Abstimmungssonntag. Ganz viele Reaktionen schon gehabt zu der Verkehrsflussinitiative, zum Nein, auch zum Nein, zum Gegenvorschlag haben wir da gehabt. Gibt es online zum Nachlosen und gerade nach dem 3 dann gibt es Reaktionen zu dem, zum Nein, zu der Neutralitätsinitiative. Jetzt schauen wir aber noch schnell auf Neukirch.
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0: Der Gemeinderat von Neukirch, der ist seit heute wieder komplett der Dieter Brühlmann. Der ist von der Neukircher Stimmbevölkerung gewählt worden mit 341 Stimmen. Auf vereinzelte sind 274 Stimmen gefallen. Unser Reporter, der Joras Milsch, hat von Dieter Brühlmann wissen, wie er sein Resultat einschätzt.
2: Ja, ich bin selbstverständlich glücklich, dass ich gewählt bin. Und Anzahl Stimmen, ja, da kann man jetzt drüber streiten. An die 274 Vereinzelten noch, denen für eine Motivation können, den Namen, den sie aufgeschrieben haben. Aber grundsätzlich bin ich natürlich zufrieden mit dieser Wahl, weil ich im ersten Wahlgang schon gewählt worden bin.
3: Genau, und

0: Ich bin doch auch schon mit vom Alter her jetzt sicher nicht einer, der dann auch noch wahnsinnig lange über das Pensionsalter raus will, so eine Arbeit machen. Darum habe ich gefunden, doch, besser jetzt wie gar nicht mehr. Und ja, ich meine, die Probleme, die hat man von denen kann, hat man können lesen. Wie es wirklich ist, da sehe ich ja dann erst, wenn ich genau drin bin. Und ich habe einfach gefunden, wenn man will, positive Impulse setzen und ja, man weiß, wo die Probleme sind und man will darauf reagieren, dann geht ja eigentlich da nur von innen aus. Also man, von außen her kann man da wenig, hat man wenig Einfluss und darum ist da vor allem wegen dem meine Motivation gewesen, etwas bewirken, überhaupt für die Gemeinde. Und ja, wenn es wirklich so eine schwierige Situation ist, dann nachher sehen wir jetzt, was man da alles kann machen kann.
1: Jetzt eben, der Leserbrief sagt es eben, Teamplayer, ist das auch so ein bisschen die Rolle, die Sie möchten vielleicht einnehmen? Man hat auch schon gehört, es läuft innerhalb vom Gemeinderat nicht so gut, dass man da eben wichtig wäre, dass der Gemeinderat als Team auftritt. Ist das so ein bisschen das, was Sie möchten vielleicht auch vorleben?
0: Ja, bestimmt. Also wenn es so ist, dass da die verschiedenen Pole nicht so, ich muss nicht sagen harmonieren, einfach nicht so gut zusammenspielen, dann nachher ist das sicher etwas, wo ich vom Typ her gern würde verändern. Also ich bin absolut jemand, der da in Richtung Konsenspolitik arbeiten will. Dass die Leute gegeneinander ausspielen, so, da ist sicher nicht im Fall. Also, man kann auf den Tisch legen und ich muss jetzt einfach schauen, wie es genau ist und dann werden wir fortlaufend entscheiden. Ich habe ein grosses Umfeld, ich habe sicher ganz viel Unterstützung, Leute, die mir werden helfen, die auch dort werden, können mich unterstützen, wo es nötig ist und zum da richtig etwas bewirken. Aber da kann man natürlich wirklich erst dann sagen, wenn man drin ist und weiss, es wirklich läuft.
2: Sagt der neu gewählte Gemeinderat von Neukirch, Dieter Brühlmann, im Interview mit dem Jonas Milsch. Sein Amt dürfte Dieter Brühlmann ab dem 20. Oktober antreten.

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1: Am Mikrofon ist Patricia Nägelin. Die Neutralitätsinitiative von Altbundesrat Christoph Blocher ist deutlich abgelehnt worden. Zum Glück, sagt SP-Nationalrat Fabian Molina. Die Schweiz hätte Sanktionen gegen kriegsführende Länder nicht mehr mittragen können.
2: Wir haben von Anfang an gesagt, es braucht eine konsequente Übernahme und Durchsetzung von diesen EU-Sanktionen. Das ist ein klares Votum für mehr Sanktionen zugunsten des Völkerrechts am heutigen Tag.
1: Die Neutralitätsinitiative ist bereits am Ständemeer gescheitert. Der Nein-Stimmenanteil liegt momentan bei 68,4%. Ebenfalls am Ständemeer gescheitert ist die Ernährungsinitiative. Sie wollte einen höheren Selbstversorgungsgrad der Schweiz erreichen. Die Vorlage wird momentan von 74,2% der Schweizer Stimmbevölkerung abgelehnt. Aktuell sind die Stimmen in 19 Kantonen fertig ausgezählt. Weiter zu einigen kantonalen Vorlagen. Die Luzerner Stimmbevölkerung hat heute das Ladenöffnungsgesetz gelockert. Damit dürften unbediente Läden und Hofläden künftig länger geöffnet sein. Auch Gastrobetriebe erhalten an Feiertagen flexiblere Öffnungszeiten. 55,2% der Stimmbevölkerung haben der Vorlage zugestimmt. Ebenfalls angenommen wurde im Kanton Luzern die Initiative gegen Fangewalt. Da sich in der Stichfrage aber der Gegenvorschlag durchsetzte, wird die ID-Kontrolle für Spiele des FC Luzern nicht eingeführt. Zürcher Lehrpersonen erhalten nicht mehr bezahlte Zeit für extra Arbeit. Das haben die Stimmberechtigten heute entschieden. Die Vorlage hätte Klassenlehrpersonen künftig 160 statt wie bisher 100 Stunden pro Jahr für zusätzliche Aufgaben wie Elterngespräche, Konfliktgespräche oder die Organisation von Lagern gewährt. Viele Städte und Gemeinden sowie SVP und FDP hatten das Referendum ergriffen und vor hohen Mehrkosten gewarnt. Noch sind nicht alle Gemeinden ausgezählt, das Resultat ist jedoch eindeutig und zeigt ein klares Nein für zusätzliche bezahlte Arbeitszeit für Lehrpersonen im Kanton Zürich. Und im Kanton Graubünden bleibt das Stimm- und Wahlrechtsalter bei 18 Jahren. Ein Vorstoss, der ein aktives Stimm- und Wahlrecht für Bündner Jugendliche ab 16 Jahren forderte, wurde von gut 67% der Bündner Stimmbevölkerung abgelehnt. Der Kanton Glarus bleibt somit der einzige Kanton, in dem bereits 16- und 17-Jährige auf kantonaler Ebene wählen und abstimmen dürfen.
3: Jetzt ist es 3:03. Jetzt gibt es noch News rund um den heutigen Abstimmungssonntag in der Kurzform von der Jennifer Gisela.
4: Im Kanton Schaffhausen ist heute die sogenannte Verkehrsfluss-Initiative wie auch der Gegenvorschlag abgelehnt worden. Die Initiative hätte verlangen, dass auf der Schaffhauser Kantonschaft innerorts generell Tempo 50 gilt. Der Gegenvorschlag hätte mehr Spielraum lassen. 53,3% haben sich gegen die Verkehrsfluss-Initiativen ausgesprochen. Der Gegenvorschlag ist mit 53,7% Nein-Stimmen abgelehnt worden. In der Gemeinde Beringen ist heute über den Ausbau vom Kindergarten Gellerstrasse und über die Sanierung der Quackenbadi abgestimmt worden. Beide Vorlagen sind angenommen worden. Bei der Quackenbadi haben sich 63% der Stimmbevölkerung für eine Komplettsanierung ausgesprochen, 58% haben sich außerdem für die Dachsanierung und die Aufstockung vom Kindergarten Gellerstrasse ausgesprochen. Und die Stammheim ist der Anschluss an die Aare Diessenhofen mit 87% Ja-Stimmen angenommen worden. Weiter hat es auch noch Wahlen in der Gemeinde gegeben. So ist in Neuchirch der Dieter Brühlmann mit 55% der Stimmen im Gemeinderat gewählt worden. In Schleitheim ist neu der Dominik Kreutmann mit 88% der Stimmen im Gemeinderat gewählt worden. In Buchberg ist der Marcel Gehring neuer Gemeindepräsident. 87% der Wahlenden haben sich für ihn entschieden. Und in der Stadt Schaffhausen hat es noch eine kirchliche Abstimmung gegeben. Alle 4 evangelisch reformierte Kirchengemeinden haben einer Fusion deutlich zugestimmt. Sie noch zu den nationalen Abstimmungen. Beide sind gescheitert. Die Schweizer Stimmbevölkerung hat die Neutralitätsinitiative mit 68,5% Nein-Stimmen abgelehnt. Die Ernährungsinitiative wird von 73,5% der Abstimmenden abgelehnt.
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3: Sehr sonnig, ziemlich blau der Himmel und das bleibt so für den Rest von heutigen Sonntag, bevor es dann dunkel wird. Temperatur um die 4-25 Grad. Auch morgen ziemlich ähnliches Programm, was das Wetter angeht. Es sollte sehr sonnig sein zum Start in der neuen Woche und Temperaturen werden den Tag dann auch wieder relativ warm mit Höchstwert von um die 5-26 Grad.
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3: Der Nein-Sonntag ist es hier bei Radio Munot. Ganz viele Abstimmungen sind gewesen, ganz viele Mal ist Nein gesagt worden. Unter anderem eben auch auf nationaler Ebene zu den Neutralitätsinitiativen. Reaktionen von Befürwortern und Gegnern von dieser Initiative gibt es hier bei uns in dieser nächsten halben Stunde in der Sondersendung zum Abstimmungssonntag. Am Mikrofon der Samuel Peter wünscht weiterhin ganz einen guten Sonntagnachmittag.

0: nutzig, aber schön schnutzig. Mariah Carey mit ihrem Hero. So, für Radio Monat. Gemütliche Musik zusammen mit ganzen Haufen Informationen hier bei unserer Abstimmungssonntag-Sondersendung.
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0: So hat die Schweizer Stimmbevölkerung heute der Neutralitätsinitiative eine klare Abfuhr erteilt. Mehr als 68% der Abstimmenden haben die Initiative abgelehnt. Schaffhausen hat es ähnlich klar ausgesehen. 24 von 26 Gemeinden haben die Initiative abgelehnt. Unsere Reporterin Soraya Weber hat mit dem Gegner der Initiative und grünen Kantonsrat Ronald Müller über das Resultat geredet und ihn gefragt, wie er das Resultat sieht.
2: Wir sind natürlich hoch erfreut, dass das abgenommen ist. Wir sind auch erfreut, dass man gemerkt hat, dass die isolistische Initiative von der SVP durchschaut worden ist. Und wir sind fest überzeugt auch, dass Neutralität nicht Gleichgültigkeit heisst, sondern sehr wohl Sanktionen, falls notwendig.
3: Es war ein relativ klares Ergebnis. Haben Sie mit dem gerechnet?
2: Nein, ich habe schon ein bisschen Angst gehabt, dass das nicht so klar ist. Von dort habe ich mich wirklich hoch erfreut, nochmal, dass wirklich erkannt worden ist, dass Neutralität nicht Gleichgültigkeit heisst und der Profit nicht über, schlussendlich über die Menschenrechte und schwierige Situationen sind.
3: Wie geht es jetzt weiter nach dieser Ablehnung?
2: Also was die Initianten machen, weiss ich nicht, aber für mich persönlich zeigt das ganz klar auf. Nochmal, ich wiederhole mich, Neutralität heisst auch Gesicht zeigen, Neutralität heisst auch Haltung zeigen und wenn es nötig ist, auch Sanktionen aussprechen und das nicht negieren.
3: Tipptopp. Auf dem Abstimmungsplakat von der Befürworter oder von der SVP ist ja immer gestanden, kein Krieg, ja zur Schweizer Neutralität. Jetzt ist das nicht oder abgelehnt worden. Sieht man jetzt da ein bisschen Beruhigung im Ganzen rein? Oder haben Sie das Gefühl, das könnte noch mal auffächen?
2: Ich bin ja nicht in dieser Partei, darum ist das relativ schwierig zu einschätzen. Aber ich glaube schon, dass sie langsam gemerkt haben, nochmal, die Leute lassen sich das nicht vorgaukeln. Irgendetwas, die haben erkannt, die Friedenstaube und die SVP, das passt einfach nicht zusammen.
0: Dass der grüne Kantonsrat Roland Müller zum klaren Nein zu der Neutralitätsinitiative, eine Reaktion von einem Befürworter von dieser Neutralitätsinitiative und somit ein Verlierer vom heutigen Abstimmungssonntag, das gibt es gerade in gut 4 Minuten.

0: Coldplay mit We Pray. Da auf Radio Mundo gehört jetzt dann gerade 20 ab 3.
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0: Neutralitätsinitiative in dieser halben Stunde bei uns ein Thema. Die Schweizer Stimmbevölkerung hat klar Nein gesagt, mit mehr als 68%. Schaffhausen hat sehr ähnlich ausgesehen. Im Kanton sagen 63,5% der Stimmberechtigten Nein. Soraya Weber hat mit dem SVP-Kantonsrat Mariano Fioretti über das klare Ergebnis geredet.
2: Ja, die Enttäuschung ist sicher gross, aber auf der anderen Seite ist klar, wenn die Bevölkerung abstimmt und sie einen Entscheid getroffen haben, dann muss man den Träger, der Souverän, hat immer Recht. Und somit, ja, darf ich das Resultat akzeptieren, muss es zur Kenntnis nehmen.
3: Haben Sie mit dem Ergebnis gerechnet?
2: Gerade so nicht. Dass es schwierig wird, ja, aber gerade so jetzt in Wenschaffhausen ist doch sehr klar, wie es abgelehnt worden ist. Es ist natürlich eine sehr schwierige Materie. Für Befürworter und Gegner haben ihr Bestes dazu gegeben. Die Frage ist immer, was fängt am besten. Und für mich selber war klar, Neutralität ist für mich etwas sehr Wichtiges. Sobald ich etwas mache, was ein anderer macht, und ich mache einen mitgegangen, mitgefangen. Aber, wie ich vorher gesagt habe, das Volk hat entschieden. Und ja, so wie einem das auch tut, wenn man bei der Verliererseite steht, man muss es akzeptieren.
3: Was bedeutet das Ergebnis jetzt im Allgemeinen für die Schweiz?
2: Ja, es wird jetzt natürlich dehnbar. Also, wissen Sie, Neutralität ist etwas sehr Abstraktes. Das heisst, ich bin neutral, ich tue mich bei keinem anschliessen, außer bei der UNO. Wenn die UNO Sanktionen spricht, dann ist es ja eine grosse Mehrheit von der ganzen Welt und nicht irgendeine Kriegspartei, egal jetzt welche Seite. Das heisst, wir können in einen schlechten Strudel reinkommen. Also, wenn wir jetzt auch ein bisschen sehen, Donald Trump, der einfach mal ein bisschen Druck macht, wie schnell kippt man jetzt und sagt, ja, jetzt müssen wir halt gleich mitmachen, obwohl wir mit dem ganzen Zeug gar nichts zu tun haben. Und von dem habe ich einen heiden Respekt.
3: Haben Sie jetzt irgendwie aus dem das Gefühl, dass Sie noch irgendwie Schritt müssten ergreifen? Oder wie geht es bei Ihnen weiter?
2: Das ist natürlich sehr schwierig zu sagen. Oder? Also die Frage ist, also primär, sofort sollte man nie etwas machen. Das ist, jetzt hat man gesprochen, jetzt ist es so. Die Frage ist einfach, ob man in Zukunft gleich nochmal, wenn man sieht, in welche Richtung das gehen könnte und wenn die Sache immer weiter aufgeweicht wird, vielleicht aber auch dann den einen Leuten das Dämmern kommt und sagen, Moment, so Unrecht haben die dort schon nicht gehabt. Jetzt ist nämlich mein Sohn irgendwo im Ausland unter Beschuss oder weiss nicht was, dass man dann vielleicht zum Umdenken könnte, ja, das Tageslicht bringen und dann vielleicht nochmal mit einer neuen Initiative, die vielleicht ein bisschen anders gelagert ist, aber immer noch mit dem Kern Neutralität muss der sichere Pfeiler sein und der darf nicht antastbar sein. Dann könnte man nochmal über so etwas nachdenken.
0: Sagt der SVP-Kantonsrat Mariano Fioretti im Interview mit der Soraya Weber. Die Stimmbevölkerung vom Kanton Schaffhausen hat also mit 63,5% Neutralitätsinitiative abgelehnt. Schweizweit haben ein bisschen mehr als 68% der Stimmberechtigten Nein gestimmt. Auch die anderen nationalen Initiativen, die Ernährungsinitiative, ist sowohl gesamtschweizerisch als auch im Kanton Schaffhausen ganz klar gescheitert.
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0: Radio Monos geht es so, der Sonntagnachmittag eben auch bestens informiert rund um den heutigen Abstimmungssonntag. Jetzt 3:30 gibt es Nachrichten rund um Abstimmungsresultat von der Jennifer Giseler.
1: Die Sanierung der Quackenbadi in Behringen soll nach dem Ja der Stimmbevölkerung ins Rollen kommen. Wenn alle Verträge abgeschlossen sind, sollen die Bagger im September 2027 auffahren. Mit den geplanten Schnellfiltersystemen ist Behringen eine der größten Badis ohne Chlor. Der Gemeinderat Fugo Bossart sieht dies als Vorteil für Behringen, wie er gegenüber Radio Monat sagt.
2: Ich bin sicher, wenn nachher das Baden so zu laufen kommt, wie wir das denken, dass es auch ein weiterer Kreis wird in der Gesamtschweiz ist. Weil heute gibt es eben bis Bad Biberstein und uns dann die einzigen Badanstalten, die mit diesen Schnellfiltern arbeiten.
1: Für Roman Schlatter birgt es mehr Risiken, ein Vorreiter zu sein, so der SVP-Einwohnerrat im Interview mit Radio Monot.
3: Ich bin der Überzeugung, dass man weiterhin gerade bei der angespannten Finanzlage in Zukunft da im Auge behalten und ich sage jetzt auch einen vorsichtigen Umgang mit Steuergeldern an den Tag legen.
1: Die Sanierung der Quackenbadi soll 3,6 Millionen Franken kosten und im Mai 2028 fertig sein. Die Stimmbevölkerung hat der Sanierung heute mit 63% zugestimmt. Dieter Brühlmann ist mit 341 Stimmen in den Gemeinderat von Neunkirch gewählt worden. Er ist zufrieden mit seiner Wahl. Etwas irritierend sei die hohe Zahl an Vereinzelten, so Brühlmann im Interview mit Radio Monot.
4: Die 274 Vereinzelten noch, denen für eine Motivation den Namen, den sie aufgeschrieben haben. Aber grundsätzlich bin ich natürlich zufrieden mit dieser Wahl.
1: Doch die Wahl von Dieter Brühlmann ist der Gemeinderat von Neunkirch wieder komplett. Die Ersatzwahl wurde nötig durch den Abgang von Daniela Affolter. Sowohl die sogenannte Verkehrsflussinitiative als auch der Gegenvorschlag sind heute von der Schaffhauser Stimmbevölkerung abgelehnt worden. Beide Vorlagen scheiterten mit etwas mehr als 53% Nein-Stimmen. Für den Schaffhauser Regierungsrat und Baudirektor Martin Kessler ist das Ergebnis ein positives Signal für die bisherige Handhabung der Temporegelung auf den Kantonsstraßen. Das sagt er im Interview mit Radio Monot.
5: Ich freue mich eigentlich über das Resultat, weil ich glaube, das Volk ist offensichtlich mehrheitlich doch ganz zufrieden gewesen, so wie man die Handhabung bis anhin gemacht hat.
1: Die Initiative verlangte, dass auf Schaffhauser Kantonsstraßen innerorts grundsätzlich Tempo 50 gilt. Der Gegenvorschlag ging in eine ähnliche Richtung, ließ jedoch mehr Spielraum für Ausnahmen. Mit dem zweifachen Nein bleiben die bisherigen Temporegelungen auf den Kantonsstraßen bestehen. Bei den nationalen Vorlagen zeigt sich sowohl bei den Schaffhauser Gemeinden als auch schweizweit ein deutliches Nein ab. Alle Gemeinden im Kanton Schaffhausen lehnten die Ernährungsinitiative ab. Insgesamt liegt der Nein-Anteil bei 70,4%. Lediglich Beckingen und Büttenhardt sprachen sich für die Neutralitätsinitiative aus. Im Kanton Schaffhausen liegt der Nein-Anteil bei 63,5%. Beide Initiativen dürften schweizweit deutlich abgelehnt werden.
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0: Sonnig mild, respektive warm. Ein Sommertag mit aktuellen Temperaturen in der Region von 5 bis 28 Grad, sehe ich auf der Übersicht. Also fast 28. Und genau morgen geht es endlich weiter. Sollte den ganzen Tag zum Start in die neue Woche sonnig sein und auch wieder warm werden mit Temperaturen von über 25 Grad.
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0: Ein Haufen Reaktionen schon gehabt hier bei Radio Monot auf dem Sender. Wer sie möchte nachhören oder auch teils nachlesen, Reaktionen und Resultate, alles übersichtlich auf radiomonot.ch oder auch in unserer Handy-App. Als nächstes in dieser halben Stunde machen wir den Blick in den Kanton Zürich. Auch dort ist abgestimmt worden. Und zwar hat es unter anderem ein Nein gegeben für Klassenlehrerinnen und Klassenlehrer, die im Kanton Zürich auch in Zukunft nicht mehr bezahlte Zeit für extra Arbeiten überkommen. Die Reaktionen zu dieser Entscheidung hier bei uns gerade in ein paar Minuten. Am Mikrofon, da ist der Samuel Peter.

0: Giant Rooks, Slow Dance, hier auf Radio Monats. Zwitz drin sind wir noch in unserer Sondersendung zum heutigen Abstimmungssonntag. 20 Minuten vor der 4 ist es, haben schon viele Reaktionen gehört. Jetzt gibt es aber erste Reaktionen aus dem Kanton Zürich.
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0: Klassenlehrerinnen und Klassenlehrer im Kanton Zürich bekommen nicht mehr bezahlte Zeit für Extraarbeiten wie Elterngespräche, Lagerorganisationen oder Konfliktgespräche. Die Zürcher Stimmbevölkerung hat die Vorlage deutlich abgelehnt. Das freut die bürgerlichen Parteien und Gemeinden. Unsere Reporterin Sophie Wirtz hat mit dem Tobias Weidmann, Zürcher SVP-Kantonsrat, über das klare Resultat geredet.
2: SVP-Fraktionspräsident Tobias Weidmann, jetzt ist das Lehrpersonalgesetz abgelehnt. Was bedeutet das aus Ihrer Sicht?
3: Das bedeutet, dass wir eine enorme Kostenfolge, wenn wir von fast 500 Millionen über die nächsten 5 Jahre abwenden, für eine Vorlage, die eigentlich nichts, kein einziges strukturelles Problem gelöst hätte. Also eigentlich Geld, das wir jetzt besser einsetzen können, das ist mal der Fakt 1. Und der zweite Teil, man hätte eigentlich nichts gelöst. Nämlich weder die heterogene Klasse, die man hat mit dem Sprachdefizit, noch die ganze integrative Schule, die man muss lösen, noch die ganze Problem vom Lehrplan, dass der völlig überfüllt ist.
2: Was ist aus Ihrer Sicht der Grund, warum die Ablehnung sozusagen, also das Nein, so viel Unterstützung gefunden hat?
3: Ich glaube, der Punkt ist der, dass man jetzt einfach wieder mit Geld etwas lösen, wo am Schluss eben nichts löst und gleichzeitig man Geld in ein System einzahlt, wo eigentlich bereits heute die Lehrer im Vergleich zu den anderen Berufsgattungen schon sehr viel verdienen. Also wenn der Medianlohn oder der Durchschnittslohn von einem Primarlehrer oder Lehrerin bei 130'000 ist, dann weiss ich nicht, ob man mit zusätzlichem Geld irgendetwas löst in einem Strukturproblem, das man hat.
2: Wie geht es aus Ihrer Sicht jetzt weiter? Ist der Kanton Zürich trotzdem noch genug attraktiv für die Lehrpersonen?
3: Definitiv. Also wir haben immer noch die höchsten Löhne in der ganzen Schweiz. Ein Einstiegslohn für fast 100'000 Franken bis 150'000. Das ist sehr attraktiv. Man kann relativ sehr viel selber gestalten in dem Beruf. Also ich glaube, der Beruf ist attraktiv, aber es gibt Herausforderungen, die man muss lösen. Die löst man aber am besten bei der Ursache über diese 3 Spannungsfelder, die ich gesagt habe. Integrative Schule, heterogene Klassen und der Lehrplan, der völlig überfüllt ist. Zum Beispiel, dass man dort das Frühfranzösisch rausnimmt, das gibt wieder Luft. Oder dass man auch noch Lektionen stricht, die wirklich nicht relevant sind, sich nämlich wieder auf den Kernauftrag fokussieren, weil man hat jetzt Bildungskosten verdoppelt in den letzten 20 Jahren und gleichzeitig sind wir in der PISA-Studie immer schlechter geworden. Und darum, wir wollen wieder zurück zum Kernauftrag. Mehr Unterricht, mehr Präsenz und weniger alles nebendran. Und die Vorlage hat genau eigentlich das bewirkt. Die hat genau bewirkt, dass für die Kinder nach am Schluss weniger Zeit mit der vertrauten Lehrperson möglich gewesen wäre.
0: Der Tobias Weidmann, Zürcher SVP-Kantonsrat, im Interview mit der Sophie Wirth. Technisch gesehen ist der Kanton Zürich noch nicht ganz auszählt. Kreis 1 und 2 der Stadt Zürich fehlen noch. Auf das Resultat wird das aber nicht einen grossen Einfluss haben. Eine Reaktion von einer Befürworterin von der Vorlage, somit Verliererin vom heutigen Abstimmungssonntag, gibt es da gerade in gut 5 Minuten.

0: anders an, mit ihrem Hauptstuff. Singt sie uns da durch den, ja, fast schon heiße Sonntagnachmittag. Heiß wegen Matter, aber heiß auch, weil ganz ein Haufen entschieden worden ist. Nicht nur im Kanton Schaffhausen oder National, aber auch im Kanton Zürich.
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0: Mehr bezahlte Zeit zum Schulreisen, Klassenlager oder Elterngespräch vorbereiten. Im Kanton Zürich ist heute über die Änderung vom Lehrpersonalgesetz abgestimmt worden. Die Änderung, die für den Kanton Zürich jährlich Mehrkosten von 83 Millionen Franken würde heissen, sind von der Stimmbevölkerung deutlich abgelehnt worden. Sophie Wirtz hat mit der Andelfinger SP-Kantonsrätin Sibylle Jüttner über das Resultat geredet.
2: Sibylle Jüttner, SP-Kantonsrätin, jetzt ist ja das Lehrpersonalgesetz, also die Änderung in dem Sinn abgelehnt worden. Was heisst das für den Kanton Zürich?
3: Ja, es ist natürlich bedauerlich, dass wir für die Lehrpersonen nicht in dem Sinn bessere Arbeitsbedingungen können gewährleisten. Mir ist klar, und so ist ja auch der Abstimmungskampf geführt worden mit den 80 Millionen, dass das natürlich eine riesige Summe ist. Auf der anderen Seite ändert sich jetzt eben leider gar nichts für die Lehrerinnen und Lehrer. Und ich glaube, jetzt ist wichtig, dass wir einfach in kleinen Schritten schauen, dass wir die Bereiche, die nicht umstritten gewesen sind, dass wir die möglichst rasch jetzt umgesetzt werden, auch trotz der Ablehnung von heute.
2: Sie haben das Geld angesprochen. Wie würden Sie sich das Nein erklären?
3: Ich denke, es ist für relativ viele Personen im Kanton Zürich, hat man einfach die 80 Millionen so als Riesensumme gesehen und hat das vielleicht sich auch nicht so können einschätzen, was heisst das für die eigene Gemeinde in Relation zu anderen Ausgaben. Aber es ist klar, also das haben wir auch nie abgestritten, es kostet mehr. Es hat vielleicht bei der einen oder anderen Gemeinde eine kleine Steuererhöhung gebraucht. Und ich glaube, man hat weit zu wenig irgendwie realisiert, was die Lehrpersonen für Arbeit leisten, die außerhalb der bezahlten Arbeit liegt. Und ich denke, jetzt ist es vielleicht auch an den Lehrerinnen und Lehrern und auch an den Schulleitungen, dass sie halt schauen, welche Tätigkeiten vielleicht Lehrpersonen in Zukunft nicht mehr oder weniger ausführen, so dass es möglichst nicht den Kindern schadet, sondern einfach, dass Bezahlung effektiv dem entspricht, was sie auch leisten und arbeiten und nicht, dass sie unbezahlte Arbeit leisten müssen.
2: Haben Sie das Gefühl, dass Lehrpersonen vielleicht jetzt eher außerhalb vom Kanton Zürich Stellen werden suchen? Also, dass der Kanton Zürich jetzt weniger attraktiv ist durch das?
3: Das glaube ich nicht, weil im Vergleich zu anderen Kantonen sind die Löhne recht gut im Kanton Zürich. Ich meine, die Lebenserhaltungskosten gerade in den städtischen urbanen Gebieten sind auch sehr

0: dort dann doch das Ja von der Bevölkerung bekämpft für unsere Lehrerinnen und Lehrer im Kanton Zürich.
1: So die Sibylle Hüttner im Interview mit der Sophie Wirth zum Lehrpersonalgesetz. Das Interview mit der Gegenseite haben wir schon gehabt. Das könnt ihr online auf radiomuna.ch oder auch mit unserer Handy-App nachhören. Und ganz genau gesagt, ist technisch gesehen der Kanton Zürich noch nicht ganz auszählt. Kreis 1 und 2 in der Stadt Zürich fehlen noch. Aufs Resultat wird das dann aber keinen relevanten Einfluss mehr haben.

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1: Am Mikrofon Sarina Zengerle. Die Ernährungsinitiative ist heute deutlich abgelehnt worden. Ohne die Kantone Zürich und Basel-Stadt liegt der Nein-Stimmenanteil momentan bei 73,2%. Das habe sich abgezeichnet, sagt FDP-Ständerätin Petra Gössi. Die Initiative hätte zu viele Vorschriften gemacht.
2: Da haben wir vorschreiben, dass die Leute kein Fleisch mehr essen dürfen, dass der Staat vorsagen soll, wie man sich ernähren soll, was man essen darf. Und das ist aber auch die falsche Frage, weil wir haben eigenständige Menschen, die können selber überlegen, die wissen selber, was gesund ist.
1: Die Ernährungsinitiative wollte zudem einen höheren Selbstversorgungsgrad der Schweiz erreichen. Ebenfalls klar abgelehnt wurde die Neutralitätsinitiative von SVP-Altbundesrat Christoph Blocher. Die Neutralitätsinitiative ist bereits am Ständemir gescheitert. Der Nein-Stimmenanteil liegt momentan bei 68,9%. Zu den weiteren Abstimmungsresultaten des heutigen Abstimmungssonntags. Genf führt als erster Kanton der Schweiz die kostenlose Verhütung ein. Die Genfer Stimmbevölkerung nimmt die Initiative der SP mit 58% der Stimmen an. Damit muss der Kanton eine gesetzliche Grundlage schaffen, um die Kosten für Verhütungsmittel zu übernehmen. Die bürgerlichen Parteien sowie der Staatsrat hatten das Anliegen unter anderem wegen der erwarteten Kosten von 20 Millionen Franken jährlich abgelehnt. Im Kanton Graubünden bleibt das Stimm- und Wahlrechtsalter bei 18 Jahren. Ein Vorstoß, der ein aktives Stimm- und Wahlrecht für Bündner Jugendliche ab 16 Jahren forderte, wurde von gut 67% der Bündner Stimmbevölkerung abgelehnt. Der Kanton Glarus bleibt somit der einzige Kanton, in dem bereits 16- und 17-Jährige auf kantonaler Ebene wählen und abstimmen dürfen. Zürcher Lehrpersonen erhalten nicht mehr bezahlte Zeit für Extraarbeit. Das haben die Stimmberechtigten heute entschieden. Die Vorlage hätte Klassenlehrpersonen künftig 160 statt wie bisher 100 Stunden pro Jahr für zusätzliche Aufgaben wie Elterngespräche, Konfliktgespräche oder die Organisation von Lagern gewährt. Viele Städte und Gemeinden sowie SVP und FDP hatten das Referendum ergriffen und vor hohen Mehrkosten gewarnt.
3: Genau 3 Minuten ab der 4 ist es. Jetzt gibt es noch kurze News rund um die heutige Abstimmung Sonntag mit der Jennifer Gisela.
4: Im Kanton Schaffhausen ist heute die sogenannte Verkehrsflussinitiative wie auch der Gegenvorschlag abgelehnt worden. Die Initiative hätte verlangt, dass auf der Schaffhauser Kantonstrasse innerorts generell Tempo 50 gilt. Der Gegenvorschlag hätte mehr Spielraum lassen. 53,3% haben sich gegen die Verkehrsflussinitiative ausgesprochen. Der Gegenvorschlag ist mit 53,7% Nein-Stimme abgelehnt worden. In der Gemeinde Behringen ist heute über den Ausbau vom Kindergarten Gellerstrasse und über die Sanierung von der Gewackenbadi abgestimmt worden. Beide Vorlagen sind angenommen worden. Bei der Gewackenbadi haben sich 63% von der Stimmbevölkerung für eine Komplettsanierung ausgesprochen. 85% haben sich außerdem für die Dachsanierung und Aufstockung vom Kindergarten Gellerstrasse ausgesprochen. Weiter hat es auch noch Wahlen in der Gemeinde gegeben. Das Eschens sind Gesamterneuerungswahlen gewesen. Als Gemeindepräsident gewählt ist der Pascal Berwert. Im Gemeinderat gewählt sind der Roger Metzger, der Erich Studer, der Christoph Frey und der Manuel Hartmann. In Neuchirch ist der Dieter Brühlmann mit 55% der Stimmen im Gemeinderat gewählt worden. In Schleitheim ist neu der Dominik Kreutmann mit 28% der Stimmen im Gemeinderat gewählt worden. In Bochberg ist der Marcel Gehring neuer Gemeindepräsident. 87% der Wählenden haben sich für ihn entschieden. Und in der Stadt Schaffhausen hat es noch eine kirchliche Abstimmung gegeben. Alle 4 evangelisch-reformierten Kirchengemeinden haben einer Fusion deutlich zugestimmt. Dennoch zum Kanton Zürich, dort sind heute auch Abstimmungen gewesen. Abgelehnt worden ist ein Lehrpersonalgesetz, das mit rund 60% Nein-Stimmen. Angenommen worden ist wiederum ein Patienten- und Gesundheitsgesetz, das mit rund 67%.
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3: So, Wetter ist und bleibt sonnig und freundlich und sehr sommerlich, schon fast mit Temperaturen über 25 Grad. Wir haben 6, 27 Grad in der Region. Und am Morgen geht es in einem ähnlichen Stil weiter. Sollte der ganze Montag durch sehr sonnig sein und dann der Tag durch auch wieder relativ warm werden, mit Höchstwert um die 26 Grad.
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3: Ganz viele Resultate und eben auch schon einige Reaktionen haben wir hier in unserer Sondersendung. Eine gute Stunde haben wir noch und es gibt noch weitere Reaktionen. Jetzt in der nächsten halben Stunde die Ernährungsinitiative ein Thema. Zuerst aber noch einmal die Verkehrsflussinitiative, respektive der Gegenvorschlag. Respektive beides ist schon abgelehnt worden heute im Kanton Schaffhausen. Reaktion dazu geht in ein paar Minuten. Am Mikrofon der Samuel Peter. Ich wünsche weiterhin einen guten Sonntagnachmittag.

0: Alarms gehört hier bei Radio Monodio, unserer Sondersendung zum Abstimmungssonntag.
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0: 15 von 26 Schaffhauser Gemeinden haben heute Ja gesagt zu der Verkehrsflussinitiative von der EDU. Und trotzdem ist die Initiative abgelehnt worden. Das, weil in der Stadt Schaffhausen relativ viele Leute Nein gestimmt haben. Das Resultat aus der Stadt zeigt, es könnte schwierig werden für die FDP, die in der Stadt eine ähnliche Initiative lanciert hat wie die von der EDU. Die von der FDP heisst Nein zu Tempo 30 auf Hauptstrassen. Der Jimmy Sauter hat darum bei der Stadt Schaffhauser FDP nachgefragt, was das heutige Resultat bedeutet.
2: Christian Mund, Sie sind der Präsident von der FDP von der Stadt Schaffhausen. Jetzt hat heute die Stimmbevölkerung vom Kanton entschieden, zweimal Nein, Nein zu der Verkehrsflussinitiative und auch Nein zum Gegenvorschlag. Wie interpretiert Sie das Resultat?
3: Ja, es ist natürlich schade und offenbar, wenn man schaut, bei den einen Gemeinden haben Ja gesagt zum Gegenvorschlag, andere haben Ja gesagt zu der Initiative. Offenbar ist da zu wenig übergekommen, dass man da zweimal sollte Ja sagen, wenn man etwas will ändern, respektive wenn man es will beibehalten, dass man kann flüssig durch den Kanton Schaffhausen fahren.
2: Jetzt hat es in der Stadt Schaffhausen relativ deutliches Nein gegeben, sowohl zu der Initiative wie auch zum Gegenvorschlag. Und von linker Seite kommen jetzt natürlich schon Forderungen, man soll Temporeduktionen prüfen auf der Steigstrasse und der Bachstrasse. Was sagen Sie da dazu?
3: Ja, da sind wir natürlich dagegen, weil eben das sind wichtige Verkehrsachsen. Es geht nicht nur um die Autos, sondern es geht auch ums Gewerbe, um den öffentlichen Verkehr und nicht zuletzt auch um Blaulichtfahrzeuge. Und das sollte man jetzt einfach nicht überhastet mit 30er-Zonen anfangen zu arbeiten, sondern schauen, dass man auf diesen Hauptverkehrsachsen kann flüssig fahren kann.
2: Ist das Abstimmungsresultat vielleicht auch darauf zurückzuführen, dass der Handlungsbedarf zum Tempo 30-Zonen zu erschweren, jetzt schon im Vorfeld, bevor es sie überhaupt gibt, schlicht nicht genug gross, also das Problem nicht genug gross?
3: Ich glaube, das Problem ist schon da und so deutlich, finde ich, ist das Nein nicht in der Stadt. Es hat sehr viele Leerstimmen gegeben, Leute, die offenbar nicht gewusst haben, was sollen stimmen. Und jetzt müssen wir schauen, wie es weitergeht. Wichtig für uns, für die FDP, ist, und wir haben unsere Initiative, die Tempo 50 auf der Hauptstrasse will in der Stadt. Da ist ja jetzt in Beratung, da gibt es dann vielleicht einen Gegenvorschlag. Da müssen wir jetzt schauen. Aber ich würde es jetzt nicht als deutliches Nein gegen Tempo 50 auf Hauptverkehrsachsen interpretieren, sondern im Gegenteil, da ist Handlungsbedarf da.
2: Es wird in Zukunft wieder abgestimmt über Temporeduktionen oder allgemein über das Tempo auf der Strasse in der Stadt Schaffhausen. Sie haben die Initiative erwähnt von der FDP, die noch hängig ist. Was glauben Sie, wie wird das rauskommen, wenn man jetzt das Ergebnis von heute anschaut?
3: Ja, ich glaube, es ist ein Signal für uns, dass wir sicher müssen kämpfen für ein Jahr. Es ist nicht ein Selbstläufer, aber ich sehe da durchaus intakte Chancen, dass die Initiative durchkommt. Ich glaube, es hat vielleicht auch einen Unterschied gemacht, Kanton und Stadt, oder? Dass sozusagen, wenn der Kanton dann der Gemeinde es vorschreiben kann, unsere Initiative bezieht sich nur auf die Stadt und ich glaube, da haben wir durchaus Chancen, um die Bevölkerung zu überzeugen, dass man eben soll auf der Hauptverkehrsachse weiterhin 50 fahren, damit man dort zügig vorwärts kommt und nicht alles mit Tempo 30 durch die Stadt durchschleichen muss.
2: Braucht es denn mehr Gemeindeautonomie in der Frage, ob Temporeduktionen möglich sind oder nicht?
3: Das würde ich so nicht sagen. Ich glaube, so wie es im Moment ist, ist es gut. Und das hat ja auch jetzt, wie soll ich sagen, bleibt es Status quo. Ich denke, es ist schon wichtig, oder, dass dort, wo man wohnt, hat man am liebsten eine 30er-Zone und überall, wo man dann nicht wohnt und durchfährt, dort hat man gerne Tempo 50. Und ich glaube, mit dem müssen wir leben. Und dass auf der Kantonsstrasse weiterhin soll Tempo 50 sein, ich glaube, das ist außer Frage.
0: Das ist der Christian Mund, Präsident von der FDP von der Stadt Schaffhausen. Wenn über die Volksinitiative von der FDP gegen die Tempo-30-Zone in der Stadt abgestimmt wird, das ist noch nicht bekannt. Heute jedenfalls hat die Stimmbevölkerung von der Stadt Schaffhausen wie auch die vom ganzen Kanton nichts wissen von neuen Einschränkungen bei Temporeduktionen. Sowohl die Verkehrsflussinitiative von der EDU wie auch der Gegenvorschlag sind abgelehnt worden.
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0: Stimme von der Alicia Keys, Fallin, hier auf Radio Monat. Genau 20 ab 4 ist es jetzt.
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0: Auf nationaler Ebene hat die Stimmbevölkerung die Ernährungsinitiativen abgelehnt, das mit über 70%. Im Kanton Schaffhausen haben alle Gemeinden der Volksinitiativen an Absage erteilt, mit total 70,4%. Unsere Reporterin Soraya Weber hat mit dem Schaffhauser Grünen Kantonsrat Roland Müller über das Ergebnis geredet.
2: Für mich ist klar, dass das nicht heisst, dass wir nicht für eine ökologische Landwirtschaft sind, sondern dass der Nein ist für die Umsetzung, die relativ schwierig ist.
3: Jetzt ist alles recht deutliches Ergebnis gewesen. Haben Sie mit dem gerechnet oder haben Sie gedacht, es ist eher eine knappere Sache?
2: Nein, ich habe mit dem Resultat gerechnet. Wenn man Kampagnen anschaut, dass eben immer das gleiche Schema, dass man vegan muss essen und so weiter, also die Angstmacherei, habe ich mit dem gerechnet.
3: Die Grünen haben die Stimmfreigabe gegeben bei den Ernährungsinitiativen. Wieso hat man das gemacht?
2: Das ist eine relativ lange Diskussion in der Delegiertenversammlung, das ist richtig so. Das Problem ist vor allem die Umsetzung, also der Wert, wie viel Produkte in der Schweiz produziert werden von der, das zu erreichen, haben wir Angst gehabt, dass das auf Kosten von der Ökologie geht. Das ist der Hauptgrund, aber nochmal, es ist kein Nein für die ökologische Landwirtschaft, sondern es ist vielleicht ein Nein für die Umsetzung. Gewisse Sachen, denke ich, beißen sich.
3: Jetzt, wie geht es weiter aus Ihrer Sicht? Eben, Sie sagen, das ist kein Nein gegen ökologische Landwirtschaft. Wie geht es jetzt so weiter?
2: Also das Problem ist ja nicht gelöst. Also wir müssen umstellen. Wir haben ja vor vielen Jahren die Ernährungsinitiative auch lanciert. Das geht ja ein bisschen in die Richtung rein. Also wir müssen da schauen. Wir müssen den CO2-Abdruck auch in der Ernährungsproduktion reduzieren. Also von dort her würden wir Grünen dranbleiben. Also per se sind wir nicht gegen den Ansatz gewesen, sondern wirklich die Umsetzung, dass die schwierig ist zum Umsetzen.
0: Der Schaffhauser Grüne Kantonsrat Roland Müller im Interview mit der Soraya Weber über das Ergebnis von der Ernährungsinitiative auf nationaler Ebene. Da hat die Stimmbevölkerung die Initiative mit rund 70% Nein-Stimmen abgelehnt.
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0: Kim Wild, dort Sonntag Nachmittag, 16:30 jetzt. Darum macht Musik einmal mehr schnell Pause. Es gibt Informationen rund um die heutige Abstimmung Sonntag von der Jennifer Giseler.
1: Sowohl die sogenannte Verkehrsflussinitiative als auch der Gegenvorschlag sind heute von der Schaffhauser Stimmbevölkerung abgelehnt worden. Beide Vorlagen scheiterten mit etwas mehr als 53% Nein-Stimmen. Für den Schaffhauser Regierungsrat und Baudirektor Martin Kessler ist das Ergebnis ein positives Signal für die bisherige Handhabung der Temporegelung auf den Kantonsstraßen. Das sagt er im Interview mit Radio Monot.
2: Ich freue mich eigentlich über das Resultat, weil ich glaube, das Volk ist offensichtlich mehrheitlich doch ganz zufrieden gewesen, so wie man die Handhabung bis anhin gemacht hat.
1: Die Initiative verlangte, dass auf Schaffhauser Kantonsstraßen innerorts grundsätzlich Tempo 50 gilt. Der Gegenvorschlag ging in eine ähnliche Richtung, ließ jedoch mehr Spielraum für Ausnahmen. Mit dem zweifachen Nein bleiben die bisherigen Temporegelungen auf den Kantonsstraßen bestehen. In der Thurgauer Gemeinde Eschens ist heute der gesamte bisherige Gemeinderat wiedergewählt worden. Das zeigt das Wahlergebnis der Gemeinde. Alle bisherigen Mitglieder sowie der parteilose Gemeindepräsident Pascal Berwert stellten sich erneut zur Wahl. Damit bleibt Berwert Gemeindepräsident von Eschens. Dem Gemeinderat gehören weiterhin Roger Metzger von der Mitte sowie die parteilosen Erich Studer, Christoph Frey und Manuel Hartmann an. Metzger erzielte mit 334 Stimmen das beste Resultat. Klassenlehrpersonen im Kanton Zürich erhalten nicht mehr Geld für Extraarbeiten. Das Lehrpersonengesetz wollte den Aufwand der Lehrpersonen jährlich neu mit 160 Stunden statt wie bisher mit 100 Stunden vergüten. Das hätte jährliche Mehrkosten von 83 Millionen Franken verursacht. Das sei wahrscheinlich der Knackpunkt gewesen, weshalb das Gesetz gescheitert ist, so Sibylle Jüttner, SP-Kantonsrätin aus Andelfingen gegenüber Radio Monot.
3: Hat das vielleicht sich auch nicht so können einschätzen, die Relation zu anderen Ausgaben? Und ich glaube, man hat wie zu wenig irgendwie realisiert, was die Lehrpersonen für Arbeit leisten, die ausserhalb von der bezahlten Arbeit liegt.
1: Zufrieden mit dem Resultat zeigt sich die SVP. Die Vorlage hätte keine Probleme gelöst, so Tobias Weidmann, SVP-Kantonsrat aus Hettlingen.
4: Eine enorme Kostenfolge, wenn wir von fast 500 Millionen über die nächsten 5 Jahre abwenden, für eine Vorlage, die eigentlich nichts, kein einziges strukturelles Problem gelöst hätte.
1: Klar zugestimmt hat die Zürcher Stimmbevölkerung hingegen der Sterbehilfevorlage. Damit dürften Spitäler sowie Alters- und Pflegeheime in Zukunft verpflichtet sein, assistierten Suizid in ihren Räumen zuzulassen. In allen 26 Schaffhauser Gemeinden ist die nationale Ernährungsinitiative abgelehnt worden. 70,4% der Schaffhauser Stimmberechtigten sagten Nein zur Vorlage. Die Ernährungsinitiative verlangte unter anderem, dass künftig mindestens 70% der in der Schweiz konsumierten Lebensmittel im Inland produziert werden. Für den Schaffhauser Grünen Kantonsrat Roland Müller kam das deutliche Ergebnis aufgrund der geforderten Umsetzung wenig überraschend. Das sagt er im Interview mit Radio Monot.
5: Der Wert, wie viele Produkte in der Schweiz produziert werden, von der, das zu erreichen, haben wir Angst gehabt, dass das auf Kosten von der Ökologie geht. Das ist der Hauptgrund, aber nochmal, es ist kein Nein für die ökologische Landwirtschaft, sondern ist vielleicht ein Nein für die Umsetzung.
1: Die Initiative erhielt im Vorfeld nur wenig politische Unterstützung. Schweizweit wurde die Initiative deutlich abgelehnt. Auch bei der zweiten nationalen Abstimmung sagte eine Mehrheit der Schaffhauser Stimmbevölkerung Nein. Die Neutralitätsinitiative wurde im Kanton Schaffhausen mit 63,5% abgelehnt. Auch schweizweit wurde die Initiative nicht angenommen.
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0: Sehr sonnig ist es und mild, bleibt auch so. Der Sommertag geht auch sehr freundlich zu Ende. Temperatur aktuell in der Region so 6, 27 Grad. Da habe ich eine Messstation in Winterthur, die von 29,7 Grad steht. Morgen soll es dann auch so in dem Stil weitergehen. Nicht ganz 30 Grad gibt es, aber weiterhin sehr sonnig und warm zum Wochenstart morgen. Mit Höchstwert auch wieder so um die 6, 27 Grad.
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0: Ganz viele Reaktionen, Resultate hat es heute Nachmittag gegeben. Gibt es alles übersichtlich auf radiomono.ch oder auch mit unserer Handy-App. Und eben auch ganz viele Reaktionen gibt es schon auf unserer Webseite zum Nachlesen. Gibt in dieser letzten halben Stunde von dieser Sondersendung nochmal Reaktionen zu den Neutralitätsinitiativen. Das gerade mit dem ersten Teil in ein paar Minuten. Am Mikrofon, da ist der Samuel Peter.

0: Also da ist der Sonntagnachmittag mit den Bee Gees und ihrem Night Fever. Eine richtig Wochenende zu Sonntagabend schon gleich. Drin sind wir aber noch in unserer Sonntagnachmittagssendung. Sondersendung zum heutigen Abstimmungssonntag.
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0: Und da hat die Schweizer Stimmenvölkerung heute unter anderem Neutralitätsinitiative von der SVP klar abgelehnt, mit mehr als 68%. Schaffhausen hat sehr ähnlich ausgesehen, 63,5% der Stimmberechtigten im Kanton haben Nein gesagt. Soraya Weber hat mit dem SVP-Kantonsrat Mariano Fioretti über das klare Ergebnis geredet.
2: Ja, die Enttäuschung ist sicher gross, aber auf der anderen Seite ist klar, wenn die Bevölkerung abstimmt und sie einen Entscheid getroffen haben, dann muss man den Träger, der Souverän, hat immer recht und somit, ja, darf ich das Resultat akzeptieren und muss es zur Kenntnis nehmen.
3: Haben Sie mit dem Ergebnis gerechnet?
2: Gerade so nicht. Dass es schwierig wird, ja, aber gerade so jetzt in Menschaffhausen ist doch sehr klar, wie es abgelehnt worden ist. Es ist natürlich sehr schwierige Materie. Für Befürworter und Gegner haben ihr Bestes dazu gegeben. Die Frage ist immer, was verfängt am besten. Und für mich selber ist klar gewesen, Neutralität ist für mich etwas sehr Wichtiges. Sobald ich etwas mache, was ein anderer macht, und ich mache einen mitgegangen, mitgefangen. Aber, wie ich vorher gesagt habe, das Volk hat entschieden und ja, so wie einem das auch tut, wenn man bei der Verliererseite steht, man muss es akzeptieren.
3: Was bedeutet das Ergebnis jetzt im Allgemeinen für die Schweiz?
2: Ja, es wird jetzt natürlich dehnbar. Also, wissen Sie, Neutralität ist etwas sehr Abstraktes. Das heisst, ich bin neutral, ich tue mich bei keinem anschliessen, außer bei der UNO. Wenn die UNO Sanktionen spricht, dann ist es ja eine grosse Mehrheit von der ganzen Welt und nicht irgendeine Kriegspartei, egal jetzt welche Seite. Das heisst, wir können in einen schlechten Strudel hineinkommen. Also, wenn wir jetzt auch ein bisschen sehen, Donald Trump, der einfach mal ein bisschen Druck macht, wie schnell kippt man jetzt und sagt, ja, jetzt müssen wir halt gleich mitmachen, obwohl wir mit dem ganzen Zeug gar nichts zu tun haben. Und von dem habe ich einen heiden Respekt.
3: Haben Sie jetzt irgendwie aus dem aus das Gefühl, dass Sie noch irgendwie Schritte müssten ergreifen oder wie geht es bei Ihnen weiter?
2: Das ist natürlich sehr schwierig zu sagen, oder? Also die Frage ist, also primär, sofort sollte man nie etwas machen. Das ist, jetzt hat man gesprochen, jetzt ist es so. Die Frage ist einfach, ob man in Zukunft gleich nochmal, wenn man sieht, in welche Richtung das gehen könnte und wenn die Sache immer weiter aufgeweicht wird, vielleicht aber auch dann den einen Leuten das Dämmern kommt und sagt, Moment, so Unrecht haben die dort schon nicht gehabt. Jetzt ist nämlich mein Sohn irgendwo im Ausland unter Beschuss oder weiss nicht was, dass man dann vielleicht zum Umdenken könnte, ja, das Tageslicht bringen und dann vielleicht nochmal mit einer neuen Initiative, wo vielleicht ein bisschen anders gelagert ist, aber immer noch mit dem Kern Neutralität muss der sichere Pfeiler sein und der darf nicht antastbar sein. Dann könnte man nochmal über so etwas nachdenken.
0: Sagt der SVP-Kantonsrat Mariano Fioretti im Interview mit der Soraya Weber. Die Stimmenbevölkerung vom Kanton Schaffhausen hat mit 63,5% Neutralitätsinitiativen abgelehnt. Schweizweit hat aber mehr als 68% der Stimmberechtigten Nein gesagt. Eine Reaktion von der anderen Seite gibt es gerade in gut 4 Minuten.
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0: Dennis Lloyd und Nevermind. Im Schlusssport von der Sondersendung zum heutigen Abstimmungssonntag. 12 Minuten und dann ist es 5. Neutralitätsinitiative ist der Bach abgestickt worden. Mehr als 68% der Abstimmenden haben in der Schweiz Nein gesagt zu dieser Initiative. Die Schaffhausen hat es endlich klar ausgesehen. 24 von 26 Gemeinden haben die Initiative abgelehnt. Unsere Reporterin Soraya Weber hat mit einem Gegner von der Initiative und grünen Kantonsrat Roland Müller über das Resultat geredet.
1: Wir sind natürlich auch erfreut, dass das abgenommen ist. Wir sind auch erfreut, dass man gemerkt hat, dass die isolistische Initiative von der SVP durchschaut worden ist. Und wir sind fest überzeugt auch, dass Neutralität nicht Gleichgültigkeit heisst, sondern sehr wohl Sanktionen, falls notwendig.
2: Es war ein relativ klares Ergebnis. Haben Sie mit dem gerechnet?
1: Nein, ich hatte schon ein bisschen Angst gehabt, dass das nicht so klar ist. Und von dort habe ich mich wirklich hoch erfreut, nochmal, dass wirklich erkannt worden ist, dass Neutralität nicht Gleichgültigkeit heisst und der Profit nicht über, schlussendlich über die Menschenrechte und schwierige Situationen sind.
2: Wie geht es jetzt weiter nach dieser Ablehnung?
1: Also was die Initianten machen, weiss ich nicht, aber für mich persönlich zeigt das ganz klar auf, nochmal, ich wiederhole mich, Neutralität heisst auch Gesicht zeigen, Neutralität heisst auch Haltung zeigen und wenn es nötig ist, auch Sanktionen aussprechen und das nicht negieren.
2: Tipptopp. Auf dem Abstimmungsplakat von der Befürworter oder von der SVP ist ja immer gestanden, kein Krieg, ja zur Schweizer Neutralität. Jetzt ist das nicht oder abgelehnt worden. Sieht man jetzt da ein bisschen Beruhigung im Ganzen hinein oder haben Sie das Gefühl, das könnte noch mal aufwächen?
1: Ich bin ja nicht in dieser Partei, darum ist das relativ schwierig zu einschätzen. Aber ich glaube schon, dass sie langsam gemerkt haben, noch mal, die Leute lassen sich das nicht vorgaukeln. Irgendetwas, die haben erkannt, die Friedenstaube und die SVP, das passt einfach nicht zusammen.
0: Dass der Grüne Kantonsrat, der Roland Müller, zum klaren Nein zu der Neutralitätsinitiative. Reaktion von fünf Worten von der Neutralitätsinitiative. Und so mit einem Flyer vom heutigen Abstimmungssonntag haben wir eben auch schon gehabt. Gibt's alles online auf radiomunot.ch zum Nachlesen.
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0: 10 Minuten noch, dann 5, somit der Schluss von der heutigen Abstimmungssonntag-Sondersendung. Wir haben alle Resultate, haben wir sozusagen. Neutralitätsinitiative ist nicht nur im Kanton Schaffhausen, sondern auch schweizweit abgelehnt worden. Auch die Ernährungsinitiative hat das Nein bekommen. Und im Kanton Schaffhausen hat es ein Nein gegeben für die Verkehrsflussinitiative, aber auch für den Gegenvorschlag. Und da hat es weitere Resultate gegeben, unter anderem das Neukirchen neue Gemeins, Gemeinderat, der Dieter Brühlmann, der da den Posten übernommen hat, auch mit ihm haben wir geredet. Aber auch auf die Abstimmung im Kanton Zürich haben wir geschaut, zum Lehrpersonalgesetz, das auch abgelehnt worden ist. Auch da gibt es ganz viele Reaktionen. Übersichtlich alles zusammengefasst auf unserer Webseite radiomonot.ch oder eben auch mit unserer Handy-App. So viel vom heutigen Abstimmung Sonntag. Wie gesagt, wenn ihr etwas verpasst habt, könnt ihr alles nachhören oder nachlesen, da bei uns. Und somit ist es gewesen. Mit dieser Sondersendung geht es weiter mit unserem Musikmix. Mit der Musikbox geht es in Sonntagabend. Und morgen dann am Morgen ab 6 Uhr, wie gewohnt, der Start in die neue Woche mit der Radio Monats Morgenshow. Am Mikrofon war bis dahin Samuel Peter. Bedanke mich fürs Zuhören. Wünsche weiterhin gute Unterhaltung und ganz einen guten Rest von dieser Woche.

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1: Am Mikrofon Sarina Zengerle. Die Schweizer Stimmbevölkerung hat heute 2 Volksbegehren an der Urne abgelehnt. Die Neutralitäts- sowie auch die Ernährungsinitiative scheitern zudem am Ständemeer. Die Ernährungsinitiative ist mit 72,5% Nein-Stimmen überaus deutlich abgelehnt worden. Vor allem der Vorwurf, man dürfe dann gar kein Fleisch mehr essen, habe sich zum Totschlagargument entwickelt. Dabei bräuchte es dringend eine Umstellung der Landwirtschaft, sagt Initiantin Franziska Herren. Die Schweiz produziere zu viel Fleisch.
2: Das führt zu dieser Misere, die wir haben, zu so einem tiefen Selbstversorgungsgrad, zur Überdüngung in der Schweiz. Und wir kommen nicht vorwärts so. Wir müssen eine ökologische Intensivierung haben für unsere Landwirtschaft, also mehr pflanzliche Lebensmittel auf unseren Ackerflächen. Wir müssen zu den Böden schauen und wir müssen vor allem schauen, wie wir jetzt mit dem Wasser umgehen.
1: Ebenfalls klar abgelehnt wurde die Neutralitätsinitiative mit 70,2% Nein. Die Vorlage forderte eine striktere Neutralitätspraxis und ein weitgehendes Verbot von Sanktionen. Sowohl die sogenannte Verkehrsflussinitiative als auch der Gegenvorschlag sind heute von der Schaffhauser Stimmbevölkerung abgelehnt worden. Beide Vorlagen scheiterten mit etwas mehr als 53% Nein-Stimmen. Die Initiative verlangte, dass auf Schaffhauser Kantonsstrassen innerorts grundsätzlich Tempo 50 gilt. Der Gegenvorschlag ging in eine ähnliche Richtung, ließ jedoch mehr Spielraum für Ausnahmen. Mit dem zweifachen Nein bleiben die bisherigen Temporegelungen auf den Kantonsstrassen bestehen. Zu den weiteren Resultaten des heutigen Abstimmungssonntags. Der Kanton Basel-Stadt will keine schärferen Vorgaben bei Demonstrationen. Die Stimmbevölkerung hat die Anti-Chaoten-Initiative der SVP mit 64,3% Nein abgelehnt. Die Initiative forderte, dass Demonstrierende für allfällige Sachschäden und für Polizeieinsätze selber aufkommen sollten. Das Anliegen der SVP war nur von der FDP unterstützt worden. Linke Parteien, die Parteien der Mitte sowie die Kantonsregierung von Basel-Stadt hatten das Anliegen abgelehnt und dabei mit der Wahrung von Grundrechten der Versammlung und Meinungsfreiheit argumentiert. Und noch eine Meldung aus dem Sport. Orientierungslauf. Die Schweizer Männerstaffel holt zum Abschluss der EM im Orientierungslauf in Litauen Gold. Teamleader Fabian Ebersold, der in den Einzelrennen bereits Silber und Bronze geholt hatte, hatte dabei einen grossen Anteil am Sieg. Die Staffel der Frauen rund um Simona Ebersold gewann Silber. Auch hier sicherte die Teamleaderin und Gewinnerin des Gesamtweltcups ihrem Team als letzte Läuferin die Medaille.
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4: Es bleibt warm und freundlich zum Abschluss vom Wochenende in der Region Schaffhausen. Auch heute gibt es eine klare Nacht, darum geht das Thermometer zurück auf frisch über 9 Grad, wo wir morgen Morgen haben. Der Start in die neue Woche ist auch nochmal ordentlich sonnig und spätsommerlich warm bei etwa 26 Grad am Nachmittag.

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1: Am Mikrofon Sarina Zengerle. Die Schweizer Stimmbevölkerung hat heute zwei Volksbegehren an der Urne abgelehnt. Die Neutralitäts- sowie auch die Ernährungsinitiative scheitern zudem am Ständemeer. Die Ablehnung der Neutralitätsinitiative sei keine Ablehnung der Schweizer Neutralität. Das betont Bundesrat Ignazio Cassis zum heutigen Abstimmungsergebnis. Die Schweizer Neutralität sei nie ein starres Konzept gewesen.
2: Sie hat sich im Laufe der Zeit den internationalen Realitäten und den Bedürfnissen der Schweiz angepasst. Immer mit demselben Ziel, die Sicherheit und die Unabhängigkeit unseres Landes zu wahren und zu verhindern, dass die Schweiz in einen Krieg hineingezogen wird.
1: Die Neutralitätsinitiative wurde mit 70,2% Nein-Stimmen deutlich abgelehnt. Auch die Ernährungsinitiative ist mit 72,5% Nein-Stimmen überaus deutlich abgelehnt worden. Beide Initiativen scheiterten zudem am Ständemeer, sie wurden in keinem Kanton angenommen. Sowohl die sogenannte Verkehrsflussinitiative als auch der Gegenvorschlag sind heute von der Schaffhauser Stimmbevölkerung abgelehnt worden. Beide Vorlagen scheiterten mit etwas mehr als 53% Nein-Stimmen. Die Initiative verlangte, dass auf Schaffhauser Kantonsstrassen innerorts grundsätzlich Tempo 50 gilt. Der Gegenvorschlag ging in eine ähnliche Richtung, ließ jedoch mehr Spielraum für Ausnahmen. Mit dem zweifachen Nein bleiben die bisherigen Temporegelungen auf den Kantonsstrassen bestehen. Zu den weiteren Meldungen des Tages. Am heutigen Abstimmungssonntag wurden an vielen Orten auf der Alpen-Nordseite Temperaturrekorde geknackt. In Basel-Binningen kletterte das Thermometer heute gar auf 30,1 Grad. Laut dem Wetterdienst Meteo News wurde noch nie so spät im Jahr ein Hitzetag auf der Alpen-Nordseite registriert. Auch andernorts war es für die Jahreszeit sehr warm. Im jurassischen Delsberg wurden beispielsweise 29,6 Grad gemessen. Papst Leo XIV. Hat bei einem Besuch im französischen Wallfahrtsort Lourdes jede Form aktiver Sterbehilfe verurteilt. Das Oberhaupt der katholischen Kirche richtete bei einer Rede vor 150.000 Menschen einen Appell an die Ärzteschaft und Beschäftigte im Gesundheitswesen. So sagte der Papst, der Sinn ihrer Berufung bestehe darin, sich um leidende Menschen zu kümmern, nicht diese zu beseitigen. Der Papst bezog sich mit seiner Kritik auf gesetzliche Regelungen zur Sterbehilfe in verschiedenen europäischen Ländern, darunter auch die Schweiz.
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4: Es bleibt warm und freundlich zum Abschluss vom Wochenende in der Region Schaffhausen. Auch heute gibt es eine klare Nacht, darum geht das Thermometer zurück auf frische etwa 9 Grad, die wir morgen Morgen haben. Der Start in die neue Woche ist auch nochmal ordentlich sonnig und spätsommerlich warm bei etwa 26 Grad am Nachmittag.

0: gehört zu der Schweiz. So viel sollte den meisten Zuhörenden bekannt sein. Aber wie ist es eigentlich dazu gekommen? Und was spielt Österreich, eine Grafin und eine Glocke in dieser Geschichte für eine Rolle? Und das geht jetzt im Beitrag von Maximilian Wickerhauser.
1: 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Kapitel aus den Schaffhauser Geschichtsbüchern.
2: Wir sind irgendwann ums Jahr 1440. Schaffhausen ist ein Teil vom Schwäbischen Städtebund zusammen mit Städten wie Nürnberg und Augsburg. Aber in der Region brodelt's. Durch eine Fehde sind die Städte in Krieg geraten mit diversen Adligen. Das hat dazu geführt, dass die Adligen angefangen haben, Kaufleute zu plündern. Zu den Plünderern haben die Grafen von Sulz gezählt. Die haben von der Burg Balm aus ebenfalls Kaufleute aus der Region ausplündert. Als Teil vom Schwäbischen Städtebund hat Schaffhausen dann nicht lange gefackelt, seine Bündnisverpflichtungen ernst genommen und die Burg Balm 1449 angegriffen und zerstört, sagt der Schaffhauser Historiker Peter Scheck.
3: Und dennoch hat das Theater angefangen im Städtebund, weil die Burg Balm ist unter Schutz gestanden von Österreich und die Österreicher haben Forderungen gestellt, man müsse die Burg wieder aufbauen und entschädigen und, und.
2: Wir reden ja gerne davon, dass Schweizer sehr gründlich sind. Das Klischee haben die Schaffhauser bestätigt.
3: Die Burg, da findet man gar nichts mehr von dort. Also ich bin mal extra dort hin, die Mauern suchen, ob es noch Reste hat, aber ich habe nichts gefunden. Die Burg haben sie angezündet, haben den ganzen Schatz von dieser Burg mitgenommen und die Gräfin von Sulz gefangen genommen und in die Stadt geführt. Und dann auf einer Gant haben sie dann alles, was sie in dieser Burg erobert haben, in den Schaffhauser Bürger verteilt.
2: Und nebst der Gräfin und den Schätzen haben sie auch noch ein Souvenir mitgenommen, eins, das bis heute noch in der Monatsstadt daheim ist.
3: Ein Küngeli-Glöckli, haben wir dem gesagt, und das ist die Glocke, die im Kronwachturm oben hängt. Die ist von 1449 gestohlen worden.
2: Nicht so witzig haben das die Österreicher gefunden. Die Burg Balm ist unter ihrem Schutz gestanden. Österreich hat angefangen, Druck auf Schaffhausen auszuüben. Aus dem Druck heraus hat sich Schaffhausen dann an die Eidgenossenschaft gewendet. Mit einem grossen Teil der Eidgenossenschaft ist Schaffhausen dann ein Bündnis eingegangen. Das ist aber noch nicht gleichzusetzen mit dem Beitritt in die Eidgenossenschaft. Österreich war nicht zum Spass so aufgelegt gewesen.
3: Ja, da hat sehr dramatisch ausgesehen. Die Österreicher haben diverse Städte so eingenommen und haben dann den Schaffhauser droht, wenn ihr nicht mitmacht und wieder österreichisch werdet. Sie Schaffhausen hätte mal zu Österreich gehört. Dann überfallen wir euch und dann werden ganz viele Leute sterben.
2: Das war der Grundstein für den Beitritt zu der Eidgenossenschaft von Schaffhausen.
3: Also das offizielle, eigentlich wichtige Bündnis ist dann da der ewige Bund 1501. Und 1454 hat man sich auf 25 Jahre verbündet. Man hat das immer noch Hintertürli wollen, dass es dann mal abläuft und dann schauen wir weiter. Dann ist dann 1501, dann sind alle eidgenössischen Orte dabei gewesen und Schaffhausen ist dann der 12. Ort gewesen von der Eidgenossenschaft. Und dann ist das passiert, dass man den Thurgau gemeinsam erobert hat. Dann sind die Burgunderkriege mit den Schlachten bei Murten, Grand-Saint-Murten und Nancy.
2: Es ist ein wildes Stückchen Schaffhauser Geschichte. 1449 hat Schaffhausen die Burg Balm gestürmt, sie zerstört, plündert und dort das Glöckli gestohlen. Das hängt bis heute im Frauenwagenturm. Wäre das alles nicht passiert, dann können Sie das heute in Schaffhausen mit Euro zahlen würden.

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1: Am Mikrofon Sarina Zengerle. Die Schweizer Stimmbevölkerung hat heute zwei Volksbegehren an der Urne abgelehnt. Die Neutralitäts- sowie auch die Ernährungsinitiative scheitern zudem am Ständemeer. Die Ablehnung der Neutralitätsinitiative sei keine Ablehnung der Schweizer Neutralität. Das betont Bundesrat Ignazio Cassis zum heutigen Abstimmungsergebnis. Die Schweizer Neutralität sei nie ein starres Konzept gewesen.
2: Sie hat sich im Laufe der Zeit den internationalen Realitäten und den Bedürfnissen der Schweiz angepasst. Immer mit demselben Ziel, die Sicherheit und die Unabhängigkeit unseres Landes zu wahren und zu verhindern, dass die Schweiz in einen Krieg hineingezogen wird.
1: Die Neutralitätsinitiative wurde mit 70,2% Nein-Stimmen deutlich abgelehnt. Auch die Ernährungsinitiative ist mit 72,5% Nein-Stimmen überaus deutlich abgelehnt worden. Beide Initiativen scheiterten zudem am Ständemeer, sie wurden in keinem Kanton angenommen. Sowohl die sogenannte Verkehrsflussinitiative als auch der Gegenvorschlag sind heute von der Schaffhauser Stimmbevölkerung abgelehnt worden. Beide Vorlagen scheiterten mit etwas mehr als 53% Nein-Stimmen. Die Initiative verlangte, dass auf Schaffhauser Kantonsstrassen innerorts grundsätzlich Tempo 50 gilt. Der Gegenvorschlag ging in eine ähnliche Richtung, ließ jedoch mehr Spielraum für Ausnahmen. Mit dem zweifachen Nein bleiben die bisherigen Temporegelungen auf den Kantonsstrassen bestehen. Zu den weiteren Meldungen des Tages. Am heutigen Abstimmungssonntag wurden an vielen Orten auf der Alpen-Nordseite Temperaturrekorde geknackt. In Basel-Binningen kletterte das Thermometer heute gar auf 30,1 Grad. Laut dem Wetterdienst Meteo News wurde noch nie so spät im Jahr ein Hitzetag auf der Alpen-Nordseite registriert. Auch andernorts war es für die Jahreszeit sehr warm. Im jurassischen Delsberg wurden beispielsweise 29,6 Grad gemessen. Papst Leo XIV. Hat bei einem Besuch im französischen Wallfahrtsort Lourdes jede Form aktiver Sterbehilfe verurteilt. Das Oberhaupt der katholischen Kirche richtete bei einer Rede vor 150.000 Menschen einen Appell an die Ärzteschaft und Beschäftigte im Gesundheitswesen. So sagte der Papst, der Sinn ihrer Berufung bestehe darin, sich um leidende Menschen zu kümmern, nicht diese zu beseitigen. Der Papst bezog sich mit seiner Kritik auf gesetzliche Regelungen zur Sterbehilfe in verschiedenen europäischen Ländern, darunter auch die Schweiz.
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3: Es bleibt warm und freundlich zum Abschluss vom Wochenende in der Region Schaffhausen. Auch heute gibt es eine klare Nacht, darum geht das Thermometer zurück auf frische über 9 Grad, wo wir morgen Morgen haben. Der Start in die neue Woche ist auch nochmal ordentlich sonnig und spätsommerlich warm bei etwa 26 Grad am Nachmittag.

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1: Am Mikrofon ist Sophie Wirth. Guten Abend. Der Gechlinger EDU-Kantonsrat Andreas Schnetzler ist enttäuscht über die Ablehnung der Verkehrsflussinitiative. Das sagt Schnetzler im Interview mit Radio Munot.
2: Meine Erwartung war ein doppeltes Jahr. Und ich war extrem gespannt auf die Stichfrage, ob dort nicht allenfalls die, die Nein stimmen, mit

0: Stichfrage-Antwort die Abstimmung heute beeinflussen, dass wir aber am Schluss mit einem doppelten Nein dastehen. Da habe ich definitiv nicht erwartet, da muss ich ganz ehrlich sein.
1: Schnetzler hatte die Verkehrsflussinitiative mitinitiiert. Anders die Stimmungslage beim grünen Kantonsrat Maurus Pfalzgraf. Er hat sowohl die Initiative wie auch den Gegenvorschlag bekämpft. Pfalzgraf fordert nun Temporeduktionen auf der Steigstraße und der Bachstraße. Damit könne die Sicherheit erhöht und die Lärmbelästigung reduziert werden. Das sagt Pfalzgraf gegenüber Radio Munot.
2: Man sieht, wenn Tempo 30 ist, dann gibt es erstens weniger Unfälle und die Unfälle, die es gibt, die sind viel weniger gravierend. Etwas anderes ist zum Beispiel der Lärm. Ja, alle Leute, die schon mal an der Bachstrasse oder an der Steigstrasse gewohnt haben, da können bestätigen, wie laut so eine Strasse ist, und das müsste eigentlich nicht sein, weil Tempo 30 ist einfach bedeutend leiseliger und angenehmer für alle, die dort wohnen.
1: Die Verkehrsflussinitiative ist mit einem Nein-Anteil von 53,3% abgelehnt worden. Der Gegenvorschlag scheiterte mit einem Nein-Anteil von 53,7%. Der Schaffhauser SVP-Kantonsrat Mariano Fioretti zeigt sich enttäuscht über das Ergebnis zur Neutralitätsinitiative. Die Stimmbevölkerung des Kantons Schaffhausen lehnt die Initiative mit 63,5% ab. Schweizweit sind es über 70%. Im Interview mit Radio Munot sagt Fioretti, er habe mit einer Ablehnung gerechnet, aber nicht mit diesem Ausmaß.
3: Gerade so nicht. Dass es schwierig wird, ja, aber gerade so jetzt in Schaffhausen ist doch sehr klar, wie es abgelehnt worden ist. Das Volk hat entschieden, und ja, so wie einem das auch tut, wenn man bei der Verliererseite steht, man muss es akzeptieren.
1: Bekämpft wurde die Neutralitätsinitiative unter anderem von den Grünen. Der grüne Kantonsrat Roland Müller ist deshalb erfreut über das klare Ergebnis. Die Stimmbevölkerung habe die Initiative der SVP durchschaut, so Müller im Interview mit Radio Munot.
4: Wir sind fest überzeugt, dass Neutralität nicht gleich Gültigkeit heisst, sondern sehr wohl Sanktionen, falls notwendig. Und der Profit nicht über schlussendlich über die Menschenrechte und schwierige Situationen sind.
1: Neben der Neutralitätsinitiative ist auch die Ernährungsinitiative klar abgelehnt worden. Das sowohl im Kanton Schaffhausen wie auch in der ganzen Schweiz. Die Behringer Stimmbevölkerung hat sich klar für die Dachsanierung des Kindergartens an der Gellerstraße ausgesprochen. Rund 85% der Stimmenden sind mit den Kosten von 900.000 Franken für die Sanierung und Aufstockung einverstanden. Für den Behringer Gemeinderat Hugo Bossart ist dieses klare Resultat keine Selbstverständlichkeit. Auch hier wird viel Geld investiert, sagt Bossart gegenüber Radio Munot. Man hat der Stimmbevölkerung aber die Notwendigkeit aufzeigen können, so Bossart weiter.
5: Ich glaube, auch das Projekt hat man am Stimmvolk gut können erklären, dass es einfach nötig ist, dass das Dach marod ist und zwingend sanierungsbedürftig ist.
1: Zudem hat sich die Behringer Stimmbevölkerung auch für die Sanierung der Quakebadi ausgesprochen. In mehreren Gemeinden haben zudem Wahlen stattgefunden. In Buchberg wurde Marcel Gehring als Gemeindepräsident gewählt. Er ersetzt ab dem neuen Jahr Hans-Peter Kern. Dieser hört nach 30 Jahren auf. In Trasserdingen heißt der neue Gemeindepräsident Farid Achmina. Weiter wurde in Schleitheim Dominik Reutmann in den Gemeinderat gewählt. In Neunkirch sitzt neu Dieter Brühlmann im Gemeinderat. In Eschen sind alle Gemeinderätinnen und Gemeinderäte wiedergewählt worden. Gemeinderatspräsident von Eschens bleibt Pascal Bärwert. Im Kanton Zürich hat die Stimmbevölkerung über zwei kantonale Vorlagen abgestimmt. Eine Anpassung des Lehrpersonengesetzes ist deutlich abgelehnt worden. Neu sollten Lehrpersonen für ihren Aufwand stärker vergütet werden. Klar zugestimmt hat die Zürcher Stimmbevölkerung hingegen der Sterbehilfevorlage. Neu sollen Spitäler wie Alters- und Pflegeheime in Zukunft verpflichtet sein, assistierten Suizid in ihren Räumen zuzulassen. Nebst kantonalen Abstimmungen gab es in Zürich auch kommunale Urnengänge. So hat die Gemeinde Stammheim einen Beitritt zur ARA Diessenhofen und einem damit zusammenhängenden Baukredit für 5,4 Millionen Franken zugestimmt.
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1: Temperaturen gehen langsam zurück. In der Nacht wird es nochmal frisch mit etwa 9 Grad, wo wir zum Start in die neue Woche haben. Für Schaffhausen ist morgen nochmal ein Haufen Sonne angesagt und sommerliche Temperaturen am Nachmittag von um die 26 Grad.
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8: Ja, und ich sage Hallo und recht herzlich willkommen. Eine von der außergewöhnlichsten Geschichten über den Elvis ist am 3. September 1973, während sie im allerletzten Konzert im Hilton's Las Vegas passiert. Dazu muss man wissen, dass dem King während einem ganzen Monat von seinem Engagement jeden Abend das Essen vom gleichen Kellner gebracht worden ist. Kurz vor dem Auftritt hat der Elvis erfahren, dass ihm Mario, so hat der Kellner geheissen, gekündigt worden sei. Begründung, er habe entgegen der Vorschrift eine persönliche Beziehung zum Gast, also zum Elvis, aufgebaut. Dahinter hat aber auch die schwere Krankheit von der Frau von Mario gesteckt, weil er dann und wenn unkonzentriert gearbeitet hat. Eine Kündigung bedeutet auch, dass die Krankenversicherung vom Hotel keine Zahlungen mehr leistet. Vor über 2000 Zuschauern hat der Elvis sein Programm plötzlich unterbrochen und auf die goldige Halskette gezeigt. Diese Kette hier hat mir das Hilton Hotel geschenkt, als Dankeschön für die heutige Zusatzshow. Aber hier arbeitet ein Mann im italienischen Restaurant, sein Name ist Mario. Und die Leute bereiten sich darauf vor, ihn zu feuern, sobald ich weg bin. Ich will nicht, dass er geht. Er braucht diesen Job. Und er hat auch vor Respekt und Verantwortungslosigkeit geredet. In einer Zeit, wo es immer schwerer wird, was von Falschmeldungen zu unterscheiden, haben viele unter euch sicher sofort an dieser Geschichte gezweifelt. Aber das Konzert ist in voller Länge aufgezeichnet worden, inklusive der Elvis-Ansprache. Aber lasst es selber.
9: Ladies and gentlemen, this chain I have around my neck here was given to me last night by the hotel, the Hilton Hotel. And, thank you. It has my initials here, and it's just a favor for doing a third show last night. And there's a guy here that works in an Italian restaurant. His name is Mario. And these people are getting ready to fire him as soon as I leave, and I don't want him to go. I think he needs a job. And I think the Hiltons are bigger than that, you know. No disrespect, I just want to wake up Conrad and tell him about Mario's job, that's all.
8: Ja, es hat ein Happy End gegeben. Mario hat seinen Job behalten und im Hilton bis weit über den Tod von Elvis weitergearbeitet.

Elvis Presley mit In the Ghetto. Vor zwei Wochen haben wir im Country Space in der zweiten Stunde nochmal Songs von der Dolly Parton gespielt und außergewöhnliche Geschichten von ihr erzählt. Die Sängerin Kelly Bells, sie ist im Herbst 2024 auf Tournee gewesen. Ihre dortmalige Support-Act ist der Trevor Martin gewesen. Bei einem Konzert hat sie seine Mutter kennengelernt und der Name, der ist tatsächlich Jolene gewesen. Bells hat dann darauf aber gescherzt zum Trevor Martin. Ja, du solltest einen Song drüber schreiben, wie es ist, der Sohn von der Jolene zu sein. Vielleicht hast du aus dem Grund ein kompliziertes Liebesleben. Der Martin hat dann drüber aber gemeint, das passe nicht so recht zu ihm. Und Bell hat dann geantwortet, sie könne den Song ja selber schreiben. Genau das hat sie dann auch anschliessend mit ihrem Freund und Songschreiberkollegen Dan Harrison Tyler Banks tun. Bell hat dann den fertigen Song über ihren Verlag an Kent Wells geschickt. Der Kent, das ist der langjährige Produzent von der Dolly Parton gewesen. Und der Wells, der hat dann den Song der Dolly vorgespielt und Dolly hat die Idee gut gefunden, offenbar so gut, dass sie selber auf der Aufnahme hat wollen mitsingen. Bell hat allerdings damit überhaupt nicht gerechnet. Dolly hat dann später die Idee als «very clever» bezeichnet. Clever aus dem Grund, weil niemand vorher Geschichte von der Jolene aus dieser Perspektive weiterdenkt hat. Und damit ist es dann so weit gekommen, dass Dolly auf dem Song «Son of Jolene» von der Bell mitgesungen hat. Und es ist dann tatsächlich die letzte Aufnahme geworden, wo Dolly Parton gemacht hat. Der Song ist nämlich im April, Mitte April von dem Jahr, entstanden und vor wenigen Wochen erschienen. Bells zusammen mit Dolly Parton, «Son of Jolene».

Ja, um den Vergleich anzustellen zwischen dem Hit von der Dolly Parton Jolene und dem Son of Jolene, vielleicht noch die Bemerkung: Jolene ist eine andere Frau, der Sohn von der Jolene, der ist ein anderer Mann. Und die Frau, die kämpft um ihren Partner, und im Son of Jolene kämpft eine Frau um einen untreuen Partner. Oder ihr so soll die gleichen Eigenschaften geerbt haben. Und dann bittet Dolly Parton Jolene, ihren Mann nicht zu nehmen. Und Belle macht Jolene indirekt für den Charakter von ihrem Sohn verantwortlich. Jolene, sie ist ja bedrohlich, und Son of Jolene ist selber der Herzensbrecher. Und jetzt kommt der Nummer 1 Hit aus der amerikanischen Country-Single-Hitparade. Choose in Texas, immer noch, schon fast 40 Wochen an der Spitze, Ella Langley.

brandneue Single von Riley Green, That's Just Me. Und der brandneue Single gibt es auch vom Eric Church, On the Road heißt sie. Der Eric Church, der bereits 11-mal für den Grammy nominiert worden ist, er hat einen Großteil der letzten 2 Jahrzehnte damit verbracht, die Strasse sowohl zu seiner Bühne als auch zu seiner Inspirationsquelle zu machen. Sein neuer Song heisst On the Road, in dem er über die legendären Veranstaltungsorte nachdenkt, an denen er auftreten ist, über die Legenden, mit denen er die Bühne geteilt hat und über den Moment, wo es Leben prägt hat, wo von einem musikalischen Traum geleitet worden ist.

On the Road, so heißt also die neue Single von Eric Church. Und jetzt kommen wir zu unserer Serie mit der Nummer 1 jetzt ab 1960. Wir sind im 71, 8. Mai 1971, da wird der Conway Twitty Nummer 1 mit How Much More Can She Stand. Dann kommt der Ray Price eine Woche später an die Spitze, am 15. Mai 1971 ist das gewesen, I Won't Mention It Again. Und 3 Wochen lang ist er an der Top-Position gewesen, dann abgelöst am 5. Juni von der Lynn Anderson, You're My Man.

You're my man von der Lynn Anderson, sehr bekannt bei uns, wenigstens besser bekannt mit ihrem Hit Rose Garden. Die Älteren, aber sicher auch Jüngere unter euch erinnern sich vielleicht noch, wo der Deutschlehrer von uns allen den Hit vom Trafi-Deutscher Marmor, Stein und Eisen bricht scharf kritisiert hat. Der kann ja nicht einmal Deutsch. Recht hat er, haben wir gedacht, aber schwiegen soll er. Natürlich müsste es heissen Marmor, Stein und Eisen brechen. Und jetzt ist Luke Bryan Ähnliches passiert in seinem Song Country and She Knows It, singt er doch tatsächlich She Country and She Knows It, wo es doch richtig müsste heissen She's Country. Aber Deutsch respektive Englischlehrer hin oder her, wir hören den Titel vom Luke Bryan.

Det är Steve Howell, jag har gjort med Brand New Girlfriend. Das ist der Platz 3 vor der Country Single Parade vor genau 20 Jahren. Am 30. September ganz genau ist das der Platz 3. Und wenn wir schon bei diesen Charts sind, kommt es auch noch der Platz 2, Would You Go With Me, Josh Turner, und dann heißt Give It Away, Charles Strait.

Der Platz heisst also vor 20 Jahren Shot Straight, Give It Away. Ja, sind wir gerade bei einem kalten Bier? Also lieber als ein warmer Tee, auf jeden Fall. Cold Beer, Calling My Name von Jameson Rogers und dem Luke Combs. Das ist eine Single, die zurzeit auch in den Popcharts steht. Der Rogers hat dazu gesagt, es sei ein lustiges, einfaches Lied und ich denke, es wäre cool, jemandem dabei zu haben. Und als ich mit dem Combs unterwegs war, habe ich ihn gefragt, ob er mitsingen will. Ja, und das hat er dann auch gemacht.

Bald ist die erste Stunde vom heutigen Country Express vorbei. Der Abschluss macht Lynyrd Skynyrd mit Sweet Home Alabama. Und in der zweiten Stunde geht es dann weiter am Anfang mit dem Album von der Woche. Und das kommt dann von Shabusi, The Outlaw Jerry Lee and Other Western Tales.

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1: Am Mikrofon ist Sophie Wirth. Guten Abend. Der Gechlinger EDU-Kantonsrat Andreas Schnetzler ist enttäuscht über die Ablehnung der Verkehrsflussinitiative. Das sagt Schnetzler im Interview mit Radio Munot.
2: Meine Erwartung war ein doppeltes Jahr. Und ich war extrem gespannt auf die Stichfrage, ob dort nicht allenfalls die, die Nein stimmen, mit der Stichfrageantwort die Abstimmung heute beeinflussen, dass wir aber am Schluss mit einem doppelten Nein dastehen. Da habe ich definitiv nicht erwartet, da muss ich ganz ehrlich sein.
1: Schnetzler hatte die Verkehrsflussinitiative mitinitiiert. Anders die Stimmungslage beim grünen Kantonsrat Maurus Pfalzgraf. Er hat sowohl die Initiative wie auch den Gegenvorschlag bekämpft. Pfalzgraf fordert nun Temporeduktionen auf der Steigstraße und der Bachstraße. Damit könne die Sicherheit erhöht und die Lärmbelästigung reduziert werden. Das sagt Pfalzgraf gegenüber Radio Munot.
3: Man sieht, wenn Tempo 30 ist, dann gibt es erstens weniger Unfälle und die Unfälle, die es gibt, die sind viel weniger gravierend. Etwas anderes ist zum Beispiel

0: Der Lärm, ja, alle Leute, die schon mal an der Bachstrasse oder an der Steigstrasse gewohnt haben, da können bestätigen, wie laut so eine Strasse ist. Und das müsste eigentlich nicht sein, weil Tempo 30 ist einfach bedeutend leiseliger und angenehmer für alle, die dort wohnen.
1: Die Verkehrsflussinitiative ist mit einem Nein-Anteil von 53,3% abgelehnt worden. Der Gegenvorschlag scheiterte mit einem Nein-Anteil von 53,7%. Der Schaffhauser SVP-Kantonsrat Mariano Fioretti zeigt sich enttäuscht über das Ergebnis zur Neutralitätsinitiative. Die Stimmbevölkerung des Kantons Schaffhausen lehnt die Initiative mit 63,5% ab. Schweizweit sind es über 70%. Im Interview mit Radio Munot sagt Fioretti, er habe mit einer Ablehnung gerechnet, aber nicht mit diesem Ausmaß.
2: Gerade so nicht. Dass es schwierig wird, ja, aber gerade so jetzt in Schaffhausen ist doch sehr klar, wie es abgelehnt worden ist. Das Volk hat entschieden und ja, so wie einem das auch tut, wenn man bei der Verliererseite steht, man muss es akzeptieren.
1: Bekämpft wurde die Neutralitätsinitiative unter anderem von den Grünen. Der grüne Kantonsrat Roland Müller ist deshalb erfreut über das klare Ergebnis. Die Stimmbevölkerung habe die Initiative der SVP durchschaut, so Müller im Interview mit Radio Munot.
3: Wir sind fest überzeugt, dass Neutralität nicht gleich Gültigkeit heisst, sondern sehr wohl Sanktionen, falls notwendig. Und der Profit nicht über schlussendlich über die Menschenrechte und schwierige Situationen sind.
1: Neben der Neutralitätsinitiative ist auch die Ernährungsinitiative klar abgelehnt worden. Das sowohl im Kanton Schaffhausen wie auch in der ganzen Schweiz. Die Behringer Stimmbevölkerung hat sich klar für die Dachsanierung des Kindergartens an der Gellerstraße ausgesprochen. Rund 85% der Stimmenden sind mit den Kosten von 900.000 Franken für die Sanierung und Aufstockung einverstanden. Für den Behringer Gemeinderat Hugo Bossart ist dieses klare Resultat keine Selbstverständlichkeit. Auch hier wird viel Geld investiert, sagt Bossart gegenüber Radio Munot. Man hat der Stimmbevölkerung aber die Notwendigkeit aufzeigen können, so Bossart weiter.
4: Ich glaube, auch das Projekt hat man am Stimmvolk gut können erklären, dass es einfach nötig ist, dass das Dach marod ist und zwingend sanierungsbedürftig ist.
1: Zudem hat sich die Behringer Stimmbevölkerung auch für die Sanierung der Quakebadi ausgesprochen. In mehreren Gemeinden haben zudem Wahlen stattgefunden. In Buchberg wurde Marcel Gehring als Gemeindepräsident gewählt. Er ersetzt ab dem neuen Jahr Hans-Peter Kern. Dieser hört nach 30 Jahren auf. In Trassadingen heißt der neue Gemeindepräsident Farid Achmina. Weiter wurde in Schleitheim Dominik Reutmann in den Gemeinderat gewählt. In Neunkirch sitzt neu Dieter Brühlmann im Gemeinderat. In Eschen sind alle Gemeinderätinnen und Gemeinderäte wiedergewählt worden. Gemeinderatspräsident von Eschens bleibt Pascal Bärwert. Im Kanton Zürich hat die Stimmbevölkerung über zwei kantonale Vorlagen abgestimmt. Eine Anpassung des Lehrpersonengesetzes ist deutlich abgelehnt worden. Neu sollten Lehrpersonen für ihren Aufwand stärker vergütet werden. Klar zugestimmt hat die Zürcher Stimmbevölkerung hingegen der Sterbehilfevorlage. Neu sollen Spitäler wie Alters- und Pflegeheime in Zukunft verpflichtet sein, assistierten Suizid in ihren Räumen zuzulassen. Nebst kantonalen Abstimmungen gab es in Zürich auch kommunale Urnengänge. So hat die Gemeinde Stammheim einen Beitritt zur ARA Diessenhofen und einem damit zusammenhängenden Baukredit für 5,4 Millionen Franken zugestimmt.
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1: Temperaturen gehen langsam zurück. In der Nacht wird es nochmal frisch mit etwa 9 Grad, wo wir zum Start in die neue Woche haben. Für Schaffhausen ist morgen nochmal ein Haufen Sonne angesagt und sommerliche Temperaturen am Nachmittag von um die 26 Grad.

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1: Herzlich willkommen zur zweiten Stunde. Album von der Woche steht jetzt da. Shabusi, The Outlaw Jerry Lee and Other Western Tales.

Burn It Down, ab dem neuen Album von Shaboozey, The Outlaw, Jerry Lee and Other Western Tales. Ja, Shaboozey, das ist nicht der einzige schwarze, country-orientierte Künstler, wo deren Gastauftritt auf dem Album von der Beyoncé 2024 erschienen ist. Cowboy Carter hat das Album geheissen und eben an einem breiteren Publikum bekannt worden ist. Aber niemand sonst hat die Aufmerksamkeit so bemerkenswert ausgenutzt wie eben er. Zwei Wochen nach seinem Gastauftritt auf dem Titel Spaghetti vom Beyoncé-Album hat er dann seine eigene Single A Bar Song Tipsy veröffentlicht, wo unerwartet der Erfolg von der Beyoncé in Schatten gestellt hat. Sie ist zur meistverkauften Country-Single vom Jahr geworden. Mit mehr als 1,75 Milliarden Streams auf Spotify und Tendenz, die steigt immer noch. Verständlicherweise hat der Erfolg der Shaboozey dazu veranlasst, zwei Jahre später nochmal richtig gross aufzutrumpfen. The Outlaw Jerry Lee and Other Western Tales, das ist ein Konzeptalbum mit 20 Titeln, begleitet von einem gleichnamigen Comic in 3 Heften. Es hat stimmungsvolle Zwischenspuren drin, cineastisch und orchestral, ambient und im Stil von Pink Floyd. Wobei eine klagende Pedal-Steel-Gitarre im David Gilmour seine charakteristisch traurige Seitenverbeugungen ersetzt. Wie gesagt, 20 Titel sind da drauf und die Erzählstimmen stammen von den Schauspielern Jamie Foxx, Tiana Taylor und Sam Elliott. Cowgirl, das ist ein offensichtlicher und, das muss man sagen, bemerkenswert charmanter Versuch, den Erfolg von Shaboozey grössten Hit zu wiederholen.

Wenn man ein Fazit sieht von der neuen CD, von dem neuen Album von Chabussy, ja, man kann mit Fug und Recht behaupten, auch wenn Chabussy nie wieder eine einzige Note würde veröffentlichen, wäre dank The Outlaw Jerry Lee und aller Western Tales sein Platz in der Geschichte gesichert. Wir hören Bounty on My Hedge.

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1: Düster und doch kraftvoll, das ist ein letzter Titel gewesen am Album von der Woche, wo ich heute vorstelle, Drunk von Chaboussi. Was ist in den Charts vor genau 25 Jahren gestanden? Und das sind die ersten drei. Keith Urban, When the Blacktop Ends, auf dem 2. Toby Keith, I'm Just Talking About Tonight, und auf dem 1. Blake Shelton und Austin.

uns hat der Platz 1 von 25 Jahren Blake Shelton und Austin. Und jetzt kommen wir zu einer neuen Single von der Miranda Lambert aus ihrem Album Crisco, einer Fusion aus Country und Disco. Sunset Marquis heisst der Titel und der ist von der Miranda gemeinsam mit dem Jesse Fraser, David Garcia, Ashley Monroe und Waylon Payne geschrieben worden. Sunset Marquis, das bietet einen weiteren spannenden Vorgeschmack auf die einzigartige, genreübergreifende Vision von Crisco. Und die Veröffentlichung von dem neuen Album von der Miranda Lambert, die ist auf den 2. Oktober vorgesehen. Da ist also die Vorab-Single Sunset Marquis.

Flatland Cavalry, das ist Texas Country Americana Band aus Lubbock, gegründet 2012 vom Cleto Cordero und Jason Albers. Ihr Stil, der verbindet Country, Folk und Roots Rock. Und die jüngste Veröffentlichung heisst Work of Heart, ist im März von dem Jahr rausgekommen. Ja, Stichwort Lubbock, Texas, oder mit direktem Bezug zu Lubbock, da gibt's auch ganz einen Haufen Songs. Drei habe ich davon. Dixie Chicks oder The Chicks mit Lubbock or Leave It. Dann der Terry Allen, Lubbock Woman. Und jetzt der McDavis, Texas in My Rear View Mirror. Und da bleibt vielleicht noch anzufügen, dass Lubbock nicht direkt im Refrain genannt wird. Aber trotzdem, wunderbares Lied.

Radio Monat Wunschtitel. Ich lasse eure Sendung immer, aber noch nie habt neben einen Instrumentaltitel gewünscht. Also mache ich jetzt den Anfang. Es hat doch einmal einen Hit gegeben, wo zwei Banjos einander nachspielen und immer schneller werden. Keine Ahnung, wie das heisst, aber ihr findet da sicher raus. Ja, sicher. Gemeint ist vermutlich Dueling Banjos, wo zwar aus dem 54 stammt, aber durch den Film Beim Sterben ist jeder der Erste zu einem Hit geworden ist. Spielen tun der Eric Weisberg und der Steve Mandel. Und der Witz an der ganzen Sache ist aber,

dat sinds als ik zie Doolin Banjos, Eric Weisberg en Steve Mandel. 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De nächste Hit gibt es am Sonntag, 11. Oktober. Bis dann, eine gute Zeit. Musik zusammenstellen und am Mikrofon Reichard Fischbacher.

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1: Am Mikrofon ist Sophie Wirth. Guten Abend. Der Gechlinger EDU-Kantonsrat Andreas Schnetzler ist enttäuscht über die Ablehnung der Verkehrsflussinitiative. Das sagt Schnetzler im Interview mit Radio Munot.
2: Meine Erwartung war ein doppeltes Jahr. Und ich war extrem gespannt auf die Stichfrage, ob dort nicht allenfalls die, die Nein stimmen, mit der Stichfrageantwort die Abstimmung heute beeinflussen, dass wir aber am Schluss mit einem doppelten Nein dastehen. Da habe ich definitiv nicht erwartet, da muss ich ganz ehrlich sein.
1: Schnetzler hatte die Verkehrsflussinitiative mitinitiiert. Anders die Stimmungslage beim grünen Kantonsrat Maurus Pfalzgraf. Er hat sowohl die Initiative wie auch den Gegenvorschlag bekämpft. Pfalzgraf fordert nun Temporeduktionen auf der Steigstraße und der Bachstraße. Damit könne die Sicherheit erhöht und die Lärmbelästigung reduziert werden. Das sagt Pfalzgraf gegenüber Radio Munot.
3: Man sieht, wenn Tempo 30 ist, dann gibt es erstens weniger Unfälle und die Unfälle, die es gibt, die sind viel weniger gravierend. Etwas anderes ist zum Beispiel der Lärm. Ja, alle Leute, die schon mal an der Bachstrasse oder an der Steigstrasse gewohnt haben, da können bestätigen, wie laut so eine Strasse ist und das müsste eigentlich nicht sein, weil Tempo 30 ist einfach bedeutend leiseliger und angenehmer für alle, die dort wohnen.
1: Die Verkehrsflussinitiative ist mit einem Nein-Anteil von 53,3% abgelehnt worden. Der Gegenvorschlag scheiterte mit einem Nein-Anteil von 53,7%. Der Schaffhauser SVP-Kantonsrat Mariano Fioretti zeigt sich enttäuscht über das Ergebnis zur Neutralitätsinitiative. Die Stimmbevölkerung des Kantons Schaffhausen lehnt die Initiative mit 63,5% ab. Schweizweit sind es über 70%. Im Interview mit Radio Munot sagt Fioretti, er habe mit einer

0: Ablehnung gerechnet, aber nicht mit diesem Ausmaß.
1: Gerade so nicht. Dass es schwierig wird, ja, aber gerade so jetzt in Menschaffhausen ist doch sehr klar, wie es abgelehnt worden ist. Das Volk hat entschieden und ja, so wie einem das auch tut, wenn man bei der Verliererseite steht, man muss es akzeptieren.
0: Bekämpft wurde die Neutralitätsinitiative unter anderem von den Grünen. Der grüne Kantonsrat Roland Müller ist deshalb erfreut über das klare Ergebnis. Die Stimmbevölkerung habe die Initiative der SVP durchschaut, so Müller im Interview mit Radio Munot.
2: Wir sind fest überzeugt, dass Neutralität nicht Gleichgültigkeit heisst, sondern sehr wohl Sanktionen, falls notwendig. Und der Profit nicht über schlussendlich über die Menschenrechte und schwierige Situationen sind.
0: Neben der Neutralitätsinitiative ist auch die Ernährungsinitiative klar abgelehnt worden. Das sowohl im Kanton Schaffhausen wie auch in der ganzen Schweiz. Die Spannungen im Neunkircher Gemeinderat sind Dieter Brühlmann bewusst. Er wolle sich davon bei seiner Kandidatur allerdings nicht beirren lassen, wie er gegenüber Radio Munot sagt. Aktuell sind beim Kanton 9 Aufsichtsanzeigen gegen den Gemeinderat von Neunkirch hängig. Er möchte sich aber selbst ein Bild von der Situation machen, so Brühlmann.
3: Wie es wirklich ist, da sehe ich ja den erst, wenn ich genau drin bin. Und ich habe einfach gefunden, wenn man will, positive Impulse setzen und ja, man weiß, wo Probleme sind und man will darauf reagieren, dann geht ja eigentlich da nur von innen aus.
0: Brühlmann wurde bei der heutigen Ersatzwahl für den Gemeinderat von Neunkirch mit 55% der Stimmen gewählt. Er erhielt 321 Stimmen, während 274 Stimmen an Vereinzelte gingen. Weiter wurde in diversen Gemeinden abgestimmt. In Beringen hat die Stimmbevölkerung der Sanierung der Quakebadi für rund 3,5 Millionen Franken zugestimmt. Auch die Sanierung und Aufstockung des Kindergartens an der Gellerstraße für 913.000 Franken wurde von der Stimmbevölkerung angenommen. In Buchberg wurde Marcel Gehring als Gemeindepräsident gewählt. Er ersetzt ab dem neuen Jahr Hans-Peter Kern. Dieser hört nach 30 Jahren auf. In Trassadingen heißt der neue Gemeindepräsident Farid Achmina. Weiter wurde in Schleitheim Dominik Kreutmann in den Gemeinderat gewählt. In Eschen sind alle Gemeinderätinnen und Gemeinderäte wiedergewählt worden. Gemeinderatspräsident von Eschen bleibt Pascal Beerwert. Im Kanton Zürich hat die Stimmbevölkerung über zwei kantonale Vorlagen abgestimmt. Eine Anpassung des Lehrpersonengesetzes ist deutlich abgelehnt worden. Neu sollten Lehrpersonen für ihren Aufwand stärker vergütet werden. Klar zugestimmt hat die Zürcher Stimmbevölkerung hingegen der Sterbehilfevorlage. Neu sollen Spitäler wie Alters- und Pflegeheime in Zukunft verpflichtet sein, assistierten Suizid in ihren Räumen zuzulassen. Nebst kantonalen Abstimmungen gab es in Zürich auch kommunale Urnengänge. So hat die Gemeinde Stammheim einen Beitritt zur ARA Diessenhofen und einem damit zusammenhängenden Baukredit für 5,4 Millionen Franken zugestimmt.
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0: Temperaturen gehen langsam zurück. In der Nacht wird es nochmal frisch mit etwa 9 Grad, wo wir zum Start in die neue Woche haben. Für Schaffhausen ist morgen nochmal ein Haufen Sonne angesagt und sommerliche Temperaturen am Nachmittag von um die 26 Grad.

Rex Hale and the Rhythm Masters und der Titel Down at Big Mamas House. So von relativ einfacher Studiotechnik zu perfekt ausgestattetem Studio, produziert für und mit dem Sänger Pat Boone. Der Titel Tennessee Saturday Night im Jahr 1955.

Rock LaRue und Baby Take Me Back, der Rock LaRue. Der Titel, den wir jetzt vorne gehört haben, ist eigentlich einer von denen, oder der einzige, den man wirklich kennt von ihm. Der Grund ist, er jodelt sonst in den anderen Liedern. Auch Rockabilly mit Jodel gibt es von ihm. Aber eben, der Titel vorne, Baby Take Me Back, ist ohne Jodel. Darum wird er auch öfters gespielt. Jetzt kommen wir zu einem Titel, den ich seit Kindsbeinen kenne. Lange nicht gewusst, wie der überhaupt heisst und vor allem der Interpret nicht. 1958 ist entstanden The Rock Keeps Rolling On, der Interpret, der Kenny Lee Martin.

Rita Pavone ist das 1962 mit dem Amore-Twist. Und das ist eben 1962 erschienen. Und Rita Pavone hat gesungen. Und jetzt wird es ein bisschen langsamer. Und zwar hören wir den Amerikaner, den Neil Sedaka, der italienisch singt. Und der Titel «La notte è fatta per amore».

aus Belgien, Band The Seed Sniffers und der Titeltrack vom gleichnamigen Album Let's Burn Down the Cornfield. Und jetzt gehen wir auf Amerika zum... Nein, wir bleiben noch in der Schweiz. Und zwar hören wir die Schweizer Band Skin ab ihrem Album Skin Fits, das 1982 rausgekommen ist. Und wir hören die Einleitung und der zweite Titel, also eigentlich der erste, der heisst No Impression.

0: Thanks very much. Thanks to Pat Broderick on piano, Mick Lewis on guitar, Russell Brady on the sax, and I'm Mario Brady. Good night. Thanks a lot.
1: Das ist der Mario Bradley aus den Vereinigten Staaten. Im 2001 ist das Album rausgekommen und der Titel, den wir gehört haben, ist «She Got Me Hypnotized». Und jetzt gehen wir auf Belgien und sie sagt sich gerade selber an.
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3: Sì.

Peacocks. Ab ihrem aktuellen Album, wo zwar auch schon letztes Jahr rausgekommen ist, der Titel «Some». Die Peacocks, der Bassist, der hat heute das Album, sein erstes Album veröffentlicht mit dem Titel «Alone». Und das Album, das habe ich jetzt auch dabei, und daraus hören wir den Titel von Simon Langhardt. Und der ist im Gegensatz zu den Peacocks recht ruhig. Der heisst «On the Outside Looking In».

Der Simon Langhardt, da aus Schaffhausen, Premiere heute von seinem Album «Alone». Und daraus haben wir den ruhigen Titel gehört, «On the Outside, Looking In». Und jetzt gehen wir zu einer Schweizer Band, wo der Sänger aus Ilanz im Kanton Graubünden kommt. Und der Titel, den wir hören, ist «A Six Pack to Go», da Sonny Tucker and the Tornadoes.

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ein vor ihm von 1963, Shirley, eigentlich Shirley Tverus, holländische Sängerin mit Begleitorchester und der Titel Ich wollte, ich wäre Prinzessin. So. Und ganz am Anfang auch noch auf Columbia, mitten in der Nacht, Paul Kuhn, die Hansen Boys und Girls und das Paul Kuhn Ensemble. Ja, das sind die drei Schlagertitel gewesen. Und jetzt wird es instrumental, ich glaube zumindest, und zwar aus der Schweiz, aus Olten, das Willy Kuhn Trio und das Street Where You Live.

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1: Am Mikrofon ist Sophie Wirth. Guten Abend. Der Gechlinger EDU-Kantonsrat Andreas Schnetzler ist enttäuscht über die Ablehnung der Verkehrsflussinitiative. Das sagt Schnetzler im Interview mit Radio Munot.
2: Meine Erwartung war ein doppeltes Jahr. Und ich war extrem gespannt auf die Stichfrage, ob dort nicht allenfalls die, die Nein stimmen, mit der Stichfrageantwort die Abstimmung heute beeinflussen, dass wir aber am Schluss mit einem doppelten Nein dastehen. Da habe ich definitiv nicht erwartet, da muss ich ganz ehrlich sein.
1: Schnetzler hatte die Verkehrsflussinitiative mitinitiiert. Anders die Stimmungslage beim grünen Kantonsrat Maurus Pfalzgraf. Er hat sowohl die Initiative wie auch den Gegenvorschlag bekämpft. Pfalzgraf fordert nun Temporeduktionen auf der Steigstraße und der Bachstraße. Damit könne die Sicherheit erhöht und die Lärmbelästigung reduziert werden. Das sagt Pfalzgraf gegenüber Radio Munot.
3: Man sieht, wenn Tempo 30 ist, dann gibt es erstens weniger Unfälle und die Unfälle, die es gibt, die sind viel weniger gravierend. Etwas anderes ist zum Beispiel der Lärm. Ja, alle Leute, die schon mal an der Bachstrasse oder an der Steigstrasse gewohnt haben, da können bestätigen, wie laut so eine Strasse ist, und das müsste eigentlich nicht sein, weil Tempo 30 ist einfach bedeutend leiser und angenehmer für alle, die dort wohnen.
1: Die Verkehrsflussinitiative ist mit einem Nein-Anteil von 53,3% abgelehnt worden. Der Gegenvorschlag scheiterte mit einem Nein-Anteil von 53,7%. Der Schaffhauser SVP-Kantonsrat Mariano Fioretti zeigt sich enttäuscht über das Ergebnis zur Neutralitätsinitiative. Die Stimmbevölkerung des Kantons Schaffhausen lehnt die Initiative mit 63,5% ab. Schweizweit sind es über 70%. Im Interview mit Radio Munot sagt Fioretti, er habe mit einer Ablehnung gerechnet, aber nicht mit diesem Ausmaß.
4: Gerade so nicht. Dass es schwierig wird, ja, aber gerade so jetzt in Schaffhausen ist doch sehr klar, wie es abgelehnt worden ist. Das Volk hat entschieden, und ja, so wie einem das Amig auch tut, wenn man bei der Verliererseite steht, man muss es akzeptieren.
1: Bekämpft wurde die Neutralitätsinitiative unter anderem von den Grünen. Der grüne Kantonsrat Roland Müller ist deshalb erfreut über das klare Ergebnis. Die Stimmbevölkerung habe die Initiative der SVP durchschaut, so Müller im Interview mit Radio Munot.
5: Wir sind fest überzeugt, dass Neutralität nicht gleich Gültigkeit heisst, sondern sehr wohl Sanktionen, falls notwendig. Und der Profit nicht über, schlussendlich über die Menschenrechte und schwierige Situationen.

0: sind.
1: Neben der Neutralitätsinitiative ist auch die Ernährungsinitiative klar abgelehnt worden. Das sowohl im Kanton Schaffhausen wie auch in der ganzen Schweiz. Die Spannungen im Neunkircher Gemeinderat sind Dieter Brühlmann bewusst. Er wolle sich davon bei seiner Kandidatur allerdings nicht beirren lassen, wie er gegenüber Radio Munot sagt. Aktuell sind beim Kanton 9 Aufsichtsanzeigen gegen den Gemeinderat von Neunkirch hängig. Er möchte sich aber selbst ein Bild von der Situation machen, so Brühlmann.
2: Wie es wirklich ist, da sehe ich ja den erst, wenn ich genau drin bin. Und ich habe einfach gefunden, wenn man will, positive Impulse setzen und ja, man weiß, wo die Probleme sind und man will darauf reagieren, dann geht ja eigentlich dann nur von innen raus.
1: Brühlmann wurde bei der heutigen Ersatzwahl für den Gemeinderat von Neunkirch mit 55% der Stimmen gewählt. Er erhielt 321 Stimmen, während 274 Stimmen an Vereinzelte gingen. Weiter wurde in diversen Gemeinden abgestimmt. In Behringen hat die Stimmbevölkerung der Sanierung der Quakebadi für rund 3,5 Millionen Franken zugestimmt. Auch die Sanierung und Aufstockung des Kindergartens an der Gellerstraße für 913.000 Franken wurde von der Stimmbevölkerung angenommen. In Buchberg wurde Marcel Gehring als Gemeindepräsident gewählt. Er ersetzt ab dem neuen Jahr Hans-Peter Kern. Dieser hört nach 30 Jahren auf. In Trassadingen heißt der neue Gemeindepräsident Farid Achmina. Weiter wurde in Schleitheim Dominik Kreutmann in den Gemeinderat gewählt. In Eschen sind alle Gemeinderätinnen und Gemeinderäte wiedergewählt worden. Gemeinderatspräsident von Eschens bleibt Pascal Beerwert. Im Kanton Zürich hat die Stimmbevölkerung über zwei kantonale Vorlagen abgestimmt. Eine Anpassung des Lehrpersonengesetzes ist deutlich abgelehnt worden. Neu sollten Lehrpersonen für ihren Aufwand stärker vergütet werden. Klar zugestimmt hat die Zürcher Stimmbevölkerung hingegen der Sterbehilfevorlage. Neu sollen Spitäler wie Alters- und Pflegeheime in Zukunft verpflichtet sein, assistierten Suizid in ihren Räumen zuzulassen. Nebst kantonalen Abstimmungen gab es in Zürich auch kommunale Urnengänge. So hat die Gemeinde Stammheim einen Beitritt zur ARA Diessenhofen und einem damit zusammenhängenden Baukredit für 5,4 Millionen Franken zugestimmt.
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1: Es gibt nochmal eine frische Nacht. Temperaturen gehen auf bis zu 9 Grad zurück zu Schaffhausen. Für den Start in die neue Woche ist aber vor allem nochmal ein Haufen Sonne angesagt. Das Thermometer sollte den Tag durch auf sommerliche etwa 26 Grad.

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1: Hier bei Radio Munut. Herzlich willkommen am letzten Sonntag im Monat zur Unterwegssendung, einem kirchlichen Magazin bei Radio Munut. Durch die kommende Stunde begleitet sie Nathalie Delisa
2: und Doris Brodbeck. Wir zeigen Ihnen mit drei Berichten, mit was sich die Kirchen in der Region Schaffhausen befassen. Sie können uns auch gerne direkt ansprechen über ein E-Mail an studio@radiomonat.ch.
1: Nächstes Jahr findet am Weekend vom 3. und 4. Juli 2027 der Gedenkanlass 500 Jahre Schlatermer Bekenntnis statt. Die Vorbereitungen haben schon angefangen und eine eigene Homepage ist online. Im Rahmen dieses Fest wird herzlich zu einem gemeinsamen, offenen Gottesdienst eingeladen und zur Feier des Tages wird auch ein Denkmal eingeweiht. Was es mit dem Schlatermer Bekenntnis auf sich hat und wieso sogar Gäste aus Kanada, den USA, Holland und Deutschland daran teilnehmen, hat mir der OK-Präsident und stolze Schlatermer Dominik Brasser erzählt. Mehr dazu im dritten Beitrag von der kommenden Stunde. Etwa am 20 vor.
2: Vor bereits 20 Jahren ist Schaffhausen eine Initiative entstanden, die für das Zusammenleben in diesem beschaulichen Städtchen am Rhein viel beigetragen hat. Am Anfang ist eine Idee gestanden und Andi Kuenz hat mit dieser Idee zu tun gehabt. Heute ist er Leiter vom Kantonalen Sozialamt und erzählt uns gerade mehr darüber. Vor 20 Jahren ist nämlich der Verein Schaffhauser Menschenrechtstag gegründet worden. Mehr dazu im zweiten Beitrag von der kommenden Stunde, etwa am 20 ab.
1: Am vergangenen Samstag hat in der reformierten Stadtkirche St. Johann ein Enchanté-Chorfest stattgefunden. Unter dem Titel «Meine Freude lockst du hervor», angelehnt an Psalm 100, haben sich 7 Chöre aus Schaffhausen und Umgebung zu einer grossen gemeinsamen Mitsing-Feier versammelt. Im Vorfeld zum gemeinsamen Singtag habe ich den Kirchenmusiker und Chorleiter vom Anlass, Christoph Honecker, getroffen und mit ihm über die Entstehung von dem Chorfest, die teilnehmenden Chöre und die Besonderheit vom Enchanté geredet. Mehr dazu im ersten Beitrag nach dem ersten Stück Musik.

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0: Hier bei Radio Munot. Am vergangenen Samstag hat in der reformierten Stadtkirche St. Johann ein Enchanté-Chorfest stattgefunden. Unter dem Titel «Meine Freude lockst du hervor», angelehnt an Psalm 100, haben sich 7 Chöre aus Schaffhausen und Umgebung zu einer grossen gemeinsamen Mitsingfeier versammelt. Im Vorfeld zum gemeinsamen Singtag habe ich den Kirchenmusiker und Chorleiter vom Anlass, Christoph Honecker, getroffen und mit ihm über die Entstehung von dem Chorfest, die teilnehmenden Chöre und die Besonderheit vom Enchanté geredet. Willkommen bei der Sendung «Unterwegs» bei Radio Munot, Kirchenmusiker Christoph Honecker. Wer ein bisschen recherchiert, sieht schnell. Ein Enchanté, gemeinsam singen in der Kirche, ist nicht nur ein Anlass hier bei uns in Schaffhausen und Umgebung, sondern eine nationale Initiative von der reformierten Kirche in der ganzen Deutschschweiz. Erzähl gern mehr davon.
2: Aktuell tun beide Kirchen, die katholische Kirche und die reformierte Kirche, an ihren Gesangbüchern respektive ihrer Erneuerung arbeiten. Unsere Gesangbücher sind Ende 90er Jahre rausgekommen, das KG, katholisches Gesangbuch, und das RG, das reformierte Gesangbuch. Die katholische Kirche ist aktuell dran, ein neues Buch aufzusetzen, das auch als Buch erscheint. Und dann gibt es aber einen grossen digitalen Überbau, wo dann ganz viele Lieder noch greifbar sind. Die reformierte Kirche hat sich entschlossen, ihr Gesangbuch noch ein bisschen zu behalten, ist aber beim digitalen Überbau auch dabei. Der ist voll ökumenisch und wird von beiden Kirchen gemeinsam entwickelt. Dazu tut die reformierte Kirche mit dieser Enchanté-Initiative national den Gesang fördern. Das ist eigentlich der Grund für den Anlass.
0: Welche Chöre aus Schaffhausen und Umgebung machen am Chorfest mit?
2: Wir sind total 7 Chöre. Es sind 4 reformierte Chöre. Der Kirchenchor La Capella Schaffhausen, der Kirchenchor Wilchingen, Behringen und die Neuhauser Kantorei. Dann von katholischer Seite, in Anführungszeichen, meine 3 Chöre. Es sind das Choria Singers, der St. Peter Chor und der Kirchenchor Santa Maria St. Konrad.
0: Welche Rolle spielt die Ökumene dabei? Und was bedeutet sie dir persönlich?
2: Ich freue mich ganz besonders, dass wir an diesem Chorfest Chöre von der reformierten Kirche und von der katholischen Kirche versammeln können. Ich finde, Musik ist für mich etwas per se Ökumenisches. Geistliche Musik ist für mich nicht an eine Konfession gebunden. Für mich ist es auch, hat das auch Zukunftsaspekt. Das heisst, ich denke, Zusammenarbeit im ökumenischen Bereich in den verschiedensten Sachen, auch auf der gottesdienstlichen Ebene ganz generell, wie wir es da seit vielen Jahren praktizieren, aber auch auf der musikalischen Ebene, ist etwas, das sehr zukunftsträchtig ist und mich persönlich sehr erfüllt.
0: Du hast jetzt die Zukunft schon angesprochen und hast 30-jährige Erfahrung im Gründen, Begleiten und Entwickeln von Chören. Wie entwickelt sich deiner Einschätzung nach der Chorgesang in Zukunft?
2: Ich denke, dass in Zukunft einerseits das Projektmäßige wird da Bedeutung gewinnen. Das entspricht offenbar ein bisschen mehr der heutigen Zeit als Mitgliedschaft in einer festen Gruppe, in einem Verein, in einem Chor. Bei uns auf der katholischen Seite der Stadt Schaffhausen wird es so sein, dass wir ab Januar werden die musikalische Arbeit vom St. Peter Chor und vom Kirchenchor Santa Maria St. Konrad zusammenlegen und gemeinsam zu einem grossen, schönen Chor werden. Bedingt ist das natürlich durch eine schwindende Mitgliederzahl und auch ein zunehmendes Alter der einzelnen Sängerinnen und Sänger.
0: Wie wird da von den Sängerinnen und Sängern aufgenommen, dass es da Veränderungen gibt und dass sie sich auch auf die dürfen und vielleicht sogar müssen einstellen?
2: Das ist unterschiedlich aufgenommen worden. Für eine grosse Zahl, und das ist die Mehrheit, ist das ein Vorgang, mit dem man sich befassen, abfinden oder wo man es vielleicht sogar gut findet. Es hat auch einen Teil gegeben, wo es einen gewissen Prozess gebraucht haben, bis sie sich haben können mit so einem Vorgang einverstanden erklären.
0: Zum Schluss darfst du dir gerne ein Stück aussuchen, wo wir im Anschluss an das Interview gerne werden für dich spielen.
2: Dann nehme ich doch gerade gerne ein Lied, das wir dann am Chorfest singen, in dieser Mitsingfeier. Der Titel ist «Der Blick geht nach oben» von Jan Primke. Das ist ein Lied, das eher aus dem Lobpreisbereich kommt. Wir haben ja dem Chorfest ein bisschen beides abgedeckt. Einerseits so ein bisschen das neue geistliche Lied, das wir auch im Sinn von einem offenen Singen mit dem ganzen Publikum werden machen. Und andererseits die leicht moderne Kantate vom Traugott Fünfgeld «Meine Freude lockst du hervor».
0: Danke für das Gespräch, Kirchenmusiker Christoph Honecker. Für die Zukunft und weitere Sing- und Chorprojekte wünsche ich dir und allen Musikbegeisterten alles Gute. Die Frage fürs Unterwegs hat gestellt Nathalie Delisa.

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2: Vor bereits 20 Jahren ist Schaffhausen eine Initiative entstanden, die für das Zusammenleben in diesem beschaulichen Städtchen am Rhein viel beigetragen hat. Am Anfang ist eine Idee gestanden und Dandi Kuenz hat mit dieser Idee zu tun gehabt. Heute ist er Leiter vom Kantonalen Sozialamt und erzählt uns gerade mehr darüber. Vor 20 Jahren ist nämlich der Verein Schaffhauser Menschenrechtstag gegründet worden. Andi Kuenz, was war das für eine Zeit gewesen vor 20 Jahren? Wie hat man sich damals in Schaffhausen gefühlt und was hat sie bewegt damals?
3: Ja, es war so ein bisschen die Zeit nach 9-11, dann die Amerikaner, die in Afghanistan eingefallen sind, später dann auch im Irak. Man hat aus den Medien erfahren von den CIA-Gefängnissen und anderen Menschenrechtsverletzungen. Vielleicht auch ein bisschen heute, wo man sich fragt, wie stark sind denn die Menschenrechte wirklich verankert? Wie können wir uns dafür stark machen? Und gleichzeitig aber auch der Blick nach innen, die Feststellung, ja, wir reden gerne von Menschenrechten und werfen den Blick gerne ins Ausland. Aber wie steht es denn eigentlich da in der Schweiz, auch in Schaffhausen, um die Menschenrechte? Und das war eigentlich die Hauptmotivation, um das aufzugreifen, um den Menschenrechten Durchsetzung zu helfen und auch um eine Koalition zu bilden von Organisationen und Einzelpersonen, die sich für das Thema stark machen.
2: Wie sind Sie denn vorgegangen, um in dieser Situation Schaffhauser Menschenrechtstag ins Leben zu rufen?
3: Also ich bin nicht der einzige Initiant. Der Vater Anton Pall war so mein Mitstreiter. Dort ist die Idee so das erste Mal geboren. Wir haben die zuerst sozusagen unter uns ausgebrütet und dann relativ bald an die frische Luft gehängt. Das heisst, wir haben Organisationen, die wir kennt haben und in dem Menschenrechtsbereich tätig waren, sind eingeladen. Das war im Herbst 2005, wo wir zu einer ersten OKA-Sitzung eingeladen haben. Wir sind sehr positiv überrascht gewesen, dass dort über 50 Organisationen vertreten gewesen sind. Das heisst, wir haben wenig Energie gebraucht, um die Organisationen und MitstreiterInnen zu überzeugen, dass das eine gute Sache ist, sondern es war, glaube ich, ein allgemeiner Konsens gewesen, der Bedarf. Und wir haben uns sehr schnell dann dürfen über das Wie unterhalten. Also wie wollen wir das umsetzen? Wer trägt was mit? Was wollen wir organisieren? Und vor allem auch, wie finanzieren wir es?
2: Ja, und dann haben Sie losgelegt. Wie hat das Konzept in den ersten Jahren funktioniert? Wie haben Sie den Schaffhauser Menschenrechtstag gestaltet und entwickelt?
3: Ja, es hat gelebt von dem Engagement von den verschiedenen Organisationen, die sich daran beteiligt haben. Weil die alle Lust hatten, um etwas zu organisieren, ist einfach auch sehr schnell klar geworden, dass es eine grosse Geschichte gibt. Wenn man sagt, 15 Organisationen und jede veranstaltete Veranstaltung, dann sind wir schon bei einem zweiwöchigen Veranstaltungsprogramm. Und das war auch gewesen. Wir haben damals auch noch Geld bekommen vom Bund, der das Vorhaben unterstützt hat. Im Sinne von einer Initialisierung haben wir zusätzliche Mittel bekommen. Wir haben auch am Anfang natürlich zusätzlich Aufwand gehabt, ein Logo erarbeiten, ein Programm gestalten, wo wir nachher in den Folgejahren haben können, darauf aufbauen. Aber ich glaube wirklich, es war am Anfang auch so die Lust gewesen, um jetzt nicht etwas ganz Kleines zu machen, sondern mit der Größe der Veranstaltung dem wichtigen Thema auch Gewicht geben.
2: Gibt es auch noch so Highlights, die Ihnen immer noch in Erinnerung sind?
3: Ja, also es ist uns gelungen, um ab und zu auch Prominenz auf Schaffhausen zu holen. Ich mag mich sehr gut erinnern an den Abend mit der damaligen Bundesrätin Micheline Galmiret, die auf Schaffhausen kam. Es war proppenvoll. Die Veranstaltung mit Arnold Hottinger oder auch Dr. Sima Sama, wo wir über die Connection von der Afghanistan-Hilfe auf Schaffhausen holen. Damals noch auch in Afghanistan sehr aktiv für die Menschenrechtssache unterwegs. Und es ist einfach schön, es macht ja auch die Veranstaltung nicht wertvoller wie die anderen, wie kleinere, aber es hilft natürlich, wie das Publikum zu erweitern, von Leuten, die jetzt vielleicht nicht nur wegen dem Thema kommen, aber vielleicht auch wegen der Person, die die Botschaft mitträgt. Und das hat auf jeden Fall geholfen, auch so eine gewisse Breite zu finden und Leute außerhalb so ein bisschen von unserem Kuchen können ansprechen.
2: Kann ich noch etwas zur Finanzierung fragen? Am Anfang haben Sie Bundesgelder gehabt, Sie haben aber auch die Schaffhauser Unterstützung gefunden.
3: Ja, genau. Also die Kirchen sind sicher ganz ein wertvoller Partner gewesen, auch in der Finanzierung, die beiden Landeskirchen und der Kanton Schaffhausen, wo so ein bisschen die Grundfinanzierung mitgetragen hat. In dem ersten Jahr haben wir eben noch zusätzliche Mittel gehabt. Dort haben wir ein Budget von über 30'000 Franken gehabt. Das hat dann zunehmend abgenommen. Wir konnten dann auch mit weniger Geld auskommen.
2: Ja, jetzt ist ja 20 Jahre Schaffhauser Menschenrechtstag gefeiert worden im August. Sie sind dabei gewesen bei dem Fest. Wie hat es Ihnen gefallen?
3: Ja, es war ein mega schönes und würdiges Fest. Es hat die Vielfalt auch abgebildet. Das Wetter hat auch unsere Karten gespielt. Also es war wirklich ein schönes Fest, wo so die Begegnung, die stattgefunden hat an den Tisch, aber auch über den Magen, der funktioniert hat. Migrantische Organisationen, die dabei waren, Musik. Und ich denke, das war auch irgendwie immer auch ein Credo gewesen, bei der Schwere vom Thema, eine Art das Gesellige und das Schöne, auch vor allem das Miteinander, auch pflegen. Und ich glaube, das ist an dem Anlass auf dem Mosengarten ganz gut gelungen.
2: Es hat mich auch ein bisschen erinnert an die Flüchtlingstage, die ja auch unter den Schaffhauser Menschenrechtstag unter Ihrer Leitung gelaufen sind. Wie war das damals gewesen?
3: Ja, die Parallele habe ich auch gespürt. Nicht zuletzt auch eben durch die migrantische Bevölkerung, die mit da ist. Und ja, Schaffhausen ist klein. Es sind dann am Schluss immer auch ein bisschen ähnliche Mitstreiter, Mitstreiterinnen, die in unterschiedlichen Formaten, aber für das gleiche Ziel tätig sind. Und von dem her ist es so ein bisschen wie eine Klassenzusammenkunft. Das ist vielleicht der falsche Begriff, aber es war so ein schönes Wiedersehen gewesen mit alten, in Anführungszeichen, Mitstreiter und Mitstreiterinnen, die man sich zum Teil auch ein bisschen aus den Augen verloren hat. Und man hat können fragen, wie geht es dir und was machst du?
2: Ja, danke vielmals für das Gespräch, Andi Kuenz, Gründer von der Schaffhauser Menschenrechtstag und heute Leiter vom Kantonalen Sozialamt. Ich darf Sie aber noch eine Frage stellen nach einem Musikwunsch. Was dürfen wir für Sie spielen?
3: Ich hätte keinen spezifischen Musikwunsch, aber wenn ich etwas darf wünschen, dann vielleicht ein Lied von Bob Marley. Gefällt mir und eben ist vielleicht so ein Bruch zu dem, was ich vorher gesagt habe. Und ich glaube, man braucht auch immer, wenn man sich auseinandersetzt mit solchen schweren Themen, wo viel Leid dahinter steckt, auch einen Ausgleich. Und das ist für mich unter anderem auch die Musik.
2: Wir hören also im Anschluss zu dem Beitrag der Bob Marley. Ich habe das Stück «Survival» von ihm ausgelesen. Er erzählt dort von afroamerikanischen Menschen, die viel leiden mussten, aber sie sind stolz darauf, dass sie überlebt haben. Sie sind Überlebende. Und in zwei Strophen macht der Bob Marley auch einen Vergleich mit der Bibel und erinnert an Daniel und seine Freunde, die sowohl die Löwengrube wie auch den feurigen Ofen überlebt haben. In einer Zeit von grosser Unsicherheit, schon damals beim Bob Marley, sind die Menschen stolz, überlebt zu haben. Zuerst darf ich aber noch kurz vor den folgenden Jahren erzählen. Ich habe die Anfänge des Schaffhauser Menschenrechtstag miterlebt und habe dann auch im Team mitgemacht, wo 2014 die Leitung des Schaffhauser Menschenrechtstag übernommen hat. Wir waren ein Dreierteam, Michael Streif, Anna Biermann und ich, und haben uns überlegt, was wir in Zukunft machen können und haben gedacht, wir wollen auf Begegnung und Menschenwürde setzen. Wir haben uns so ganz grosse Feste nicht mehr zutraut, aber wir haben gefunden, Begegnung und Menschenwürde, das wollen wir ins Zentrum rücken und haben passende Formen dafür überlegt. So hat es Kunstausstellungen gegeben, wir haben auch Unterrichtsklassen dafür versucht anzusprechen, wobei wir vor allem bei den Klassen vom SH und von Integres Erfolg haben und auch Ausstellungen im BBZ, im Berufsbildungszentrum, haben können zeigen. Wir haben auch interreligiöse Feiern zum Menschenrechtstag und zum Ukraine-Krieg dürfen anstoßen und begleiten und haben jetzt ein neues Format «Zeit für Frieden» entwickelt, wo einmal im Monat am Donnerstag um 5:30 im St. Johann Zeit gibt für verschiedene Gruppen, um etwas beitragen zum Thema Frieden. Ein weiteres besonderes Ereignis war das Erzählcafé im Zusammenhang mit der Ausstellung «Unerhört» zu 50 Jahren Frauenstimmrecht, wo wir uns in der Halle von der Kammgarn am Abend im November 2021 anschliessen durften. Und so konnten Migrantinnen und Migranten, aber auch anderen Menschen zuhören, die Ausgrenzung erleben. Ein grosser Erfolg ist auch jeweils das interkulturelle Fest zum Internationalen Frauentag. Wir haben es bereits 2013 im Fronthauskeller gestartet, damals auch mit prominenten Gästen. So sind die damalige Regierungspräsidentin Rosemarie Wittmer-Giesel dabei gewesen und von den beiden Landeskirchen auch Vertretungen mit Grußwort. Später haben wir dann in die Räume von der Zwinglikirche oder auch im Kirchgemeindehaus in Neuhausen können wechseln und haben dort passende Räume gefunden für die jährlich rund 100 Frauen mit Kind. Essen und mitgebrachte Desserts, interkulturelle Musik zum Tanzen gehören jedes Mal dazu. Und die Männer helfen uns unterdessen auch beim Einrichten und Aufräumen. Was mich besonders stolz macht, ist unser Stadtrundgang, wo vorläufig aufgenommene Flüchtlinge aus Eritrea von ihren Alltagsproblemen mit dem Aufenthaltsstatus berichtet haben. Unterdessen ist immerhin eine beschwerliche Regelung mit der jährlich befristeten Autonummer im Kanton Schaffhausen abgeschafft worden und das Bundesgerichtsurteil gibt auch Hoffnung auf mehr. dass die sonst gut integrierten jungen Eritreer durch unser Ohr auch von der Politik bekommen haben, zeigt mir, dass wir mit offenen Begegnungen und Gesprächen etwas zum Guten verändern können. Schließlich haben wir am Flüchtlingstag, diesen Juni, einen gut besuchten Kochworkshop in der Nachbar, in der Stahlgüsserei angeboten, der ebenfalls gute Gespräche mit Migrantinnen und Migranten ermöglicht hat. Und ganz besonders war, dass wir im August das 20-Jahr-Jubiläum dürfen als Jubiläumsfest im Mosengarten feiern. Band Sasa und Sympathic mit Rap Kids und weitere Rapperinnen und Rapper sowie mehrere Tanzgruppen haben zu guter Stimmung beigetragen und natürlich auch das Essen aus den verschiedenen Kulturen, afghanisch, kurdisch, ukrainisch und eritreisch und ein Dessert-Buffet auf latinamerikanisch. Bei diesem Fest ist unser Team stark unterstützt worden von der Juma-Klasse vom SAH. Jumas, das sind junge, unbegleitete, minderjährige Asylsuchende, die zu uns kommen und besondere Begleitung brauchen. Sie haben tatkräftig mitgeholfen bei diesem Fest. Und jetzt bin ich gespannt, wie es weitergeht mit dem Schaffhauser Menschenrechtstag und was für Ideen wir noch werden entwickeln und wer zu uns wird stoßen. Der Bericht fürs Unterwegs bei Radio Monat zusammengestellt hat Doris Brodbeck. Und jetzt hören wir den Bob Marley mit Survival.

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1: 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Nächstes Jahr findet am Weekend vom 3. und 4. Juli 2027 der Gedenkanlass 500 Jahre Schlatermer Bekenntnis statt. Die Vorbereitungen haben schon angefangen und eine eigene Homepage ist online. Im Rahmen dieses Fest wird herzlich zu einem gemeinsamen, offenen Gottesdienst eingeladen und zur Feier des Tages wird auch ein Denkmal eingeweiht. Was es mit dem Schlatermer Bekenntnis auf sich hat und wieso sogar Gäste aus Kanada, den USA, Holland und Deutschland daran teilnehmen, hat mir der OK-Präsident und stolze Schlatermer Dominik Brasser erzählt. Willkommen bei der Sendung «Unterwegs» bei Radio Munot. Im nächsten Sommer feiert man in Schlaten 500 Jahre Schlatermer Bekenntnis. Die Einheimischen schauen also mehrere Jahrhunderte zurück. Für viele Menschen heute im Kanton Schaffhausen ist dieser Teil der Geschichte ganz in Vergessenheit geraten. Der Verein für Heimatkunde Schleitheim organisiert darum einen Gedenkanlass. Dominik Brasson, was ist da vor 500 Jahren genau passiert?
2: Vor 500 Jahren, am 24. Februar 1527, ist das gewesen, hat es in Schleitheim eine geheime Versammlung gegeben. Und zwar ein paar Täuferführer haben sich hier getroffen, um miteinander besprechen, wie es mit den Täufern, mit den Wiedertäufern soll weitergehen. Weil ein bisschen mehr als einen Monat vorher hat man in Zürich der Manz Felix ertränkt wegen Täuferei. Und das war ganz sicher gefährlich gewesen. Und darum hat man einen Ort gewählt, wo weg von der grossen Stadt ist und wo es ziemlich sicher auch Sympathie hatte für Täufer. Und darum ist man da, hat man sich in Schleitheim getroffen.
1: Und was ist da dabei rausgekommen zu Schleitheim?
2: Das sind 7 Regeln gewesen, die man da abgemacht hat unter den Täufern. Die wichtigste ist sicher die von der Taufe. Man hat abgemacht, dass nur noch erwachsene Leute getauft werden. Und zwar erst dann, wenn sie Taufe begehrt haben. Also sie müssen das wählen, die Taufe, und auch vorher ausgebildet sein, dass sie genau wissen, was eine Taufe ist. Das war eine Regel gewesen. Und die Regel ist auch ganz extrem kritisiert worden von den Reformierten in diesem Gebiet, aber in anderen Gebieten auch von den Katholiken bekämpft worden. Eine zweite wichtige Regel ist das mit dem Schwören. Man hat nicht mehr wollen schwören, weil man das nur vor Gott tut, aber nicht vor Menschen, ist ihre Regel gewesen. Auch das ist natürlich da bei der herrschenden Klasse, in unserem Fall vor allem bei der Stadt Schaffhausen, nicht gut angekommen, weil die haben nach wie vor wollen, dass ihre Leute ihnen Treue schwören, und das haben die Täufer nicht mehr wollen.
1: Gibt es noch eine andere wichtige Regel, die beschlossen worden ist?
2: Die dritte wichtige Regel ist die Regel vom Schwert. Sie haben nicht mehr wollen Kriegsdienst leisten, also Militärdienst verweigern, würde man heute sagen. Das ist natürlich auch hochbrisant gewesen, weil wenn da die ganze Bevölkerung mitgemacht hätte bei den Täufern, dann wäre niemand mehr für sie Kriegsdienst leisten. Das heisst, die Stadt Schaffhausen hätte sich dann nicht mehr können wehren. Und darum haben die Täufer dann angefangen, immer stärker bekämpfen.
1: Wie wichtig sind diese 7 Schleitheimer Artikel fürs heutige Schlaten?
2: Das Schleitheimer Bekenntnis hat eigentlich für die Schleitheimer überhaupt keine Bedeutung, weil das geht nur Täufer an und wir haben schon lange keine Täufer mehr da. Aber es gibt schon einen Aspekt, der wichtig ist. Damals sind auch Schleitheimer Familien von der Schaffhauser Regierung hier geplagt worden. Und wir haben es geschaut, kommen fast alle alten Schleitheimer Geschlechter kommen vor, also haben Verbindungen zu den Täufern. Stamm, Bechtold, Meier, Vogelsanger etc. Also praktisch aus jeder Familie hat es Täufer gegeben und die hat man schlussendlich geplagt. Sie mussten sich bekehren, sie mussten wieder rufen in der Kirche, haben sie mussten öffentlich bekannt geben, dass sie wieder zum, ja, deutsch gesagt, normalen Glauben zurückgefunden haben. Und sonst hat man es vertrieben. Das ist schon dicke Post.
1: Das habe ich auch nicht gewusst, dass da ganze Familien wegen ihrem Glauben vertrieben worden sind. Dann hat das Schleitheimer Bekenntnis durch eine historische Bedeutung fürs heutige Schleitheim. Wie ist es denn aktuell? Merken die Schlatermer heute noch etwas davon?
2: alle paar Wochen kommt da eine Gar an das Leitheim mit meistens Gruppen, organisierte Gruppen von Mennoniten. Die kommen eigentlich schauen, wo dass die Regeln geschrieben worden sind, die für sie heute noch wichtig sind. Und ich habe schon Mennoniten getroffen in Zürich. Die wissen, wo Schleitheim ist. Und viele von denen sind schon da gewesen. Also das Schleitheim hat sich in den letzten 25 Jahren wie zu einem kleinen Besuchsort entwickelt, wo Mennoniten mal gewesen sind. Und das ist schon noch spannend. Und darum hat es auch mit uns Schleitheimer zu tun.
1: Was wollen die Schleitheimer mit dem geplanten Gedenkanlass erreichen?
2: Das Hauptziel von dem Jubiläumsanlass 500 Jahre Schleitheimer Bekenntnis ist, dass man mal die Leute, die von weit her kommen, auch einmal kennenlernt. Die kommen zu Schnuffer eine Stunde oder zwei auf Schleitheim und staunen und schauen und dann fahren die wieder ab. Aber wir wollen auch mal, dass Schleitheimer mehr wissen über das, was da passiert ist, dass sie auch mal könnt mit einem Mennoniten am Tisch sitzen und ihn kennenlernen, miteinander reden, miteinander lachen. Also die Begegnung ist ein ganz, ganz wichtiges Ziel.
1: Begegnung über alle Grenzen hinweg. Das ist ein schöner Gedanke. Wie werden ihr denn das fertigbringen, dass es eben genau zu so einer Begegnung, wie ihr sie wollt haben, auch kann kommen?
2: Wir haben hier verschiedene Gefäße für das organisiert. Sicher etwas sehr Interessantes ist, am Täuferweg wird es ein Stationentheater geben. Theater Schlaten wird hier so Theaterstücke aufführen. Und die Basis dafür sind Gerichtsakte aus Schaffhausen, wo man dort gewisse wichtige Szenen nachspielen. Zum Beispiel ein Thema ist der Gefängnisausbruch, wo 5 oder 6 Schleitheimer Täufer ausgebrochen sind. Ein weiterer Punkt ist, es wird so einen Mittelalter-Familienparcours geben. Der ist extra so gemacht, dass eigentlich die Schleitheimer und auch die nachbarschaftlichen Familien da können einen interessanten Tag erleben können. Und die Kinder können so Mittelalterspiele, Mittelaltersachen hier erleben.
1: Also nicht nur Geschichte, sondern auch Spiel und Spass für die ganze Familie. Und was ist sonst noch geplant?
2: Im Museum wird es eine grosse Ausstellung geben, eine Sonderausstellung, die Täuferfamilien aus dem Schleitheimer Tal, heisst das. Und dort können wir aus jeder Familie eine Figur von damals darstellen. Und bei dieser Darstellung können eben Leute aus dem Dorf helfen. Wenn wir jetzt einen Meier darstellen, den Täufer, der Meier geheissen hat, dann kann die Familie Meier da mithelfen, Ideen bringen. Das kann einerseits kann das sein, dass jemand Familienforschung macht und sagt so, jetzt mache ich den Stammbaum. Es kann aber auch sein, dass jemand sagt, nein, der Stammbaum interessiert mich nicht, aber ich will das darstellen. Ich will die Welt von damals darstellen, die Gedankenwelt und die Gefühlswelt von dieser Person. Und so kann es pro Familie völlig verschiedene kleine Ausstellungen geben über eine so eine Täuferperson. Dann gibt es so eine Kulturabend, wo man mit Musik und Gesang ein bisschen zusammen sitzen und dann geht es auch vor allem ums Kennenlernen. Dort wollen wir erreichen, dass eben nicht die amerikanische Gruppe und die kanadische Gruppe separat irgendwo sitzen, sondern dass es eben eine Vermischung gibt mit der Dorfbevölkerung. Wir wissen noch nicht, wie dass wir das machen, aber wir wollen es machen, dass man einander kennenlernt, dass es Verbindungen gibt, nicht nur vom Wort Schleitheim, sondern auch von den Menschen. Denn für die Geschichtsinteressierten gibt es auch historische Referate, 3 verschiedene, die dann da immer wieder aufgeführt werden und wo man teilnehmen kann und auch mitdiskutieren und Fragen stellen. Dann geht es vor allem um Schleitheim, was ist da genau passiert. Dann geht es um Schaffhauser Täufer allgemein. Was ist in den anderen Dörfern gewesen? Was ist da abgegangen?
1: Auf der Webseite habe ich gesehen, dass Ausstellungen, das Theater und der Mittelalter-Familienparcours am Samstag und Sonntagnachmittag laufen. Was machen da am Sonntagmorgen?
2: Selbstverständlich gibt es auch einen offenen Gottesdienst. Auch da wissen wir noch nicht genau, wie der Inhalt ist. Aber wichtig ist, dass Täufer dabei sind, dass die Reformierten dabei sind, Katholiken dabei sind, Christkatholiken, Freikirchen. Das ist uns ganz wichtig, weil das Schleitheimer Bekenntnis ist der Start des eigentlich von der Gesinnungsfreiheit, wo man das gefordert hat. Und damals hat das nicht funktioniert, aber heute haben wir da die Gesinnungsfreiheit und das ist eine riesige Errungenschaft, die wir da haben. Und das gilt es auch in dem Gottesdienst vorzustreichen und darum wollen wir da miteinander feiern.
1: Ein Schlatermer Bekenntnis findet nicht nur Interesse bei den eigenen Dorfbewohnern, sondern auch in Kanada, den USA, Holland und Deutschland. Interessierte reisen extra dafür auf Schlaten. Woher kommt die weltweite Begeisterung für euer schönes, kleines Dorf und eure besondere Geschichte?
2: Ja, die Begeisterung für Schleitheim, das merkt man im Mailverkehr, der da kommt. Die schreiben, dass sie Familienbeziehungen hierher haben, eben von ihrem Namen her. Zum Beispiel Schleitheimer Hess hat es in den USA oder in Kanada hat es Bechtold, wo sich heute Bechtel nennen. Und für sie, viel von diesen Mennoniten kommen eben von der Schweiz ursprünglich und haben heute noch Schweizer Namen. Und die wollen ihre Vergangenheit erforschen. Die finden das spannend, dass sie aus der Schweiz stammen. Und viele sind auch Fan von der Schweiz, obwohl sie zum Teil die Schweiz gar nicht so kennen. Für die ist das immer noch ihre Heimat.
1: Zum Schluss darfst du dir ein Lied wünschen und gerne auch verraten, warum du gerade das Lied auswählst. Wir werden es im Anschluss an das Gespräch gern für dich spielen.
2: Am liebsten würde ich mir Stille wünschen, dass man einen Moment kann an die Täuferfamilie denken, die hier von der Schaffhauser Regierung vertrieben worden sind. Aber man muss ja halt Hoffnung sehen und darum wünsche ich mir ein hoffnungsvolles Lied, ein positives Lied eines Tages.
1: Danke vielmals, Dominique Brasson, für den Einblick ins Schlatermer Bekenntnis und eure 500 Jahre Feier. Ich wünsche allen Engagierten noch gute Vorbereitungen und nächstes Jahr allen Teilnehmenden ein gelungenes Fest. Die Frage fürs Unterwegs hat gestellt Nathalie Delisa.

0: Wir kommen jetzt zum Schluss von unserem kirchlichen Magazin unterwegs. Unsere drei Beiträge von der vergangenen Stunde finden Sie zum Nachhören auf der Webseite schaffhauserkirchen.ch. 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Es verabschiedet sich von Ihnen Doris Brodbeck
1: und Nathalie Delisa. Wir begrüssen Sie gern wieder zum Unterwegs Ende nächsten Monat. Sie können uns zwischendrin an jedem Werktagmorgen am 10 vor 7 auf Radio Monat hören mit dem Gedanken zum Tag. Auf Wiederhören!
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1: Am Mikrofon ist Sophie Wirth. Guten Abend. Der Gechlinger EDU-Kantonsrat Andreas Schnetzler ist enttäuscht über die Ablehnung der Verkehrsflussinitiative. Das sagt Schnetzler im Interview mit Radio Munot.
2: Meine Erwartung war ein doppeltes Jahr. Und ich war extrem gespannt auf die Stichfrage, ob dort nicht allenfalls die, die Nein stimmen, mit der Stichfrageantwort die Abstimmung heute beeinflussen, dass wir aber am Schluss mit einem doppelten Nein dastehen. Da habe ich definitiv nicht erwartet, da muss ich ganz ehrlich sein.
1: Schnetzler hatte die Verkehrsflussinitiative mitinitiiert. Anders die Stimmungslage beim grünen Kantonsrat Maurus Pfalzgraf. Er hat sowohl die Initiative wie auch den Gegenvorschlag bekämpft. Pfalzgraf fordert nun Temporeduktionen auf der Steigstraße und der Bachstraße. Damit könne die Sicherheit erhöht und die Lärmbelästigung reduziert werden. Das sagt Pfalzgraf gegenüber Radio Munot.
3: Man sieht, wenn Tempo 30 ist, dann gibt es erstens weniger Unfälle und die Unfälle, die es gibt, die sind viel weniger gravierend. Etwas anderes ist zum Beispiel der Lärm. Ja, alle Leute, die schon mal an der Bachstrasse oder an der Steigstrasse gewohnt haben, da können bestätigen, wie laut so eine Strasse ist, und das müsste eigentlich nicht sein, weil Tempo 30 ist einfach bedeutend leiser und angenehmer für alle, die dort wohnen.
1: Die Verkehrsflussinitiative ist mit einem Nein-Anteil von 53,3% abgelehnt worden. Der Gegenvorschlag scheiterte mit einem Nein-Anteil von 53,7%. Der Schaffhauser SVP-Kantonsrat Mariano Fioretti zeigt sich enttäuscht über das Ergebnis zur Neutralitätsinitiative. Die Stimmbevölkerung des Kantons Schaffhausen lehnt die Initiative mit 63,5% ab. Schweizweit sind es über 70%. Im Interview mit Radio Munot sagt Fioretti, er habe mit einer Ablehnung gerechnet, aber nicht mit diesem Ausmaß.
4: Gerade so nicht. Dass es schwierig wird, ja, aber gerade so jetzt in Schaffhausen ist doch sehr klar, wie es abgelehnt worden ist. Das Volk hat entschieden, und ja, so wie einem das auch tut, wenn man bei der Verliererseite steht, man muss es akzeptieren.
1: Bekämpft wurde die Neutralitätsinitiative unter anderem von den Grünen. Der grüne Kantonsrat Roland Müller ist deshalb erfreut über das klare Ergebnis. Die Stimmbevölkerung habe die Initiative der SVP durchschaut, so Müller im Interview mit Radio Munot.
5: Wir sind fest überzeugt, dass Neutralität nicht gleich Gültigkeit heisst, sondern sehr wohl Sanktionen, falls notwendig. Und der Profit nicht über schlussendlich über die Menschenrechte und schwierige Situationen sind.
1: Neben der Neutralitätsinitiative ist auch die Ernährungsinitiative klar abgelehnt worden. Das sowohl im Kanton Schaffhausen wie auch in der ganzen Schweiz. Die Spannungen im Neunkircher Gemeinderat sind Dieter Brühlmann bewusst. Er wolle sich davon bei seiner Kandidatur allerdings nicht beirren lassen, wie er gegenüber Radio Munot sagt. Aktuell sind beim Kanton 9 Aufsichtsanzeigen gegen den Gemeinderat von Neunkirch hängig. Er möchte sich aber selbst ein Bild von der Situation machen, so Brühlmann.
6: Wie es wirklich ist, da sehe ich ja den erst, wenn ich genau drin bin. Und ich habe einfach gefunden, wenn man positive Impulse setzen will und ja, man weiss, wo die Probleme sind und man will darauf reagieren, dann geht ja eigentlich da nur von innen.

0: Also.
1: Brühlmann wurde bei der heutigen Ersatzwahl für den Gemeinderat von Neunkirch mit 55% der Stimmen gewählt. Er erhielt 321 Stimmen, während 274 Stimmen an Vereinzelte gingen. Weiter wurde in diversen Gemeinden abgestimmt. In Behringen hat die Stimmbevölkerung der Sanierung der Quakebadi für rund 3,5 Millionen Franken zugestimmt. Auch die Sanierung und Aufstockung des Kindergartens an der Gellerstraße für 913.000 Franken wurde von der Stimmbevölkerung angenommen. In Buchberg wurde Marcel Gehring als Gemeindepräsident gewählt. Er ersetzt ab dem neuen Jahr Hans-Peter Kern. Dieser hört nach 30 Jahren auf. In Trassadingen heißt der neue Gemeindepräsident Farid Achmina. Weiter wurde in Schleitheim Dominik Kreutmann in den Gemeinderat gewählt. In Eschen sind alle Gemeinderätinnen und Gemeinderäte wiedergewählt worden. Gemeinderatspräsident von Eschens bleibt Pascal Beerwert. Im Kanton Zürich hat die Stimmbevölkerung über zwei kantonale Vorlagen abgestimmt. Eine Anpassung des Lehrpersonengesetzes ist deutlich abgelehnt worden. Neu sollten Lehrpersonen für ihren Aufwand stärker vergütet werden. Klar zugestimmt hat die Zürcher Stimmbevölkerung hingegen der Sterbehilfevorlage. Neu sollen Spitäler wie Alters- und Pflegeheime in Zukunft verpflichtet sein, assistierten Suizid in ihren Räumen zuzulassen. Nebst kantonalen Abstimmungen gab es in Zürich auch kommunale Urnengänge. So hat die Gemeinde Stammheim einen Beitritt zur ARA Diessenhofen und einem damit zusammenhängenden Baukredit für 5,4 Millionen Franken zugestimmt.
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1: Es gibt nochmal eine frische Nacht. Temperaturen gehen auf bis zu 9 Grad zurück zu Schaffhausen. Für den Start in die neue Woche ist aber vor allem nochmal ein Haufen Sonne angesagt. Das Thermometer sollte den Tag durch auf sommerliche etwa 26 Grad.

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